0: war nix. War das in dieser Reihenfolge? Also du hast
1: Nee, okay. Die wurden zeitgleich zum Glück. Also da werden alle Spuren wurden zeitgleich untersucht und dann haben wir zeitgleich erstmal gesehen, okay, 9 fallen komplett raus. Das heißt, da konnte man gar keine DNA-Analyse machen und einer war irgendwie ein bisschen vielversprechend und dann haben wir natürlich alle Hoffnung darauf gestützt und dann hat es zum Glück getroffen.
2: Gab es auch schon Fälle, bei denen die DNA, obwohl man die hatte, dann zu einer falschen Identität geführt hat? Also man hat quasi eine DNA gefunden, aber die hat nicht mit denen übereingestimmt, der dann der Täter war.
1: Also sowas gibt es natürlich immer. Ja. Es gibt ja auch einfach spurenberechtigte Personen. Das ist ja zum Beispiel auch bei der Vergewaltigung. Jetzt kriege ich halt nachher dann das Vaginalsekret und suche dann nach Spermien. Wenn es das Opfer 2 Tage vorher Geschlechtsverkehr hatte mit einer berechtigten Person, finde ich halt auch den und vielleicht auch nicht den Tatverdächtigen, weil der dann Kondom benutzt hat oder irgendwie. Also es heißt nicht immer, wenn jetzt eine Spur da ist, dass die Tat relevant ist. Das heißt, man muss natürlich auch immer gucken. Wir kriegen auch zum Glück dann auch immer eben von den berechtigten Personen auch dann das DNA-Profil, um es abzugleichen. Oder auch bei einem Handtaschenraub kann natürlich auch einfach eine Handtasche Hautspuren sein von einer Person, die nichts mit dieser Tat zu tun hatten.
0: Okay, aber es gibt ja auch wahrscheinlich den Fall, dass man DNA findet und auch relativ gut findet und dann im Prozess das vielleicht möglicherweise komplett anders ausgelegt wird. Also ich kann mir vorstellen, weil gewiefte Rechtsanwälte, die es ja durchaus gibt, glaube ich, die können ja auch durchaus sowas ja auch für ihren Mandanten, ihre Mandantin auslegen, oder? Hast du da auch mal schon was erlebt, oder?
1: Da habe ich auch schon was erlebt. Also oft ist es meistens so, dass natürlich die Verteidiger dann mit verrückten, manchmal wirklich verrückten Theorien dann auch vor Gericht dann sind. Aber bei einem Fall zum Beispiel, das war ein versuchtes Tötungsdelikt. Da gab es 2 Täter, die haben große Steine genommen und in Socken gepackt. Und mit diesen haben sie im Endeffekt selber dann das Tatwerkzeug gebastelt und mit diesem Tatwerkzeug haben sie 2 Opfern auf den Kopf gehauen. Und haben denen massive Verletzungen zugefügt und haben auch nur aufgehört, weil jemand aus dem Haus das beobachtet hat und dann eben gerufen hat, die sollen jetzt aufhören. Die sind dann geflüchtet und man hatte dann eben erstmal nur 2 Socken gefunden mit diesen Steinen. Und aber auch noch eine Blutspur, die vom Tatort weggeführt hat. Und da gab es dann auch damals Mantrailer-Hunde, die dann zu einem Haus geführt haben und hat dann im Endeffekt dadurch schnell einen Tatverdächtigen bekommen. Man wusste aber eben noch nicht, passt der oder nicht. Das heißt, wir haben dann sein Profil bekommen, haben es abgeglichen mit diesen Blutspuren und es war sein Profil. Das heißt, hat natürlich schon mal viel dafür gesprochen, dass er am Tatort war und dann nach Hause gelaufen ist. Weil das, also anders erklärbar war das ja momentan nicht. Das heißt, er musste ja seine Spur dort hinterlassen. Wir hatten jetzt aber auch noch die Socken und da haben wir erstmal geschaut, von wem sind die Socken. Das heißt, man hat nach Gebrauchsspuren geguckt, also nach Hautabrieb im Bündchenbereich oder auch im Zehenbereich kann man dann eben Spuren sichern. Und da gab es dann auch eine wunderschöne Reinspur, auch der Tatverdächtige. Und dann hatten wir noch mehrere Blutspuren vom Opfer, was natürlich auch in der Erwartung lag, weil der ja wirklich massiv geschlagen wurde mit diesem Stein. Und dann noch eine Haarspur. Und das war nachher auch das Opfer. Und dann noch eine Blutspur im Ballenbereich vom Täter oder von dem Tatverdächtigen.
0: Also man kann sagen, da war eine runde ordentlich
1: Sache.
0: Was da.
1: Ja, ordentlich was da und für mich auch eine runde Sache. Ich hatte jetzt, okay, das waren seine Socken. Mhm. Das Opfer ist dran, das heißt wirklich auch das Tatwerkzeug. Das kann man wirklich auch nachweisen, dass damit geschehen ist. Und jetzt auch noch eine Blutspur vom Tatverdächtigen und noch diese anderen Blutspuren, die jetzt ihm fast bis nach Hause geführt haben, nicht komplett, aber eben der Hund konnte es nachher dann wirklich bis dahin verfolgen. Und dann vor Gericht habe ich halt dann meine Ergebnisse vorgetragen und dachte so, gut, jetzt was soll da jetzt noch kommen? Und dann hatte dann der Verteidiger gesagt, also, das war nämlich so, sein Mandant, der war wandern. Und beim Wandern hat er sich eben eine Blase gelaufen und die hat dann geblutet und dann hat er beide Socken ausgezogen, in den Müll geschmissen. Und dann hat der tatsächliche Täter die Socken rausgeholt, Steine reingepackt und hat dann damit die Tat begangen. Also ich habe irgendwann, können Sie das 100%ig ausschließen? Sage ich ja natürlich nicht. Ich kann jetzt Ihnen nicht sagen, dass jemand dann nicht wandern war und es sich nicht so zugetragen hat. Aber jetzt natürlich in der Gesamtschau der Spuren hat natürlich auch der Richter eingesehen, dass es äußerst unwahrscheinlich ist, dass es so passiert ist. Aber
2: vor allem die Mantrailer-Hunde haben ja zu diesem Haus des vermeintlichen Täters geführt.
1: Deshalb habe ich mir auch gedacht, was soll man da jetzt noch sagen? Aber jetzt, die versuchen es natürlich einfach mit allen Mitteln.
0: Also das würde mich jetzt mal interessieren. Also wenn tatsächlich so muss man sich das so vorstellen, dass der Anwalt dann vor einem steht und dann, oder
1: Sitzen,
0: okay. Die haben ja dann wahrscheinlich auch so einen arroganten Touch wahrscheinlich drauf, oder? So.
1: Unterschiedlich. Ja. Okay. Also man hat da mit den unterschiedlichsten Leuten zu tun, aber oft ist natürlich schon so, dass sie erstmal halt alles in Frage stellen.
0: Genau.
1: Auch einen selber auch oft in Frage stellen. So, ja, wie viele Fälle haben sie überhaupt schon untersucht? Und kann man es ihnen überhaupt glauben? Und also ich liefere ja wirklich nachher im Endeffekt nur diese Fakten, wo nachher der Richter selber entscheiden muss, wie hat sie es zugetragen. Aber natürlich, dadurch, dass es angegriffen oder sie versuchen, einen anzugreifen, ist natürlich auch nicht angenehm. Also mhm. ist natürlich nichts, wo man jetzt Lust drauf hat. Aber an sich finde ich Gerichtsverhandlungen immer schön, weil wir sind nicht für jeden Fall bei einem Gericht, sondern nur ab und an dann, wenn eben es nötig ist in den Augen des Gerichts. Ich finde es schon immer spannend dann auch einfach und eben auch zu sehen, was für Fragen kommen. Aber es kann natürlich auch wirklich unangenehme Fragen kommen.
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1: Wenn weit und breit kein Zeuge eine Tat gesehen hat und Hinweise geben kann, dann liegt alle Hoffnung im Labor. Denn dort warten sie, die stillen Zeugen in Form der DNA-Spuren. Gerade hat uns unser heutiger Gast Dr. Svenja Heinrich vom Kriminaltechnischen Institut im Landeskriminalamt Baden-Württemberg von einem Fall erzählt. Dort wurde eine Person schwer verletzt, weil Steine in einer Socke gegen das Gesicht geschleudert wurden.
2: Ja, alles in allem sind es ja schon Fälle, die zeigen, wie kalt und, ja, man kann wirklich sagen, wie ekelhaft Menschen agieren können. Deshalb, Svenja, jetzt eine Frage.
3: Ich habe das auch schon die anderen Kollegen gefragt, die bei uns waren. Wie sehr nehmen dich denn Fälle mit? Also es gab der Herr Zeiss, der gesagt hat, nee, er lässt das alles im Landeskriminalamt. Und dann gab es mal so ein paar, die auch gesagt haben, naja, ich lasse es schon da, aber so ein bisschen beschäftigt man sich dann doch logischerweise natürlich damit, wenn man jetzt mal angenommen, wir sprechen von diesem Stein, der da auf die Autobahn geworfen wurde, Personen wurden schwer verletzt. Das kann, glaube ich, nicht spurlos an einem irgendwie vorbeigehen, oder?
4: Nee, also spurlos geht's nicht an einem vorbei. Das Gute ist, dass wir jetzt mit den Opfern direkt keinen Kontakt haben. Das heißt, wir kriegen im Endeffekt die Fallbeschreibung von der Dienststelle. Es nimmt einen natürlich aber trotzdem mit, wenn es üble Fälle sind. Aber es ist schon so, wenn man nach Hause geht, also ich schlafe jetzt deshalb nicht schlecht oder so, ich träume jetzt nicht von den Fällen, aber manchmal denke ich schon noch drüber nach oder aber auch über die Spurensicherung, wo ich dann denke, zu Hause, vielleicht machen wir doch nochmal da was oder suchen da nochmal was. Also komplett, dass ich wirklich die Tür zumache am LKA und sage, so, vorbei ist es jetzt nicht, aber es belastet mich zu Hause nicht, so kann man sagen.
1: Aber du weißt immer, was passiert ist. Also du kriegst den Fall, ja. Also das und das ist passiert und also du weißt alles.
4: Man weiß nicht alles leider, also geben halt eine gewisse Beschreibung ab und was sie denken, was jetzt für uns relevant ist, aber manchmal fehlen auch relevante Informationen. Da können wir aber auch nachfragen, das heißt, dann ruft mal bei der Dienststelle an und fragt nochmal was, weil die ja auch, ich meine, die haben ja ganz viele verschiedene Fachbereiche im Kopf, die wissen, okay, wir müssen jetzt hier Fingerspuren sichern, jetzt vielleicht noch Faserspuren. Und dann wissen die natürlich oft auch gar nicht, was jetzt für jeden so hundertprozentig relevant ist. Aber wir haben dann die Möglichkeit, einfach anzurufen und zu fragen, wo ist jetzt wirklich der tatrelevante Bereich an dem Pullover zum Beispiel? Wo wurde der geschubst, das Opfer?
1: Also
4: wo man es besser eingrenzen kann dann.
1: Du hörst von deinen Kolleginnen und Kollegen nicht den Satz, den ich immer häufiger höre, wenn ich bei der Polizei anrufe, das dürfen wir aus ermittlungstaktischen Gründen nicht sagen. Das hörst du nicht.
4: Nee.
1: Ach, schön. Ja, ist immer mein Pech so. Mag ich nicht, wenn man mir das sagt. Naja.
4: Nee, wir brauchen wirklich viele Informationen, um einfach wirklich dann auch die Spuren bestmöglichst dann zu sichern, dass man auch wirklich nachher viele Spuren hat und tatrelevante Spuren auch hat.
3: Jetzt waren wir ja gerade bei den Ausreden, die manche Menschen dann so benutzen, um sich irgendwie noch aus einer Situation rauszuwinden. Bei dem Herrn bei der Autobahn, hat er sich auch irgendwie noch was einfallen lassen oder war er dann komplett geständig?
4: Also er war zunächst komplett geständig, hat aber dann gesagt, als er den Stein, also er hat erstmal gesagt, er war einfach eben, er hat den Hass auf die Menschheit und er wurde vorher ein paar Mal beleidigt von Personen und war deshalb so, ja, einfach nur sauer auf die Menschheit, dass er dachte, so, jetzt schmeiße ich den Stein, den er zufällig gefunden hat, runter. Dann lag dieser Stein auf der Autobahn und zunächst kam ja kein Auto und dann hat er sich in dem Moment doch überlegt, oh Mist, das war jetzt ja vielleicht keine gute Idee, er geht jetzt schnell auf die Autobahn, holt den Stein. Ist dann, also nach seinem Erzählen ist er dann wollte auf die Autobahn hin. Aber es war dann ein Metalltor, das er nicht so schnell öffnen konnte. Vielleicht war es auch verschlossen, das weiß ich jetzt nicht. Und er hat es auf jeden Fall nicht geschafft, rechtzeitig den Stein wieder zu holen. Und diese Theorie sollte man versuchen, ob man das jetzt belegen kann oder auch widerlegen kann. Bei Hautabriebspuren ist es aber immer schwierig, irgendwas zu widerlegen, weil der Fakt, dass man nachher eine Hautabriebsspur nicht findet an einem Asservat, heißt noch lange nicht, dass die Person da nicht hingefasst hat. Es kann einfach sein, dass aufgrund der zu geringen Intensität oder zu selten hingefasst, dass man einfach kein Material hat oder zu wenig Material hat. Und in dem Fall haben sie eben dann von der Dienststelle einen Wattestäbchenabrieb gemacht von dieser Türklinke, von dieser Metalltür und sie kam dann zu uns und wir haben es dann untersucht und es war sehr wenig DNA dran. Es war dann eine Mischspur, also von mehreren Personen, die da hingefasst haben. Und seine Merkmale, die von dem Tatverdächtigen, konnte man nicht nachweisen.
3: Ah, okay.
4: Da mussten wir eben sagen, wir können seine Theorie jetzt nicht bestätigen, aber auch nicht widerlegen. Also es kann sein, dass so passiert ist.
3: Aber nicht nachweisbar.
1: Nee. Okay.
4: Genau. Okay.
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1: Ja, kein Täter sollte sich sicher fühlen, denn wenn selbst keine offensichtlichen Spuren an einem Tatort hinterlassen wurden, können im Labor des Kriminaltechnischen Instituts selbst kleinste Hautschüppchen gefunden werden, wie wir in dem Fall heute besprechen.
2: Ein Kilo schwerer Stein wird auf die Autobahn geworfen und nach einem Unfall zerspringt dieser Stein in 9 Teile und an nur einem Teil wird ein kleines Hautschüppchen gefunden und führt zum Täter. Heute ist bei uns zu Gast Dr. Svenja Heinrich. Sie untersucht menschliche DNA im Labor des Landeskriminalamts Baden-Württemberg im Kriminaltechnischen Institut. Wie ist denn das eigentlich? Du hast es schon mal angerissen vorher, aber ich möchte trotzdem nochmal nachhaken. Wie wird denn nochmal genau sichergestellt, dass DNA-Proben nicht kontaminiert werden? Weil es gab ja zum Beispiel den Fall der Polizistenmord Heilbronn, Michelle Kiesewetter. Da ist es ja passiert. Also da ist ja sozusagen, ja. Kann das, also hundertprozentig kann das also nie ausgeschlossen werden?
3: Also hundertprozentig kann es nicht ausgeschlossen werden. Dass dieser Fall wieder auftritt, kann ausgeschlossen werden, weil daraus wurde dann schon gelernt und man hat diese Wattestäbchen ab. Es war im Endeffekt bei der Produktion der Wattestäbchen, hat ja die Person, die die gemacht hat, dann einfach ohne Handschuhe angefasst und hat dann ihre Spuren darauf gebracht.
2: Genau, ja.
3: Und jetzt ist es so, dass die Wattestäbchen nach der Produktion erstmal nochmal bearbeitet werden, dass wirklich sichergestellt wird, dass da keine DNA mehr vorhanden ist. Das heißt, die sind einfach DNA-frei und nur so werden die eben dann rausgegeben an die Dienststellen oder jetzt bei uns, dass man die benutzen kann. Das heißt, diese Gefahr gibt's jetzt nicht mehr. Aber man kann es natürlich nicht hundertprozentig ausschließen. Also wir versuchen natürlich alles, um es zu vermeiden, sowohl am Tatort als auch bei uns. Das heißt, man muss einfach wirklich mit Vollschutz arbeiten, Handschuhe, Mundschutz, also den Haube halt und dann noch Kittel, genau. Das heißt, man versucht, weil wenn ich mich über das Asservat beuge, kann einfach passieren, dass in dem Moment Hautschuppen auf das Asservat fallen und somit versucht man es so gering wie möglich, das Risiko zu halten. Was auch noch dazu beiträgt, dass wir jetzt keine Trugspur mehr hinterherjagen, ist, dass es auch eine Mitarbeiterdatenbank gibt. Das heißt, alle Mitarbeiter bei uns sind erstmal gespeichert in der Datenbank, also das DNA-Profil wurde gespeichert. Das heißt, wenn jetzt meine Assistentin beim Präparieren doch ein Haar verliert oder irgendwas, man kann es ja auch, das kann man nicht hundertprozentig ausschließen und dann habe ich eben auch ein schönes Profil, denke, ach super, ja, wunderbar, wird sofort erstmal mit der Datenbank abgeglichen und dann kriege ich einen Treffer und weiß, okay, ich habe jetzt nicht meine unbekannte Person und suche die und denke, ich habe die perfekte Spur, sondern ich weiß, okay, es war einfach jetzt ein Mitarbeiter oder auch am Tatort eben.
2: Aber müssen sich denn eigentlich alle im Landeskriminalamt dann sozusagen registrieren lassen und oder wie ist das?
3: Also bei uns im Fachbereich alle und auch zum Beispiel Handwerker oder auch Techniker, die bei uns zu irgendwelchen Geräten kommen, die müssen auch in die Datenbank.
2: Auch extern dann?
3: Auch extern, genau. Ah, und bei der Polizei ist es so, das heißt also da die spurensichernden Beamten, die dürfen, die müssen nicht. Was ein bisschen schade ist, weil es manche einfach dann vielleicht sich davor scheuen und denken, oh je, wenn ich jetzt an irgendein Asservat komme, dann heißt es, ich habe unsauber gearbeitet. Aber so ist es halt nicht. Es geht einfach nur darum, dass man dadurch Spuren auch kaputt machen kann. Wenn wir halt wissen, es ist einfach jetzt einer vom Tatort gewesen, da gibt's dann immer eine Plausibilitätsprüfung und sagt, okay, macht Sinn, dass du an der Spur bist, fertig aus, es gibt dann keinerlei Probleme für die Person, aber da ist auf jeden Fall kein Muss. Aber bei uns schon, man darf bei uns nicht arbeiten, ohne dass man in der Mitarbeiterdatenbank ist.
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2: Selbst kleinste Hautschüppchen können dafür sorgen, dass ein Täter einer Tat überführt werden kann. So auch in unserer heutigen Folge Der Steinewerfer, wenn DNA die Wahrheit enthüllt. Da hat dann ein Treffer in der Datenbank einen Täter entlarvt und ohne dieses Hautschüppchen hätte der Täter wohl nie gefunden werden können. Was aber, wenn eine DNA-Spur zu einem falschen Täter führt? Darüber haben wir gerade mit Dr. Svenja Heinrich vom Landeskriminalamt Baden-Württemberg gesprochen.
3: Ja, denn wir erinnern uns mal an den Polizistenmord aus Heilbronn, Michel Kiesewetter. Da hat eine DNA-Spur, die aus Versehen an einem Teststäbchen kam, zu einer falschen Spur geführt. Was mich jetzt noch interessiert.
4: Aber gab es denn schon mal, also weiß ich nicht, vielleicht erinnerst du dich an einen Fall, gab es denn tatsächlich schon mal den Fall, wo eine DNA-Probe dann durch eine Kontaminierung zu einem falschen Schluss geführt hat und tatsächlich dann auch der Falsche vor Gericht stand? Gab es schon mal sowas?
5: Also meines Wissens nicht. Also ich weiß zumindest von keinem Fall, dass es, also es wird bestimmt sowas gegeben haben, dass es mal auf der ganzen, also in Deutschland, dass es mal auf jeden Fall einer verurteilt wurde vielleicht, aber aufgrund einer DNA-Spur, also man muss ja auch überlegen, man schaut ja schon wirklich sich das Gesamtkonstrukt an und schaut dann eben auch, also wenn jetzt, gerade jetzt in diesem Steinefall, ob man jetzt diese Person verurteilt hätte, nur aufgrund der Spur, ist eben auch fraglich. Das heißt, meistens spricht schon hoffentlich mehr gegen eine Person wie jetzt eine Zigarettenkippe auch, die am Tatort verloren wird, weil das ist ja natürlich auch für uns wunderschöne Spuren, Zigarettenkippen. Hat man einfach meistens ein schönes Speichelprofil und ein Reinprofil. Oft ist es tatrelevant, aber oft auch einfach nicht. Und dafür wird natürlich niemand verhaftet, wenn da jetzt eine Zigarettenkippe gefunden wird und dann dummerweise am Tatort halt vorher geraucht hat und 2 Stunden später wird da jemand umgebracht oder so. Das heißt, muss schon immer mehr dann natürlich dagegen sprechen, so eine Spur. Mhm. Aber es gibt bestimmt, dass es mal eine Fehlinterpretation gab. Aber mir ist jetzt nichts bekannt, so auf Anhieb.
4: Du hast es ja schon angesprochen, unsere Folge 3 beschäftigt sich ja auch mit der DNA, allerdings mit der pflanzlichen DNA.
5: Mhm.
4: Was ist denn da der Unterschied? Also gibt es einen großen Unterschied zwischen Mensch und Pflanzen? Oder?
5: Also zum einen diese Chromosomenzahl bei allen Menschen ist in jeder Zelle gleich. Weiß ja, immer diese 46 Chromosomen und bei Pflanzen variiert es ja sehr. Also
4: ja, genau.
5: Soweit ich weiß, ich bin zwar Biologin, aber keinesfalls Experte, was Pflanzen angeht. Und wir haben jetzt auch damit gar nichts zu tun, also wir haben wirklich nur mit der humanen DNA zu tun. Aber es ist auf jeden Fall so, dass sich ja da auch die DNA zwischen den einzelnen Arten sehr unterscheidet. Und bei uns, wir haben einfach die menschliche DNA, die natürlich Variationen aufweist zwischen den Menschen, aber eben diese typischen DNA halt eben dann auch das Aussehen machen, dass nicht jeder gleich aussieht. Wenn jetzt bei jedem die DNA gleich wäre, würden wir alle gleich aussehen. Das heißt, das sind natürlich schon Unterschiede, aber nicht so wie jetzt bei den Pflanzen.
4: Also sagst du, nee, Pflanzen-DNA ist nicht so mein Ding, ich habe mehr Bock auf die menschliche.
5: Also ich hatte ich hatte mein ganzes Studium schon immer mehr Interesse an den menschlichen Sachen. Also gerade die Humangenetik, das hat mich immer sehr interessiert. Einfach. Also im Biologiestudium kriegt man alles querbeet. Also man muss auch Gräser bestimmen, 20 verschiedene, muss nachher sagen, was für ein Gras das ist. Also es war jetzt nicht meine Leidenschaft. Also, aber ich will nicht sagen, dass es nicht interessant ist, aber nicht mein Interesse. Meins ist wirklich einfach bei der menschlichen DNA.
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2: Ja, heute bei uns zu Gast ist Dr. Svenja Heinrich vom Kriminaltechnischen Institut im Landeskriminalamt Baden-Württemberg und sie untersucht im Labor die Zeugen einer Tat, die keiner sehen kann. DNA-Spuren. Wie im Fall des Steinewerfers, der aufgrund eines einzelnen Hautschüppchens identifiziert werden konnte.
3: Ja, und Svenja, du hast uns ja gerade von deinem Studium erzählt. Jetzt frage ich mich,
4: das heißt, wie wird man denn, oder wie kann man denn bei der molekulargenetischen Untersuchung im KTI arbeiten? Was für Grundvoraussetzungen muss man denn mitbringen?
2: Dürften wir auch?
5: Leider nein.
2: Okay.
5: Also man muss Biologie studiert haben und muss auch,
2: da hört's schon auf, ja,
5: muss auch promoviert haben in Biologie. Das heißt, man braucht einen Doktortitel.
4: Okay.
5: Also das sind die Voraussetzungen, dass man überhaupt dann dort genommen wird. Und dann gibt es dann nochmal eine Ausbildung zu DNA-Sachverständigen, weil das Studium gibt es nicht. Also man wird nicht DNA-Sachverständige durch Studium, sondern man studiert Biologie und geht dann dorthin und wird dann ausgebildet, dass man im Speziellen eben die ganzen Untersuchungen dort dann kann.
4: Aber hast du dann schon in dem Bereich dann promoviert, also in dem kriminaltechnischen Bereich?
5: Nee, leider nicht. Das gab es bei uns gar nicht, die Möglichkeit. Ich wollte eigentlich in der Humangenetik promovieren oder auch die Diplomarbeit machen, aber es ging damals leider auch nicht. Dann war ich in der Virologie.
4: Also
5: völlig anders, aber in der Grundlagenforschung. Also im Endeffekt ist es auch um Proteine und das Auto, was der Mensch hat, aber eigentlich was komplett anderes. Aber die Techniken, das Vervielfältigen von DNA zum Beispiel, das verwendet man da auch. Also man hat die ganzen Grundlagen und wird dann im Endeffekt nochmal dazu ausgebildet, dass man DNA-Sachverständiger ist. Das heißt, ich musste jetzt nicht schon in dem Gebiet jetzt viel, also eben, man wird ja, im Studium kriegt man die ganzen Infos über DNA und die ganzen Techniken und Methoden, aber halt nicht jetzt im forensischen Bereich, leider gab es bei uns die Möglichkeit nicht.
4: Aber ist es dann wirklich eine Ausbildung, die man nach dem Promovieren dann machen muss?
5: Die wird dann dort direkt am LKA gemacht,
4: dann.
5: Okay. Man wird dann dort von den anderen Sachverständigen eingelernt. Oder ist am Anfang dann auch zum Beispiel nur Ghostwriter von den Berichten. Man darf dann selber erstmal gar keine Berichte schreiben, sondern schreibt die für jemand anderen einfach, um erstmal natürlich, es geht ungefähr ein Jahr lang, bis man wirklich selber dann auch Berichte schreiben darf und dann auch vor Gericht gehen darf.
2: Jetzt schreiben andere für dich Berichte als Ghostwriter.
5: Momentan, ja. Haben wir neue Sachverständige, die gerade in der Ausbildung sind und die dürfen dann.
2: Dann darfst du jetzt nochmal deinen Namen deiner Doktorarbeit raushauen.
5: Ja, wunderbar. Wie war denn im Endeffekt Protein-Protein-Interaktionen bei dem humanen Zytomegalie-Virus? Aber den hundertprozentigen Titel kriege ich jetzt leider nicht mehr zusammen.
2: Aber es ist erstaunlich.
5: Es ging im Endeffekt um.
2: Ja, also. Ich weiß nicht,
4: ich kann es nicht wiederholen, sagen wir mal so.
2: Proteine.
5: Ja, genau. Wie die interagieren halt in diesem Virus und dieses humane Zytomegalie-Virus.
4: Gut. Ja. Klingt spannend.
2: Ich muss sagen, ich habe ja tatsächlich Biologie-Leistungskurs gehabt in der Schule. Oh. Habe im Abitur, ich sag's jetzt einfach mal. Es kam nicht Genetik dran, es kam Evolution und Verhalten dran. Mhm. Und ich habe 3 Punkte geschrieben. Das war eine 5.
4: Für einen Leistungskurs ist es jetzt...
2: War nicht so doll.
4: Unterdurchschnittlich, würde ich jetzt mal behaupten.
2: Ich bin auch beim Radio gelandet, genauso wie du.
4: Ja.
2: Aber mir hat das zwar schon Spaß gemacht, Biologie, aber Genetik, da war ich raus. Ich kann jetzt sagen, rezessiv, dominant, das kriege ich noch hin.
4: Und dann verließen sie.
2: Genau.
5: Es wäre ein bisschen was hängen geblieben. Das
2: ja,
5: ist ja
2: immerhin.
5: Nicht so schlecht.
2: Und als du es vorhin erzählt hast mit diesen Chromosomen und den Basen, da habe ich, schon mal gehört.
4: Hat was geklingelt, ganz so weit hinten.
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1: Ja, heute Nacht sprechen wir mit Dr. Svenja Heinrich vom Kriminaltechnischen Institut im Landeskriminalamt Baden-Württemberg über ihre Arbeit im Labor. Sie untersucht ja die Spuren, die keiner sehen kann, menschliche DNA. Und sie hat uns auch schon von zwei Fällen erzählt, die aufgrund ihrer Arbeit gelöst werden konnte.
2: Ich habe ja noch einen Mikroskopführerschein, ich habe es schon mal erwähnt.
3: Ach Gott, du mit deinem Mikroskopführerschein, kein
2: Mensch. Ich finde ihn noch nicht mehr.
3: Du wolltest ihn mal mitbringen.
2: Ich weiß, ich finde ihn leider nicht.
3: Ja.
2: War das für dich dann schon immer so dein Ziel? Ich möchte ins LKA?
4: Ja, tatsächlich. Ich habe damals in der Schulzeit mich dann informiert. Ich habe so vage Erinnerung, dass ich da irgendeinen Kriminalbeamten angerufen habe, aber ich weiß es nicht mehr. Auf jeden Fall habe ich mich damals informiert, was muss ich denn machen? Was muss ich studieren, dass ich da hinkomme? Und zwar dann eben, er hat damals gemeint, Biologie, Chemie oder Physik. Na ja, gut, bleibt nur Biologie, weil das mich am meisten interessiert. Und die anderen Sachen jetzt nicht so ganz mein Steckenpferd sind. Und dann habe ich eben Biologie studiert und dann habe ich aber erstmal noch einen kleinen Umweg machen müssen nach Heidelberg und war dann dort an der Uniklinik in der Humangenetik, was ich auch sehr interessant fand, in der Diagnostik, weil es eben damals keine Stellen frei waren am LKA. Aber es hat mich ja dazu im Endeffekt gebracht, dass ich überhaupt ans LKA kam, weil ich da eine Methodik gelernt habe, die da dafür gesucht wurde, die dann erst etabliert wurde am LKA, als ich dann angefangen habe. Das heißt, durch meinen kleinen Umweg habe ich dann 2015 dann ans LKA geschafft.
3: Wie ist das in anderen Branchen? Sagt man ja Fachkräftemangel. Wie ist es bei euch? Könnt ihr Nachwuchs gebrauchen?
4: Wir haben jetzt gerade Nachwuchs erstmal eingestellt und sind wirklich gut aufgestellt. Wir haben wirklich viele Sachverständige und viele Laborassistentinnen. Das heißt,
3: aber gut, man muss ja sowieso erstmal studieren, Doktorarbeit schreiben.
4: Bis dahin vielleicht sind dann auch wieder welche in Rente. Also es ist eher so, dass man, das hat man mir auch damals gesagt, dann der Polizeibeamte, also wenn halt irgendjemand mal in Rente kommt, dann haben sie eine Chance, eine Stelle zu kriegen, eher sonst nicht. Es wird selten, bei uns werden selten neue Stellen geschaffen, sondern wirklich dann
2: nachbesetzt.
4: Genau.
3: Ja, aber ich fand wieder mega interessant, wie schon bei den pflanzlichen, oh Gott, bei der
2: pflanzlichen.
3: Jetzt geht's los. pflanzlichen DNA, auch hier wieder total interessant, die organische, was man alles mit so einem Hautschüppchen praktisch herausfinden kann und dass das dann tatsächlich auch dazu beitragen kann, dass der oder die Täterin tatsächlich auch am Ende verurteilt wird. Oder gefunden wird erstmal und dann verurteilt wird.
4: Mhm.
3: Finde ich schon
2: spannend. Ja, und es hat uns mal wieder gezeigt, was manche Menschen dann doch für Ausreden drauf haben, um sich aus den abstrusesten Sachen rauszuwinden dann wieder.
3: Hat aber auch, finde ich, muss man auch anerkennen, eine gewisse Kreativität.
2: Ja, das auf jeden Fall. Ja.
4: Das ist auf jeden Fall. Schon bei der Straftatbegehung natürlich sieht man oft sehr kreative Sachen.
2: Das glaube ich, ja.
4: Dann auch nachher eben dann vor Gericht.
3: Was war das jetzt, wenn wir schon mal dabei sind, was das Kreativste, was du so erlebt hast von der Tatbegehung? Okay. Wo du sagst, ja.
4: Also eher manchmal so bei der Beseitigung auch von Tatwerkzeugen. Aber da fällt mir jetzt leider ein Beispiel ein, das ich nicht nennen darf, weil das ein laufender Fall ist. Aber da waren die auf jeden Fall sehr kreativ, wo sie ihre Tatwerkzeuge haben verschwinden lassen. Also ich kann nur so viel sagen, die waren nachher nicht mehr unbedingt. Man hatte sich nicht gefreut, die dann nachher auf dem Tisch zu haben, weil die nicht mehr so gut gerochen haben. Das heißt, es gibt verschiedenste verrückte Sachen, die nicht immer dazu führen, dass man nachher keine Spuren mehr bekommt, aber.
2: Aber wir verbleiben doch einfach so. Sobald irgendein Fall abgeschlossen ist, gibst du Bescheid und dann kommst du aber nochmal her.
3: Genau. Unsere Tür ist offen.
2: So sieht's aus. Dr. Svenja Heinrich, vielen Dank, dass du da warst.
4: Ja, sehr gerne.
2: Und
4: hat mir
2: Spaß
4: gemacht.
2: Sehr gefreut. Ja, und dann hoffen wir, uns beim nächsten Mal wiederzusehen.
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1: Ich bin Tanja Wagner. Der Streit um den gescheiterten Milliardenplan von FIFA-Präsident Infantino geht in die nächste Runde. Die UEFA droht jetzt offenbar mit rechtlichen Schritten. Sie hat Infantino aufgefordert, sämtliches Material im Zusammenhang mit dem Vorhaben nicht zu vernichten.
2: Sehr viel stärker kann man das Misstrauen kaum ausdrücken, als es die UEFA mit diesem Brief getan hat. Der Europäische Verband prüfe jetzt die Einleitung rechtlicher Schritte, eines Schiedsverfahrens und/oder Beschwerden bei den zuständigen Aufsichtsbehörden, heißt es da. Auch der US-Technologieinvestor Joshua Kushner soll so einen Brief erhalten haben. Er sollte bei dem Projekt eine Schlüsselrolle einnehmen. Auch Infantinos Wiederwahl als FIFA-Präsident im März nächsten Jahres droht jetzt durch die Affäre zu scheitern. Thomas Thonfeld, Sportredaktion.
1: Angesichts der Migration

0: nach Polen geschwommen. Für die 160 Kilometer lange Strecke brauchte er 55 Stunden. Mehr als 2 Tage und 2 Nächte kämpfte er gegen Wellen, Wind und Sturm.
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2: Uns liegen derzeit keine Meldungen vor. Alle aktuellen Staus und Blitzer findet ihr jederzeit auf antenne1.de oder ganz bequem in unserer Antenne 1 App.
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2: Joris. Heute zu Gast ist Joris. Der hat gerade sein neues Album rausgebracht, das quasi die Überschrift Back to the Roots trägt. Was die Vision des Albums ist, unter welchen besonderen Umständen das aufgenommen wurde und warum Joris jetzt plötzlich als Schreiner durchstartet. Das alles und noch viel mehr erfahrt ihr im Podcast. Ich wünsche euch ganz viel Spaß mit Joris. Herzlich willkommen im Studio, Joris.
3: Vielen Dank.
2: Schön, dass du da bist.
3: Ich freue mich sehr, hier zu sein.
2: Und ich sage, ein bisschen belated, Happy Release Day.
3: Thank you.
2: Dein Album ist draußen. Zarte 4 Tage ist es alt. Erzähl mal, wie waren so diese letzten 4 Tage für dich? Was hast du erlebt? Wie geht's dir?
3: Es war so krass. Es ist natürlich völlig, ohne jegliches Promo-Geschnörkel. Es ist einfach wunderschön, dass man jetzt endlich diese Platte zeigen kann. Und ich habe 3 Jahre daran gearbeitet und jetzt ist es so, dass auf einmal Leute mir schreiben. Und das ist einfach wirklich sehr, sehr schön. Gleichzeitig bin ich natürlich sehr viel unterwegs gerade. Und das ist schon auch so, dass das ein bisschen müde macht irgendwann. Und es ist so wie in Watte eingefallen. Kennst du noch, wenn man früher so vom Feiern zurückgekommen ist so und wie die ganze Nacht wach war, so fühle ich mich gerade seit ein paar Tagen.
2: Perfekt. Ich glaube, das muss doch ein schönes Gefühl sein. Also ich weiß nicht, ich stelle mir das so vor, dass du halt so lange da dran arbeitest, so viel Herzblut da reinsteckst, so viele Gedanken dir dazu machst und so weiter. Das ist die ganze Zeit in deinem Kopf. Und dann ist es weg. Ist es dann auch irgendwie so ein bisschen so ein erleichterndes Gefühl?
3: Es ist auf jeden Fall natürlich immer ein erleichterndes Gefühl, in Anführungsstrichen, weil es dann ja durch ist so. Und dann geht es ja auf der anderen Seite erst richtig los eigentlich. Aber diese Platte ist dann fertig, die Momentaufnahme ist dann beendet, man kann nichts mehr daran ändern. Und das ist ehrlich gesagt ein wunderschönes Gefühl, weil es dann endlich richtig losgeht und nicht mehr unter Ausschluss der Öffentlichkeit irgendwie ist, sondern ja, dafür wird Musik erfunden, dass man sie gemeinsam erlebt. Jetzt geht es bald auf Tour im März und ich kann das Album dann eigentlich zeigen.
2: Ja, über die

0: Tour sprechen wir gleich. Zu viel Retro heißt die Platte. Was ist da, was steckt da dahinter? Was ist damit gemeint?
1: Ja, also ehrlicherweise ist dieses Album nicht der Sound von 2025, glaube ich, sondern ich habe nach der Pandemie so eine kurze Pause mal gebraucht, weil das Musikmachen mir in der Pandemie, durfte ja Corona-Konzerte spielen, echt wenig Spaß gemacht hat und ich danach so ein bisschen erstmal wieder die Freude daran finden musste. Und ich habe so gedacht, ich gehe jetzt dahin zurück, wo ich mich am wohlsten fühle und wo ich mich am meisten spüre in der Musik, nämlich in der Live-Musik. Und bin mit meiner Band zusammen in das Studio gegangen, wo ich auch die erste Platte aufgenommen habe. Wir haben uns im Kreis aufgebaut und live eingespielt. Das heißt, wir sind einfach wahnsinnig, ja, nicht nur zurück zum Anfang gegangen, sondern einfach retro unterwegs. Ich glaube, das ist so ein bisschen, ja, der Sound, auch den wir von früher feiern, den wir da zelebrieren. Und ich glaube, dass deswegen zu viel Retro sehr gut passt. Und ich hatte einen schönen Beitrag gehört im RBB. Da ging es darum, dass jemand von seinem Abi-Treffen berichtete, was Jahrzehnte zurückliegt, dieses Abitur. Und dann haben sie sich wieder getroffen und er war unsterblich in eine Frau verliebt, die ihm dann gesagt hat, dass sie sehr in ihn verliebt war in der Zeit. Und ich habe gedacht, man hätte sie einfach nur mal miteinander geredet. Und er hat aufgehört in diesem Beitrag mit den Worten, so wäre das mit dem Retro zu viel, davon würde das Herz schwer machen. Und ich dachte, das ist die perfekte Zeile, damit fange ich an. Und der Song Zu viel Retro ist dann stellvertretend auch irgendwie so, wie alles geworden ist, perfekt fürs Album.
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2: Joris. Zu viel Retro. Genau, jetzt hast du es gesagt, ihr habt das irgendwie live eingespielt. War das von vorne herein so geplant, dass das irgendwie so läuft bei dem Album oder kam das irgendwie so im Prozess?
3: Nee, also wie gesagt, es war echt so eine Zäsur drinne und naja, es ist heute wichtiger denn je, glaube ich, auch auf Online-Plattformen stattzufinden, Social Media zu machen. Und ich bin natürlich jetzt schon ein paar Jährchen dabei und ich bin in erster Linie Musiker, ich bin nicht Influencer. Ich mag auch gar nicht so ganz so gerne im Mittelpunkt stehen, was wirklich absurd ist, dafür, dass jemand ja gerade ins Mikrofon on-air irgendwie reinlabert.
2: Ja.
3: Aber ich mag gerne auf der Bühne sein, ich mag gerne Musik machen, aber ich mag irgendwie auch gerne mein Privatleben haben. So.
2: Ja.
3: Und das passt gar nicht mehr ganz so gut zusammen. Und deswegen habe ich gedacht, ey, vielleicht muss ich aufhören, so Dinge zu versuchen, so zu sein, wie es heute nun mal so wäre und einfach das machen, was ich machen möchte.
2: Ja.
3: Und ich erinnere mich noch an sehr leere Blicke von der Plattenfirma, als sie ins Studio gekommen sind und gesagt haben, ihr macht was? Ein Live-Album? Seid ihr komplett bekloppt? Aber es ist jetzt so, jetzt gerade freue ich mich, aber es gibt natürlich auch jetzt ziemlich während des Prozesses im Album mal irgendwie nachts aufgeweckt, habe ich auch große Sorgen und große Selbstzweifel auch gehabt. So. Aber ich finde, es ist das Beste, was ich machen kann, das zu machen, worauf ich Lust habe. Und das ist nun mal Live-Musik.
2: Ja, aber ist es nicht auch gerade jetzt irgendwie, habe ich zumindest das Gefühl, dass Authentizität gerade irgendwie besonders geschätzt wird und auch besonders wichtig ist und vor allem auch besonders von den Fans, Followern, wem auch immer gewürdigt wird?
3: Irgendwie ja. Also ich muss auch ehrlich sagen, dass es irgendwie, wenn man einfach ehrlich ist, das ist für mich das Beste, was ich gerade machen kann. Trotzdem ist es so, dass natürlich ich glaube, ja, heutzutage immer noch jetzt gerade richtig on vogue ist eine andere Art von Musik so. Und wir haben auf dem Album kein Autotune und wir haben auch nicht Features mit, sondern wir haben uns gesagt, lass uns einfach eine Bandplatte machen. So. Ich habe das Gefühl, es kommt gerade sehr gut an und das freut mich in erster Linie.
2: Mhm. Habe ich auch das Gefühl und das freut mich auch total und ich drücke dir auch ganz doll die Daumen, dass das ganz erfolgreich wird. Wenn du sagst, du hast das Gefühl, das kommt gerade oder es wird gerade nach was anderem verlangt. Wie groß ist die Stimme in dir, die sagt, ah, vielleicht sollte ich mich dem doch ein bisschen fügen und vielleicht doch eher so das machen, was gerade gefragt wird?
3: Jetzt gerade ist sie sehr leise, diese Stimme, aber während des Albumprozesses so, ist es natürlich wirklich immer wieder, gerade wenn man Zweifel hat, extrem laut, diese Stimme. Dass einfach natürlich irgendwie auch da bestimmte Bedingungen der Zeit da sind und ich am Ende des Tages auch viele Leute habe, die da mit mir gemeinsam unterwegs sind, die davon abhängig sind, dass ich auch in Anführungsstrichen richtige Entscheidungen treffe. Und ich kann das aber nicht ändern. Ich glaube auch, dass ich natürlich das große Glück habe, dass ich immer schon auch Popmusik ja im weitesten mache. Natürlich mit gewissen Einschlägen, aber das kommt so aus mir raus. Das heißt, da bin ich ja erstmal schon mal so, dass ich natürlich eine etwas breitere Masse vielleicht auch ansprechen kann mit meiner Musik. Aber am Ende des Tages ist es, glaube ich, wichtig, dass ich Joris bin, da steht Joris drauf, also möchte ich das machen, was ich machen möchte und nicht zu sehr darauf achten, was drumherum passiert.
2: Du hast jetzt auch gerade gesagt, dass es ja, dass es für dich irgendwie schwierig ist, so dich auf Social Media zu präsentieren, dann aber irgendwie dein Privatleben lässt du ja doch irgendwie raus und dann ist auf der Platte doch ganz, ganz viel Privates drauf. Das widerspricht sich ja irgendwie so ein bisschen.
3: Ja, gut
2: gesagt. Und ist es dann jetzt nicht auch ein bisschen, weiß ich nicht, du bist jetzt hier, um über das Album zu sprechen, aber es ist dann ja wirklich sehr privat.
3: Ja.
2: Fällt dir das nicht schwer?
3: Doch, das fällt mir sehr schwer. Aber ich habe beim zweiten Album schmerzhaft gemerkt, dass ich den Song Glück auf, den ich für meinen Vater geschrieben habe, was ich mittlerweile sehr gerne auch erzähle, habe ich beim zweiten Album immer erzählt, den habe ich für jemanden geschrieben, der mir sehr wichtig ist. Und das ist am Ende des Tages nichtssagend. Also ich glaube, es ist schon auch wichtig, bestimmte Themen gehören nun mal mit dazu, dass man darüber redet. Und trotzdem habe ich ja eine Möglichkeit, ob ich jetzt zu Hause meine Familie online filme und dann irgendwie online stelle oder ob ich das mal schön sein lasse. So. Also da gibt es ja schon noch Möglichkeiten.
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2: Joris. Ich frag dich auch gar nicht so viel Privates. Ich habe mir dafür gedacht, um mal so ein bisschen ins Album reinzugehen, auch reinzuhören. Wir machen einen Podcast draus, dass du dir selber mal 2, 3 Songs raussuchst, über die du gerne ein bisschen ausführlicher sprechen möchtest.
3: Von meinem neuen Album?
2: Ja.
3: Oh, wie schön, dankeschön. Dann würde ich auf jeden Fall anfangen mit Was ich will.
2: Okay, Was ich will, um was geht's denn da?
3: Der erste Song
2: oder,
3: vom Album.
2: Oder wollen wir erst reinhören? Wir hören erst
3: rein. Erstmal rein.

0: Was ich will, heißt er?
1: Ja.
0: Wie ist der entstanden?
1: Das ist eine gute Frage. Soll ich darauf antworten? Was ich will ist an meinem Geburtstag entstanden, am 1. Dezember. Und du musst wissen, ich bin ja, ich bin gar nicht so gerne im Mittelpunkt, habe ich schon gesagt, aber Geburtstage gehören irgendwie mit dazu.
0: Ja?
1: Und zu Hause war eine Party vorbereitet mit Leuten, mit echten Leuten.
0: Die von jemand anderem für dich vorbereitet.
1: Ja, genau. Und ich war im Studio an dem Tag und ich hatte eine neue Gitarre an dem Tag. Und nach dem eigentlichen Studiotag, jetzt wird es echt langsam kompliziert, aber die Leute können noch folgen, glaube ich, habe ich dann gedacht, ey, ich probiere die noch ganz kurz aus. So ganz kurz. Und habe dann 4 Stunden lang diesen Song geschrieben. Aber in Gänze, weil es einfach so, ich war so drin. Das heißt, ich bin sehr spät zu meiner eigenen Party dann dazugekommen. und ich glaube trotzdem, der Song steht so sinnbildlich, deswegen habe ich mir jetzt ausgesucht, für diese Platte. Weil es ist einfach so ein Zähler vom Schlagzeug und los geht's. Und die Platte ist einfach sehr, sehr energetisch.
0: Ja, das stimmt. Hast du dir die Gitarre selber geschenkt? War das so, bist du so jemand, der sich dann selber so zum Geburtstag...
1: Nee, ehrlich gesagt, war es nicht zum Geburtstag. Ich hatte die da schon ein bisschen liegen. Es ist so, einmal alle 5 Jahre bin ich in so einem Instrumentenflash und versuche irgendwie was Neues. Und da habe ich so eine Gitarre gesehen online, sage ich mal. Und da konnte ich gar nicht anders, als sie mir mal so zu bestellen. Ich wollte die auch erstmal nur ausprobieren. genau. Also ich glaube, ich habe wirklich so ein kleines Faible für Instrumente. Ich kaufe mir sonst wirklich fast nichts, aber Instrumente kaufe ich mir leider.
0: Ja, aber macht ja auch Sinn als Musiker, oder?
1: Finde ich auch, oder?
0: Ja, und man braucht so ein
1: bisschen. Kannst du das bitte nochmal so meinen beratenden Menschen auch nochmal sagen, dass das sehr sinnvoll ist, was ich mache? Dankeschön.
0: Die Frage aber noch, ist es denn jetzt auch die Gitarre, die wir auf der Platte hören?
1: Ja.
0: Ja?
1: Ja.
0: Ah, sehr schön.
1: Genau. Da hatte ich Kritik und die ist jetzt auch immer an meiner Seite.
0: Schön. Mhm. Was ist es denn für eine? Als ob ich es jetzt wüsste, aber vielleicht interessiert es
1: jemand. Eine Stratocaster ist das. Das stimmt überhaupt nicht. Vollkommen Blödsinn. Ist eine Fender Telecaster, heißt es? Mhm. Hollow Body. Also das ist eine halbakustische E-Gitarre.
0: Okay.
1: Ja, du hast keine Ahnung, oder?
0: Nein, überhaupt nicht.
1: Erklär mal was in deinem Kopf gerade, wie das ungefähr aussieht, dieses Gerät.
0: Irgendwie habe ich es mir gelb vorgestellt.
1: Räder?
0: Ich weiß auch nicht, warum.
1: Nee, sie ist schwarz-weiß tatsächlich.
0: Schwarz-weiß, okay. Also ja, vielleicht, wir haben doch sicher ein paar musikaffine Menschen, die
1: also
0: damit
1: wenn du auf mein Konzert kommst, am 20. in Stuttgart, im Wiezemann, dann 20. März in Stuttgart, da bist du ja mit dabei, oder?
0: 24. März.
1: 24. März?
0: Hm, glaube schon.
1: Nee, ich glaube nicht.
0: Doch, ist es falsch aufgeschrieben?
1: Doch, du hast recht, es ist 24. März. Nee, ist es, warte? Doch, ja. Also wenn du am 24. März...
0: natürlich bin ich da.
1: Wenn du am 24. März zu meinem Konzert ins Wiezemann ja, kommst, dann wirst du sie sehen.
0: Okay.
1: Ja.
0: Ja, dann bin ich gespannt.
1: Ja.
0: Ich werde darauf achten. Okay. Nächster Song. Such dir doch mal
1: einen
0: Song.
1: Wie viele darf ich aussuchen? 3 insgesamt?
0: Ja, ich dachte so 2 bis 3.
1: Ich darf 4.
0: Du darfst auch 4, du darfst auch mehr.
1: Also pass auf, ich muss 4 machen. Der zweite Song, den ich mir aussuche, ist der absolute Favorite der Band. Der heißt So schnell vorbei.
0: Okay.
1: Und So schnell vorbei ist lustigerweise auch der zweite Song auf dem Album. Ihr merkt, das ist jetzt mein Versuch, 13 Songs unterzubringen. Nee, aber tatsächlich ist das so von uns allen, glaube ich, so der Schmelzziegel von dem, was wir alle lieben an Musik. Und ich finde es inhaltlich sehr spannend, weil so schnell vorbei ist für mich, bedeutet das, dass als Familienvater, ich sehe sehr viel, wie schnell die Zeit mir wegrinnt. Und für beispielsweise, ich glaube, für den Wolle, den Gitarristen, war es so, dass es gerade in der Zeit irgendwie schwieriger war. Und wenn man es schwer hat im Leben, dann geht ja trotzdem auch die Zeit heilt alle Wunden mäßig. Braucht man manchmal auch Zeit, die vergeht. Das heißt, so schnell vorbei kann man in allen Perspektiven sehen, wie die Zeit vergeht. Und darum geht es in diesem Song.
0: Und da hören wir jetzt rein.

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2: Der dritte Song ist der Song, der nicht fehlen darf. Das ist so ein bisschen der Ruhepol des Albums mittendrauf. Der heißt eigentlich, bei diesem Album habe ich mir nämlich vorgenommen, dass ich eigentlich eine sehr energetische Live-Platte schreiben möchte. Das war so der Grund, warum ich dann gedacht habe, nee, komm, ich mache jetzt das nächste Album. Es geht jetzt wieder, Covid ist vorbei, in Anführungsstrichen. Und wir haben wieder große Festivals. Wir haben wieder richtig die Möglichkeit, live zu spielen. So wie wir es uns wünschen, in schwitzigen, geilen Clubs. Und deswegen machen wir jetzt einfach nur nach vorne gehen. Und es war fast, ja, wie immer irgendwie so. Es war total gut funktioniert, hat sich richtig gut angefühlt. Und auf einmal ist das Leben wieder so dazwischen gekommen. Also ich war in diesem Happy-Vibe so. Wir sind einfach, haben gesagt, okay, energetisch nach vorne und junger Familienvater, im Studio läuft alles halbwegs rund und dann ist meine Freundin schwer krank geworden, musste längere Zeit in die Klinik und da war ich dann wieder so. Als zu Hause will man natürlich diese Schwere nicht einziehen lassen bei all den Sorgen, die man hat. Im Studio muss man so tun, als ob man alles unter Kontrolle hat und es gar kein Problem ist, irgendwie alles alleine kurz mal zu wuppen für ein paar Monate. Und irgendwie war dann das so ein typischer Abend, wo ich irgendwie in diesem kleinen Räumchen, was hier im Studio, ich habe so ein kleines Studio selber. Und da saß ich dann und hab Akustikgitarre und Ukulele irgendwie da gesessen und ich habe einfach Zeilen aufgeschrieben. Das gibt's ganz selten, leider, muss ich sagen.
1: So diese Momente?
2: Ja, diese Momente, wo einfach mal der Text so geflogen kommt. Und das liegt aber auch daran, dass ich in solchen Phasen, wenn es mal wirklich so hart auf hart kommt, dann ist irgendwie auch jede Zeile richtig. Dann gibt's keine falschen Zeilen. Zum Beispiel ist die, warum schaue ich Friends nicht, ist die zweite Zeile. Und da war es so, dass ein paar Leute gefragt haben, was meinst du damit so? Und meine Freundin guckt halt Friends, ich nicht. Und da war aber für mich, sonst wäre mir das wichtig gewesen, dass jeder das auch versteht. Und da war es mir völlig egal. Ich sage, es ist meine Geschichte, so wie sie ist. Und so ist sie richtig. Und der Song darf auf jeden Fall hier nicht fehlen, weil der auch mit dazu gehört. Das Album ist trotzdem, wie wir jetzt schon zweimal gehört haben, sehr energetisch geworden. Es geht nach vorne. Aber ich finde, ich habe mir ein bisschen vorgenommen, auch darüber zu reden, weil gerade, finde ich, ist es häufig so, dass wenn man durch schwere Zeiten geht, hat man das Gefühl, man ist alleine damit. Aber jeder Mensch geht durch schwere Zeiten.
1: Voll.
2: Und ich glaube, es ist ganz gut, das zumindest einmal zu sagen. Also wenn ihr gerade durch schwere Zeiten geht, ihr seid nicht allein.
1: Und das hier ist der Song?
2: Eigentlich.

0: eigentlich?
1: Ja, Wahnsinn. Ich habe den Song vorhin auch gehört. Also ich muss zugeben, ich habe nur so quer gehört.
2: Ja, ja, klar.
1: Aber ich habe den gehört und der ist mir hängen geblieben und der hat mich ganz arg berührt. Es war wirklich heavy und schön.
2: Manchmal gehört es mit dazu.
1: Mhm. Du darfst dir noch einen vierten Song
2: von meinen beiden, die ich aussuchen durfte, ist jetzt mein vierter.
1: Es gibt aber auch noch einen, der ist mir auch noch im Kopf geblieben. Ich habe nur leider vergessen, wie er heißt, aber der hat
2: da
1: so
2: muss
1: einen,
2: der richtige Kopf geblieben, wie sein.
1: Ja doch, der Song an sich, den fand ich schön.
2: Ja, keine Zahl mehr, da nichts.
1: Doch, ne? Da ist noch was in Klammern geschrieben.
2: Ah ja, Olay.
1: Genau.
2: Ja.
1: Magst du über den auch was erzählen?
2: Nee.
1: Nee?
2: Nee, das ist nicht mein vierter.
1: Dann such dir einen anderen aus.
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3: Also mein letzter Song, den ich jetzt hier heute aussuchen darf. Vielen Dank dafür, dass ich jetzt 4 Songs aussuchen durfte. Ist der Song Das Leben ist ... Damit hört die Platte auf, damit muss ich jetzt auch aufhören, mir meine Songs zu wünschen von mir selbst. Das ist eh awkward. Und das ist zum allerersten Mal, dass ein Joris-Album mit einem Lächeln im Gesicht, hoffe ich jetzt sehr, für euch da draußen, aufhört. Weil die ersten beiden war es eine schwere Ballade. Beim dritten war es der Song Game Over. Das war zwar keine Ballade, aber es war zumindest auch so ein Ding, was bleibt denn von uns am Ende des Lebens? Wahrscheinlich ist da jetzt auch schon wieder ein paar Metaebenen drin, in diesem Das Leben ist. Aber ich finde, es geht direkt los mit Das Leben ist scheiße. Und als ich diese Zeit hatte, habe ich gesagt, darf man das überhaupt sagen? Und ich glaube, man darf, weil das Leben ist manchmal scheiße, aber zu leben ist gut. Also macht jetzt mal laut, Leute, Antenne 1 hier mit Joris, mit meiner Wenigkeit. Und das hier ist mein absoluter Favorite Track vom Album. Zu viel Retro. Das Leben ist ...

0: Hast du schön gemacht. Du könntest eigentlich Radiomoderator werden.
1: Ja.
0: Nee, richtig schön. Okay, wünschte, wir könnten noch über mehr Songs sprechen, aber die Zeit läuft uns auch ein bisschen davon. Wir haben aber schon drüber gesprochen, dass wir das ganze Album ja dann in Stuttgart sehen können.
1: Am
0: 24.03.
1: in Wiesemann.
0: Ja. So ist es. Und
1: im Kessel.
0: Im Kessel. Da muss ich dich jetzt auch drauf ansprechen. Du hast in deiner Insta-Story gepostet, dass du das Bühnenbild selber baust.
1: Ja.
0: Hä?
1: Hä?
0: Wie?
1: Ich habe mich auch gefragt, hä, als ich das gepostet habe. Aber es ist wirklich so. Ich habe früher immer, ich bin mit meinem Vater groß geworden, ich dachte immer so, ich hätte zwei linke Hände. Ich habe immer einen Schraubenzieher gehalten, wenn wir mal irgendwas gebaut haben oder sowas maximal. Und in der Corona-Pandemie habe ich dann, wie alle, natürlich im Homeoffice gesessen, in Anführungsstrichen, und habe gedacht, ey, was mache ich denn jetzt? Und dann habe ich aus durch Zufall ein YouTube-Video gesehen von jemandem, der geschreinert hat. Und habe gedacht, ey, irgendwie sieht das total meditativ aus, was er da macht. Und habe auch mal ein bisschen gebastelt. Und es hat mir irrsinnig viel Spaß gemacht. Und jetzt, ein paar Jährchen später, arbeite ich sehr, sehr gerne in einer Schreinerei mit. Und ich weiß auch nicht, was da los ist, aber es ist für mich der perfekte Ausgleich. Musik, muss man ja auch sagen, ist auch ein Handwerk. Und Tischlern oder Schreiner, wie ihr hier wahrscheinlich eher sagt. Ich sage mal nicht Tischlern, aber ich versuche immer, mich anzupassen.
0: Ich glaube, hier sagt man Schreinern.
1: Ja, ich glaube, ja. Das Schreinerhandwerk ist auch ein Handwerk. Und es ist aber im Gegensatz zur Musik eben mein absolutes Hobby, ist auch eine Leidenschaft, aber ein Hobby, das mache ich für mich selber. Ist ein toller Ausgleich, es riecht wahnsinnig gut, Holz, ja, mit Holz zu arbeiten. Ja. Man muss trotzdem auch sehr kreativ sein, man muss meditativ sein und gleichzeitig aber auch aufpassen. Also an so einer großen Formatkreissäge, wenn ich dann nicht genau aufpasse, was ich mache, sind meine Finger ab und dann war es das. Also ist das wirklich sowas, wo ich sehr in dem Moment bin und jetzt das Bühnenbild zu bauen, ich hoffe, das klappt alles.
0: Kannst du verraten, wie das aussehen soll?
1: Ja, also für mich ging es darum, das ist zwar ein Studioalbum, aber dieses Studio Album zu viel Retro ist eigentlich ein Live-Album. Also haben wir uns überlegt, es wäre doch wirklich richtig schön, wenn wir die Leute ins Studio einladen können. Jetzt sind wir nicht in Stuttgart im Studio gewesen, also müssen wir irgendwie unser Studio mit nach Stuttgart bringen. Und deshalb baue ich gerade so Studio-Elemente, die noch ein paar Dinge noch können dann auch. Das verrate ich auch noch nicht. Und ich hoffe sehr, dass wenn wir in Stuttgart ankommen am 24. März, dass da überhaupt noch dieses Bühnenbild noch existiert. A und B, dass es mir nicht einstürzt während der Show. Aber ich hoffe, das klappt.
0: Ja, spannend. Aber das hört sich richtig cool an.
1: Das hört sich erstmal richtig cool an. Ich glaube, es ist auch richtig cool.
0: Mhm. Ja, ja, glaube ich auch.
1: Je öfter man das sagt, desto mehr glaube ich selber dran, ja.
0: Du machst es irgendwie in Mannheim, gell? Du hattest immer Mannheim unten verlinkt, oder nicht?
1: Nee, heute Morgen war ich in Mannheim.
0: Ach so, ich dachte, diese Werkstatt wäre in Mannheim.
1: Die Werkstatt ist in Brandenburg.
0: Ah, okay.
1: Genau, und das ist wirklich, ich habe da einen ganz, ganz tollen Schreiner gefunden, Entschuldigung. Der Felix Frind heißt der. Und die meisten Schreiner-Tischler sind so, ja, so ein bisschen, ich finde das immer ein bisschen altbacken manchmal, weißt du?
0: Echt, findest du?
1: Ja, und dann gibt es aber Leute, die wirklich kreativ daran gehen. Die bauen eigentlich so Treppenunterschränke, heißt das. Das heißt, ich habe das nur durch Zufall irgendwie gesehen auf Instagram. Ich habe die dann angeschrieben und es sieht einfach richtig cool aus, was die machen. Und von dem habe ich ganz, ganz viel lernen dürfen und da arbeite ich dann gerne mal.
0: Oh, richtig cool.
1: Ja.
0: Also, das heißt, am 24.03. im Wiezemann in Stuttgart können wir nicht nur deine neue Gitarre bewundern, sondern
1: hoffentlich auch noch ein Bühnenbild.
0: Ein selbstgebautes Bühnenbildstudio. Mega geil.
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2: Joris. Abschließend dazu möchte ich dir noch sagen, was ich vorhin aufgeschnappt habe in der Redaktion. Meine Kollegin hat gesagt, sie hatte dich vorher noch nie live gesehen, hat sich dementsprechend, also du hast ja mal einen Antenne 1 privat für uns gespielt.
3: Das stimmt.
2: Hat sich dementsprechend auch jetzt nie so richtig Gedanken drüber gemacht, hatte keine Erwartungen an sonst was und hat gesagt, es war fucking geil, dein Konzert.
3: Fucking geil.
2: Ja, hat sie gesagt.
3: Das finde ich eine sehr schöne Beschreibung.
2: Dass sie es ganz arg berührt hat.
3: Vielen Dank.
2: Das dachte ich, teile ich mal mit dir und auch mit unseren Hörern, damit ihr alle schön ins Vizemann geht am 24.3.
3: Du bist besser informiert als ich. Ich habe eben 20.3. gesagt.
2: Ich habe es mir aufgeschrieben.
3: Vielen Dank.
2: Okay, also, Album ist raus, Tour kommt jetzt. Was steht denn sonst noch so an in diesem Jahr? Gibt's schon Pläne?
3: Also ich bin jetzt erstmal noch bis zur Tour die nächsten 2 Wochen durchgehend unterwegs und darf mich über mein neues Album unterhalten, was mir sehr viel Spaß macht. Und ich glaube, dass nach der Tour dann, das geht ja auch ein, da geht ja diese Tourbus-Tür auf, dann geht man da rein und einen Monat später kommt man wieder raus und ist ein anderer Mensch. Danach brauche ich, glaube ich, eine kurze Pause und dann gibt's Sommer-Open-Airs.
2: Schön.
3: Zu viel Retro-Sommer-Open-Airs. Und das ist, ehrlich gesagt, neben den Clubkonzerten das Zweitschönste in so Amphitheatern und sowas. Dann dieses Album zu präsentieren. Das heißt, das ist jetzt erstmal wirklich dieses Jahr für mich komplett dran. Und im Herbst wird es dann, denke ich mal, es ist ja ein Jubiläumsjahr für mich. 10 Jahre ist mein erstes Album jetzt raus.
2: Ah, Wahnsinn, oder?
3: 10 Jahre ist es her, dass Herz über Kopf rauskam. Das heißt, im Herbst werde ich davon nochmal ein paar Jubiläumsshows spielen. Mhm. Und dann ist das Jahr auch schon wieder rum.
2: Das ist krass. Ja. Also ganz, ganz viel live.
3: It is the best part of the year.
2: Sehr schön.
3: Yes.
2: Oh, wunderbar. Ich habe noch 2 andere Fragen.
3: Ja.
2: Und zwar habe ich gelesen, dass du DJ Bobo das Leben gerettet hast.
3: Das haben einige Leute gelesen, ja.
2: Ja, das kommt, wenn man dich googelt, ganz oben.
3: Echt, wirklich? Ah, guck mal. Soll ich mir vielleicht mal in mein Google, wie sagt man, Google-Dingern, Google-Search-Optimierung?
2: Ja.
3: Ja, irgendwie sowas. Ja, was soll ich dazu was sagen?
2: Ja, was da los war, ich hab's ja nicht weiter...
3: Das war bei Sing Mein Song.
2: Ah.
3: Bei Sing Mein Song. Und das war wieder typisch Gentleman. Er hat wieder mal irgendwie einen Witz erzählt, wo wir uns alle überhaupt nicht mehr einbekommen haben. Und Bobo hat an dem Tag, glaube ich, versucht, irgendwas auf Eis zu trinken. Aha. Hat dann diesen halb aufgetauten Eiswürfel so dermaßen in die Halsröhre bekommen, dass er keine Luft mehr bekommen hat.
2: Dein Ernst?
3: Mhm. Oh. Und das war vor allem echt absurd, weil die Situation so war, dass natürlich das ganze Studio inklusive der Kameraleute und so, die haben sich irgendwie alle nicht mehr halten können vor Lachen. Und irgendwann habe ich aber gecheckt, nee, warte mal, Bobo neben mir findet es gar nicht lustig, sondern der hat irgendwie gerade irgendwie Probleme. So, und das war wirklich eine völlig absurde Situation gewesen. Und zum Glück habe ich irgendwann mal dieses Heimlich-Manöver quasi gelernt. Genau.
2: Nicht hier so rein.
3: Da musste so von hinten mit der, ja, genau.
2: Oh mein Gott.
3: Ja, und dann war das natürlich wahrscheinlich das gefundene Fressen für die Bunte und Co., dass ich DJ Bobo das Leben gerettet habe.
2: Aber hast du ja. Das ist ja krass.
3: Ja.
2: Boah, Wahnsinn.
3: Bestimmt.
2: Okay, ich dachte, jetzt kommt irgendwie eine lustigere Geschichte. Aber vielleicht kommt jetzt eine lustigere Geschichte. Okay. Unsere Jana Carola, das die Moderatorin da drüben, die hat eine Rubrik, die heißt Tollpatsch des Tages.
3: Mm.
2: Wenn dir was einfällt, wo dir irgendwann mal was Tollpatschiges, Peinliches passiert ist, dann darfst du das jetzt gerne erzählen.
3: Mir ist sehr häufig was Tollpatschiges passiert. Unter anderem die Dame, für die ich Herz über Kopf geschrieben habe. Das war meine erste Jugendliebe, mit der ich dann auch logischerweise noch bis ins Erwachsenenalter kurz zusammen war. Das war so, dass ich unsterblich in die verliebt war. Wir hatten Sportunterricht und man darf keine Basketballer schießen, das weiß jeder. Und ich habe dann irgendwie, natürlich war hier Abpfiff, hier Schulstunde zu Ende und ich habe nochmal so richtig schön da so einen Basketball getreten und der flog einmal durch die ganze Halle rüber und traf ausgerechnet nun die Liebe meines Lebens damals am Kopf. Und ich erinnere mich noch daran, dass natürlich keine besonders gute Idee war und ich natürlich in dem Moment schon, als ich den Ball getreten habe, schon gemerkt habe, shit, der geht irgendwie gar nicht dahin, wo er hin sollte. Und kennst du das, wenn so alle sich umdrehen zu dir und dann dich nur so enttäuscht angucken? Ja. So in etwa war das da auch, ja.
2: Okay, fuck. Okay, aber ihr geht's...
3: Ja, ihr ging's danach noch gut, ja.
2: Okay. Danke fürs Teilen dieser Geschichte.
3: Ja, der Tollpatsch des Tages. Joris.
2: Ja. Und,
3: ist auch schon wieder 5 Jahre her, Leute.
2: Ja, krass. Und weitere Fragen habe ich mir nicht aufgeschrieben.
3: Gut.
2: Sei denn, es gibt noch irgendetwas, was du gerne loswerden möchtest.
3: Nee, überhaupt nicht.
2: Gar nicht?
3: Nee.
2: Okay, gut. Dann.
3: Danke.
2: Schön, dass du da warst. Vielen Dank. Und bis zum nächsten Mal.
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1: Ich bin Tanja Wagner. Der Streit um den gescheiterten Milliardenplan von FIFA-Präsident Infantino geht in die nächste Runde. Die UEFA droht jetzt offenbar mit rechtlichen Schritten. Sie hat Infantino aufgefordert, sämtliches Material im Zusammenhang mit dem Vorhaben nicht zu vernichten.
2: Sehr viel stärker kann man das Misstrauen kaum ausdrücken, als es die UEFA mit diesem Brief getan hat. Der Europäische Verband prüfe jetzt die Einleitung rechtlicher Schritte eines Schiedsverfahrens und/oder Beschwerden bei den zuständigen Aufsichtsbehörden, heißt es da. Auch der US-Technologieinvestor Joshua Kushner soll so einen Brief erhalten haben. Er sollte bei dem Projekt eine Schlüsselrolle einnehmen. Auch Infantinos Wiederwahl als FIFA-Präsident im März nächsten Jahres droht jetzt durch die Affäre zu scheitern. Thomas Thonfeld, Sportredaktion.
1: Angesichts der Migrationskrise in der spanischen Exklave Ceuta mit mindestens 72 Toten beraten die EU-Innenminister am Vormittag über die Konsequenzen. Bei einer Videokonferenz, an der auch Bundesinnenminister Dobrindt teilnimmt, soll es auch darum gehen, wie die EU ihre Außengrenzen besser schützen kann.
3: Wer jahrzehntelang gearbeitet hat, der verdient eine würdige Rente. Respekt, sagt Rehlinger und will verhandeln. Nicht aus dem Osten kommt also nun Gegenwind für die schwarz-rote Bundesregierung. Die will zügig die Rentenreform durchziehen, als Gesamtpaket ohne Rosinen picken. Und genau das sei auch der richtige Weg, meint der Ministerpräsident aus Schleswig-Holstein. Aber die Debatte kocht nun hoch. Jetzt vor einigen wichtigen Landtagswahlen im Herbst. Claudia Bechter, Nachrichtenredaktion.
1: Ein polnischer Freiwasserschwimmer ist durch die Ostsee von Schweden bis nach Polen geschwommen. Für die 160 Kilometer lange Strecke brauchte er 55 Stunden.

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0: Schönen Dienstagmorgen euch.
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2: Ich bin Tanja Wagner. Der Streit um den gescheiterten Milliardenplan von FIFA-Präsident Infantino geht in die nächste Runde. Die UEFA droht jetzt offenbar mit rechtlichen Schritten. Sie hat Infantino aufgefordert, sämtliches Material im Zusammenhang mit dem Vorhaben nicht zu vernichten.
3: Sehr viel stärker kann man das Misstrauen kaum ausdrücken, als es die UEFA mit diesem Brief getan hat. Der Europäische Verband prüfe jetzt die Einleitung rechtlicher Schritte eines Schiedsverfahrens und/oder Beschwerden bei den zuständigen Aufsichtsbehörden, heißt es da. Auch der US-Technologieinvestor Joshua Kushner soll so einen Brief erhalten haben. Er sollte bei dem Projekt eine Schlüsselrolle einnehmen. Auch Infantinos Wiederwahl als FIFA-Präsident im März nächsten Jahres droht jetzt durch die Affäre zu scheitern. Thomas Thonfeld, Sportredaktion.
2: Angesichts der Migrationskrise in der spanischen Exklave Ceuta mit mindestens 72 Toten beraten die EU-Innenminister am Vormittag über die Konsequenzen. Bei einer Videokonferenz, an der auch Bundesinnenminister Dobrindt teilnimmt, soll es auch darum gehen, wie die EU ihre Außengrenzen besser schützen kann.
4: Wer jahrzehntelang gearbeitet hat, der verdient eine würdige Rente. Respekt, sagt Rehlinger und will verhandeln. Nicht aus dem Osten kommt also nun Gegenwind für die schwarz-rote Bundesregierung. Die will zügig die Rentenreform durchziehen, als Gesamtpaket ohne Rosinen picken. Und genau das sei auch der richtige Weg, meint der Ministerpräsident aus Schleswig-Holstein. Aber die Debatte kocht nun hoch. Jetzt vor einigen wichtigen Landtagswahlen im Herbst. Claudia Wächter, Nachrichtenredaktion.
2: Ein polnischer Freiwasserschwimmer ist durch die Ostsee von Schweden bis nach Polen geschwommen. Für die 160 Kilometer lange Strecke brauchte er 55 Stunden. Mehr als 2 Tage und 2 Nächte kämpfte er gegen Wellen, Wind und Sturm.
5: Der Hitradio Antenne 1 Verkehr, damit ihr gut ankommt. Um 4:05 gehen wir gemeinsam auf die A5. Das ist die einzige Meldung aktuell. Heidelberg Richtung Karlsruhe, auf dem Dreieck Karlsruhe zur Überleitung zur A8 Richtung Stuttgart. Hier haben wir gefahrlichen Defekt, das Fahrzeug auf dem Standstreifen. Sonst ist noch nichts los. Falls ihr auch schon was gesehen habt, doch einen Stau oder auch einen Blitzer, klingelt gerne durch. Oder schickt eine WhatsApp jetzt an die 08000 75 7000 oder über unsere Antenne 1 App.
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5: 1. Schönen Dienstagmorgen euch. Großer Skandal in der Influencer-Welt. Und ein richtiger Vertrauensmissbrauch für die ganzen Follower. Leute, da ist ordentlich was los im Netz. Was genau da passiert ist, verraten wir euch. In Was geht ab im Netz, machen wir hier in 7 Minuten. Und jetzt klappen wir erstmal gemeinsam die Augenrollos hoch. Drück, zack. Gemeinsam mit Tame Impala und Dracula. Kommt gut raus.
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1: Und ich habe euch was mitgebracht aus dem YouTube-Universum, was gerade auf Instagram rüberschwappt. Vielleicht habt ihr schon gesehen. Kim, kennst du den Marvin Wildhage, den YouTuber?
2: Nee.
1: Das ist einer, der immer wieder so Influencer reinlegt und versucht, denen irgendwelche Produkte anzudrehen, die irgendwie gefaked sind oder was es gar nicht wirklich gibt.
2: Ah, doch,
1: und
2: schon mal gehört von ihm.
1: Sind die denn so und gucken gar nicht, was sie da an ihre Fans und ihre Follower verticken und geben einfach irgendwas raus. Und das hat er jetzt mal ein bisschen auf die Spitze getrieben und hat sich da mal an so Doc-Influencer rangemacht. Also das sind Leute, die über so Medizinsachen halt was posten, Tipps geben, wie man sich gesund ernähren kann und so weiter und so fort.
2: Mhm.
1: Und da hat er es jetzt tatsächlich geschafft, eine Krankheit zu erfinden, die es so überhaupt gar nicht gibt. Also natürlich mit einer Fake-Webseite und so weiter, aber es waren immer wieder so Hints drin. Also man hätte eigentlich checken können, das ist nicht echt und es gibt es auch gar nicht. Und es sind tatsächlich, beziehungsweise eine ganz große Doc-Influencerin ist darauf reingefallen und hat so eine richtige Fake-Story gemacht. Das muss ich mir mal vorstellen, wo sie sagt, sie hat diese Krankheit. Also da ging es um Schnupfen und das hat sie ja in ihrem Studium gelernt und da kann man das und das machen. Also es ist echt krass, weil ja viele Leute denen ja auch vertrauen. Also
2: ja.
1: Ich finde es heftig, krass, dass er es aufgedeckt hat. Und jetzt kam noch ein Video raus, da hat er jetzt so ein Fake-Medikament auch nochmal versucht an den Mann zu bringen und tatsächlich ist da auch jemand drauf reingefallen.
2: Oh Gott.
1: Also checkt das mal aus, vielleicht guckt euch das bei YouTube nochmal an, es ist mega interessant. Und wenn ihr so geinfluenced werdet vielleicht wieder, dann checkt erstmal nochmal aus, ist das denn wirklich echt oder nicht?
2: Ne? Wer weiß.
1: Schauen wir mal.

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1: Ha, ist das heute herrlich gewesen, das Produkte raten oder immer noch? Also ich habe mir ja zur Verstärkung Patrick aus der Redaktion geholt.
2: Ja.
1: Wir waren so semi bis gar nicht erfolgreich.
3: Ja, das ist jetzt aber nicht, also ist der Fail des Tages einfach.
2: Ja, so würde ich jetzt nicht sagen.
1: Kannst du noch mal vorlesen, bitte?
3: Also passt auf, hier ist die Produktbeschreibung. Am Anfang braucht man etwas Übung, sonst landet man schneller unten als geplant. Hat man den Dreh aber raus, gleitet man erstaunlich entspannt dahin und fühlt sich fast schwerelos. Besonders schön ist es, wenn man dabei ständig angestarrt wird, obwohl man eigentlich gar nichts Besonderes macht. Nur, wenn man das Gleichgewicht verliert, wird es kurz peinlich. Und ihr seid nicht drauf gekommen,
1: ich habe
3: vorhin noch mal einen Tipp gegeben. Es ist was im Wasser. Und da ist unsere Community ausgerastet. Nee, ist natürlich alles schlau wie Schlümpfe. Von Nadine aus Rudersberg ist was reingekommen.
4: Hallo liebe Wachmacher, ich glaube, ihr sucht ein Stand-Up-Paddleboard. Liebe Grüße.
3: Und Nadine war nicht die Einzige. Conny hat das auch geschrieben aus Villingen. Michael aus Filderstadt schreibt auch Stand-Up-Paddle bzw. Sub. Und, wisst ihr was? Das ist richtig!
1: Echt jetzt?
3: Ja, war doch eigentlich...
2: War also eigentlich auch mein erster Gedanke.
3: Schweben so
1: ja.
3: Im Sommer.
1: Genau, also. Patrick, auf jeden Fall.
3: Props an die Community und Kim und Patrick, ihr müsst noch ein bisschen üben.
1: Ja, letzte Reihe und nochmal nachsitzen. Danke!

0: 5.25 Uhr haben wir's. Date Radio Antenne 1 Verkehr, damit ihr gut ankommt. Aktuell habe ich eine Meldung für euch, die kommt von der 5 Heidelberg Richtung Karlsruhe. Das Dreieck Karlsruhe, Überleitung zur A8 Richtung Stuttgart. Achtung, hier haben wir immer noch Gefahr durch ein defektes Fahrzeug auf dem Standstreifen. Falls ihr auch schon was gesehen habt, einen staunenden Blitzer, klingelt gerne durch oder schickt eine WhatsApp jetzt an die 08000 75 7000 oder über unsere Antenne 1 App.
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0: 1. Tollen Dienstagmorgen euch. Leute, wir haben ein neues Team-Member hier bei Hitradio Antenne 1. Ja, warum der Kumpel allerdings schon blau angelaufen ist und wer genau der Neue im Team überhaupt ist, verraten wir euch hier in 7 Minuten.
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0: 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Guten Morgen.
1: Ey, wir haben einen neuen hier bei uns im Studio. Keine Sorge, Ostermann und unser Wachmacher-Azubi Tom, die bleiben noch.
2: So.
1: Die sind halt jetzt gerade noch im Urlaub. Aber ohne Scheiß, uns ist ein Papagei zugeflogen.
0: Und alles so,
1: ein schöner blauer Papagei mit Kopfhörern drauf, einer schwarzen Hose und einer schönen weißen Antenne 1 Jacke. Ja? Könnt ihr euch vorstellen, wer das ist? Er soll unser neues Maskottchen nämlich sein.
0: Juhu.
1: Und der ist wirklich putzig. Also ich finde den echt süß. Bloß das Problem ist, der hat noch keinen Namen. Und dafür brauchen wir euch. Wir wollen mit euch die ganze Woche mal sammeln, wie könnte unser Papagei hier heißen. Also ihr könnt euch den jetzt mal angucken. Ich finde, oft braucht man so ein bisschen die Optik, damit man sagen kann, ja, der sieht aus wie so ein Johannes. Also ich will es euch jetzt nicht in den Mund legen. Johannes finde ich jetzt nicht gut.
0: Nee,
1: aber was würdest du jetzt zum Beispiel sagen?
0: Ich weiß auch nicht, ich finde Toni oder sowas ganz süß,
1: ja,
0: eigentlich.
1: Ja, ganz cute.
0: Oder?
1: Aber ihr habt vielleicht noch eine bessere Idee. Wie soll unser Papagei heißen? Dann schickt uns jetzt euren Vorschlag per WhatsApp oder ihr stimmt direkt ab auf Antenne 1.

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1: Und die nächste Runde, die spielen wir heute mit Maike aus Crailsheim. Guten Morgen.
2: Guten Morgen.
3: Hallo.
1: Hey, grüß dich. Für dich ist es eigentlich ganz easy, liebe Maike. Du musst Nina aus Korntal schlagen, denn die hat aktuell 3 Punkte gemeinsam mit mir gemeistert.
2: Okay.
1: Das heißt, du bist jetzt gleich mit Steffi dran. Die wirft dir nämlich Begriffe um die Ohren. Ihr habt 60 Sekunden Zeit und ich drücke dir die Daumen, dass du da so viele Begriffe wie möglich richtig errätst, ja?
2: Ja, ich probier's.
1: No pressure, sag ich mal.
3: Wir schaffen das schon.
1: Dann starten eure 60 Sekunden genau jetzt.
3: Wenn du mit vielen Leuten bei WhatsApp bist, dann hat man einen...
2: Chat.
3: Ja, aber das ist ein, hat noch einen Überbegriff, weil es ist ja
2: Gruppe,
3: eine...
2: Community.
3: Genau, das erste Wort, um beide zusammensetzen.
2: Gruppenchat.
3: Ja, richtig, sehr gut. Du hast quasi den Vormittag und dann den Mittag und dann hast du den...
2: Abend?
3: Nee, doch dazwischen.
2: Nachmittag.
3: Ja, sag's.
2: Vormittag?
3: Nachmittag. Ja, Nachmittag, sehr gut.
2: Nachmittag.
3: Richtig. Wenn du beim Autofahren nicht so gut sehen kannst, dann musst du was machen?
2: Eine Brille aufsetzen.
3: Ja, aber damit du die bekommst, musst du was auch machen vorher?
2: Sehtest.
3: Ja, Sehtest. Sehr gut, sehr gut. Wenn jemand gerne vorne steht und jemand...
1: Stehen darf man nicht sagen.
3: Ach, shit. Oh nein.
1: Zeit ist um.
3: Oh Gott. Oh, shit.
1: So, Maike, ich zähl mal zusammen. Also, du hast ebenfalls 3 Punkte dir erspielt.
3: So knapp.
1: Ja.
2: Immerhin 3.
1: Eben, immerhin 3. Das heißt, du bist gleich auf mit Nina aus Korntal. Kommt jetzt drauf an, letzte Woche hatten wir mit 3 Punkten schon den Wochensieg. Also, schauen wir mal, ob jetzt noch jemand besser ist. Ansonsten geht natürlich der Gewinn an dich, liebe Maike, und auch an Nina aus Korntal.
2: Das wäre das super. 2 Gewinner ist immer schön.
3: Ja, gell, wir drücken oder? Mal die Daumen.
1: Dann würden wir nämlich 2 Tassen raushauen. Das ist doch auch schön.
2: Ja.
1: Meint ihr, ihr könnt es besser? Also meint ihr, schafft vielleicht 4 Punkte oder sogar 5? Ja, gar kein Problem. Dann schickt uns jetzt eine WhatsApp. Dann zocken wir als nächstes mit euch.
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4: 5.53 Uhr, hier ist Hitradio Antenne 1 für euch. Und richtig wach werden, das geht ganz einfach. Ermüdigkeit, nimm dies. Kaigo und Khalid mit Save My Love. Da steht er im Bett, wortwörtlich, bekommt er gleich hier bei uns auf der Playlist. Und davor noch einer meiner absoluten Lieblingssongs, der lädt definitiv zum Karaoke-Singen ein. Alex Warren. Fever Dream. Auch hier gleich in der nächsten halben Stunde bei Hitradio Antenne 1. Das sind sie, die besten Hits von heute. Hitradio Antenne 1, das Wetter ja heute früh wirklich sehr, sehr, sehr schwül warm. Also gefühlt, auch wenn die Sonne nicht da ist, ist es immer noch sehr, sehr heiß. Heute bekommen wir viel Sonnenschein, zwischendurch einige Wolken. Zum Abend hin kann es dann teilweise regnen und gegen später auch so ein bisschen gewittern. In Göppingen, da haben wir aktuell 22 Grad gemessen. Hinter Zartenmist 19, in Bad Mergentheim haben wir 21 Grad, 37 Grad. Also so hitzig wird es heute noch. Und auch morgen, da sieht es dann ganz ähnlich aus. Es ist kurz vor sechs, jetzt das Wichtigste mit Christine Bonfert. Schönen guten Morgen.
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5: Die Innenminister der EU beraten heute über die tödliche Migrationskrise in der spanischen Exklave Ceuta. Mindestens 72 Menschen sind dort ums Leben gekommen. In der vergangenen Woche kamen zeitweise bis zu 60.000 Migranten aus Marokko nach Ceuta. Die meisten sind inzwischen wieder zurückgekehrt. Bei der Videokonferenz geht es jetzt vor allem um die Frage, wie Europa seine Außengrenzen besser schützen kann. Auch Bundesinnenminister Dobrindt ist dabei. Im Prozess um ein mutmaßliches Datenleck in der Justiz könnte heute in Stuttgart das Urteil fallen. Zwei Mitarbeiter der Staatsanwaltschaft sollen vertrauliche Informationen aus laufenden Verfahren weitergegeben und dafür Geld und Schmuck bekommen haben. Drei weitere Angeklagte sollen den Deal organisiert oder davon profitiert haben. Die Staatsanwaltschaft fordert für 4 der Angeklagten Haftstrafen zwischen 2,5 und fast 6 Jahren. Die Verteidigung hält höchstens Bewährungs- oder Geldstrafen für angemessen. In der Straße von Hormuz ist schon wieder ein Handelsschiff angegriffen worden. Ob Menschen verletzt wurden und wie schwer das Schiff beschädigt ist, ist aber noch unklar. US-Präsident Trump fordert vom Iran, die wichtige Meerenge bis heute wieder vollständig für Handelsschiffe zu öffnen. Er spricht von einer letzten Chance für eine diplomatische Lösung. Und sollte die Wehrpflicht zurückkommen, könnte es in Deutschland auch wieder einen Zivildienst geben. Die Bundesregierung bereitet sich schon darauf vor, 22 von 23 großen Verbänden und Organisationen könnten nach eigenen Angaben Plätze für Wehrdienstverweigerer anbieten. Aktuell gibt es keine Wehrpflicht. Seit diesem Jahr müssen sich aber junge Menschen ab dem Jahrgang 2008 wieder verpflichtend mustern lassen. Reichen die Freiwilligen für die Bundeswehr nicht aus, kann der Bundestag eine sogenannte Bedarfswehrpflicht beschließen. Gleichzeitig gibt es allein im ersten Halbjahr schon 6.000 Anträge von jungen Menschen, die den Kriegsdienst verweigern wollen.
4: Der Hitradio Antenne 1 Verkehr, damit ihr gut ankommt. Um 4 Minuten vor 6 gehen wir gemeinsam auf die A5 Heidelberg Richtung Karlsruhe. Hier ist das Dreieck Karlsruhe in der Überleitung zur A8 Richtung Stuttgart. Hier haben wir nämlich ein defektes Fahrzeug auf dem Standstreifen. Die B14 blinkt auch rot in Stuttgart zwischen der Überleitung B10, Dreieck Neckarpark und der Benzstraße. Hier haben wir Gefahr durch Gegenstände auf der Fahrbahn. Und geblitzt wird heute Morgen auch schon, und zwar direkt auf der A8 Stuttgart Richtung München. Hier stehen sie wie üblich am Parkplatz Gröbingen. Danke an Eliza fürs Melden. Wenn ihr auch noch was gesehen habt, einen staunenden Blitzer, klingelt gerne durch oder schickt eine WhatsApp jetzt an die 08000 75 7000 oder über unsere Antenne 1 App.
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4: Hello, hello, einen tollen Dienstagmorgen euch. Ne, eigentlich ist es Englisch, gehört wird aber was Deutsches. Das ist unser Hitverhörer, also perfekt zum Wachwerden. Und der kommt heute von Rebecca aus Gaggenau. Und der hat sogar direkt mit uns Wachmachern zu tun. Wie, wo, was, verrät sie uns hier gleich in 12 Minuten mit Alex Warren und Fever Dream. Da ziehen wir uns jetzt noch schnell einen Kaffee und dann starten wir rein in diesen Dienstagmorgen.
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1: Jeder von uns kennt's, ihr hört einen Song auf Englisch oder auf einer anderen Sprache und man hat eine Stelle auf Deutsch verstanden, obwohl es die gar nicht gibt. Und genau das suchen wir in unserem Hitverhörer. Den könnt ihr bei uns melden, wenn ihr was gehört habt. So wie Rebecca aus Gaggenau. Guten Morgen.
2: Hallo.
3: Hey.
1: Bei welchem Song hast denn du dich verhört?
2: Bei Shamika von Post Malone.
1: Ah, warte, hören wir nochmal rein, das ist dieser hier. Oh, schöne Nummer.
3: Haben wir alle eigentlich im Ohr. Ja. Da ist nichts drin.
1: Was hast du gehört und vor allen Dingen an welcher Stelle hast du was gehört?
2: Bei 1 Minute und 5 Sekunden, da höre ich immer, ist Kim cool.
3: Was? Natürlich, das ist gar keine Frage, das ist eine Aussage.
1: Ist Kim cool?
3: Also, nein, Chemie hat sie gesagt.
1: Geil, okay, jetzt bin ich aber richtig gespannt.
3: Oh, ich auch.
1: Heiß. Also,
3: zeig
1: wir
3: mal.
1: Schauen mal in die Stelle rein.
3: Ist Kimmy cool?
1: Oh, das ist ja ein richtig schöner Verhörer.
3: Das ist jetzt mein Hit.
1: Vielen Dank dir, Rebecca.

0: Ja, Kini ist auf jeden Fall cool.
1: Oh ja, ich glaube, das sehen wir alle so. Danke dir.
2: Habt ihr euch auch irgendwo verhört in dem Song? Dann ruft uns gerne an oder schreibt uns eine WhatsApp an die 08075 7000. Das ist der Hitradio Antenne 1 Hitfire.

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0: 6:10, schönen Dienstagmorgen. Hier Morgen. Ist Hitradio Antenne 1. Chefin ist im Urlaub und jetzt tanzen die Mäuse auf dem Tisch. Sagt man noch so, oder Patrick?
1: Das hast du super gesagt.
0: Geläufig. Wir sammeln nämlich heute mit euch Dinge, die ihr immer nur dann in bzw. auf der Arbeit macht, bzw. auch eher nicht macht, wenn die Chefetage nicht da ist. Bei mir, ich hoffe auch niemand von der Chefetage hört jetzt zu. Bei uns ist ja eigentlich strengstens untersagt, ne? Hier Getränke und Essen und so weiter hier auf dem Studiopult. Ich habe jetzt hier schön mein Cappuccino, auf der anderen Seite meine Wasserflasche, hier ist mein Vesperbrot, da hinten noch so ein süßes Stückchen. Also ich habe mich komplett eingerichtet, weil klar, ich bin ja hier, ne? Also unbeaufsichtigt quasi.
1: Sozusagen.
0: Wie ist bei dir?
1: Ja, ich tue ja gerne auf Chef, deswegen pack das mal da weg, bitte.
0: Ja, ja, mache ich gleich.
1: Und auf der anderen Seite, ich muss auch sagen, so die Mittagspause fällt vielleicht auch ein bisschen länger aus.
0: Ein bisschen?
1: So, anstatt eine halbe Stunde, eine Dreiviertelstunde. Ja, hui, vielleicht waren es auch 50 Minuten, kann sein. Und da am Tisch steht vielleicht auch noch ein Stückchen Kuchen. Das wird dann halt vielleicht auch mal eine Stunde. Also ich achte da nicht so drauf.
0: Also ich glaube, wir kennen das alle. Deswegen Community, her mal mit euren Vorschlägen. Was macht ihr denn nur beziehungsweise nicht, wenn der Chef nicht da ist? Ne? 08.075.7000, schickt's mal gerne rein. Und ansonsten einen tollen Dienstag euch jetzt mit Clock Clock und Someday Soon bei Hitradio Antenne 1.

0: 20 nach 6 haben wir es hier am Dienstag in Baden-Württemberg. Und ja, ich weiß, für alle, die jetzt gerade vorm Schrank stehen und sich denken, am liebsten würde ich nackig zur Arbeit fahren, weil es ist so warm. Kleine Outfit-Inspo von mir. Ich trage heute so einen kurzen Jumpsuit. Ist auch schön luftig, unten total kurz, oben auch kurzärmlich und so ein paar süße schwarze Slipper. Also, ne, nur mal so als Vorschlag, wenn ihr ja jetzt auch noch nicht wisst, wie wo war es. Von uns bekommt ihr auf jeden Fall geile Mucke auf die Ohren, die euch so ein bisschen abkühlen lässt. Kygo und Khalid mit Save My Love, eine der besten Hits von heute. Gleich hier um kurz nach halb bei uns auf der Playlist.
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0: 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Das Wetter, oh, heute früh schon wirklich schwül warm. Viel Sonnenschein ist heute angesagt. Aktuell ist es noch so ein kleines bisschen bedeckt. Gegen später wird es dann aber wirklich knalleheiß. Zum Abend hin kann es dann teilweise regnen und gegen später auch ein bisschen gewittern. Bei euch in Geislingen an der Steige aktuell 22 Grad. Ebenfalls bei euch in Kirchzarten und in Wertheim, da haben wir 21 Grad. 37 Grad. Ja, so heiß wird es heute nochmal. Gönnt euch vielleicht so ein bisschen früher Feierabend, dann könnt ihr noch ab an Badesee gehen und euch zumindest so ein bisschen abkühlen. Und auch morgen, da sieht es ganz ähnlich aus. Es ist 6:35 und jetzt das News-Update mit Christine Bonfert.
8: Schönen guten Morgen. Im Bundestag geht es heute nochmal um den Anschlag am Rande des Berliner CSDs. Der Innenausschuss will unter anderem von Bundesinnenminister Dobrindt wissen, was der aktuelle Stand bei den Ermittlungen ist. In der Diskussion, wer wann wie in Rente gehen darf, sieht Unionsfraktionschef Frei keinen Spielraum für Verhandlungen, auch nicht bei der Rente mit 63. Und im Prozess um ein mutmaßliches Datenleck in der Justiz könnte heute in Stuttgart das Urteil fallen. Zwei Mitarbeiter der Staatsanwaltschaft sollen vertrauliche Informationen weitergegeben und dafür Geld und Schmuck bekommen haben.
0: 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Um 6:35 gehen wir gemeinsam auf die A5. Die blinkt immer noch rot. Heidelberg Richtung Karlsruhe. Hier das Dreieck Karlsruhe in der Überleitung zur 8 Richtung Stuttgart. Hier steht nämlich immer noch das defekte Fahrzeug auf dem Standstreifen. Geblitzt wird auch schon, und zwar am Ortsausgang Ditzingen. Das ist die Münchinger Straße. In Richtung Münchingen stehen sie hier auf hohe Golden Heights. Hier sind 50 erlaubt. Danke an Betty. Claudia hat auch schon eingesehen, und zwar in Tübingen-Bühl. Das ist die Eugen-Bolt-Straße. Hier stehen sie beide in der 30er-Zone. Und danke an Elitza für den Blitzer auf der 8 Stuttgart Richtung München. Hier stehen sie wie immer direkt am Parkplatz Gröbingen. Vielen Dank euch fürs Melden. Wenn ihr auch noch was gesehen habt, einen staunenden Blitzer, klingelt gerne durch oder schickt eine WhatsApp jetzt an die 08000 75 7000 oder ganz einfach über unsere Antenne 1 App.
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0: 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Ja, heute mit mir Morgen. Und Patrick. Guten Morgen. Und Leute, wir haben nochmal ein neues Team-Member hier bei Hitradio Antenne 1. Warum der allerdings schon quasi blau angelaufen ist und wer genau dieser Neue im Team ist, das verraten wir euch hier in 7 Minuten.
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0: 6:32 Uhr, hier ist Hitradio Antenne 1 und vor allem ist hier alles blau. Blau, also komplett blau. Leute, jetzt nicht, weil wir gesoffen haben, nicht das, was ihr denkt, ne? Sondern wegen unseres neuen Team-Members. Denn Leute, zu uns ist tatsächlich ein Papagei geflogen. Ja, also er ist so uns süß. Quasi zugeflogen, ja. Ne? Hockt er hier neben uns, kein Scheiß, kommt direkt aus Bad Cannstatt, ne? Komplettes blaues Gefieder, also hat er überall seine Federn schon liegen lassen. Coole Klamotten hat er an, muss ich sagen. So eine schwarze Jeans, eine coole, so eine Baseball-Cap und so weiter. Hier so eine coole Checkerjacke, Kopfhörer auf. Natürlich schnattert er mit, ist super neugierig und selbstverständlich immer mittendrin. Und ich glaube, der Kerl hat beschlossen, der geht nicht mehr. Der bleibt jetzt einfach bei uns. Der will zu uns gehören, oder?
1: Jetzt haben wir allerdings nur ein Problem, denn der Kerl hat noch keinen Namen.
0: Ja, aber ist namenslos.
1: Dafür haben wir ja euch, ja, die Community. Und ihr habt wirklich schon fleißig Namensvorschläge reingeschickt. Unter anderem die Peggy aus Freudenstadt.
2: Ich habe geguckt, was alles dazu passt. Dann habe ich zuerst überlegt, Bad Cannstatt oder sowas.
1: Süß.
2: Ja, irgendwie bin ich auf Willi gekommen. Und Willi fand ich schon immer ein cooler Name.
0: Willi ist wirklich süß.
1: Ja, gefällt mir.
0: Ja, aber nehmen wir mal mit auf. Vielen Dank.
1: Ist notiert. Sabrina aus Stuttgart hat auch was reingeschickt.
3: Ich würde euren neuen Fiederfreund Blue nennen. Ganz einfach Blue. Kurz und knackig. Kann man sich gut merken. Und da ich in den 90er Jahren groß geworden bin, kennen wir doch alle noch diesen Hit. I'm Blue, Double Die. Würde doch passen.
0: Double Die.
1: Super, so. Eselsbrücke dann
0: ja,
1: auch.
0: Ja, vielen Dank. Ja. Haben wir jetzt schon den nächsten Ohrwurm parat. Also ich finde die Vorschläge schon mal klasse. Vielen Dank daher. Aber wir sammeln selbstverständlich noch weiter. Ihr schickt uns jetzt auch eure Vorschläge für unseren süßen Papageien durch. 08075 7000. Und das hier ist Harry Styles mit American Girls. Einer der besten Hits von heute.

6.40 Uhr, Dienstag früh, hier ist Hitradio Antenne 1. Und kennt ihr das? Manchmal, da braucht es nur so einen einzigen Song. Ja, und plötzlich kennt dich ganz Deutschland. So war es übrigens bei Superstar Loi. Mit Gold ist ihr so der riesengroße Durchbruch gelungen. Und was viele aber gar nicht wissen, Loi hat den Song nicht alleine geschrieben, sondern, passt auf, mit ihrer besten Freundin. Und die ist keine geringere als ebenfalls Sängerin Zoe Wees. Finde ich mega, dass so zwei Powerfrauen da so zusammengearbeitet haben und sowas Geiles dabei rumgekommen ist. Die beiden sind nämlich richtig, richtig gut befreundet. Und in Gold, da geht's darum, so ein bisschen den eigenen Wert zu erkennen, ne? So ein bisschen, ja, so dieses sich nicht von Rückschlägen oder von anderen Meinungen runterziehen lassen. Also es klingt für mich ein bisschen so wie eine Überschrift fürs Leben. Der Song vermittelt nämlich die Botschaft, hey, du bist wertvoll, so wie Gold. Könnte übrigens auch auf so einer Fototapete stehen, ne? Was bei manchen so in der Küche oder so hängt. In diesem Sinne, euch einen schönen Dienstag, jetzt gemeinsam mit Loi und Gold, hier bei Hitradio Antenne 1.

0: 9.51, hier ist Hitradio Antenne 1 und mal die Frage in die Runde. Ist hier noch jemand müde? Wie? Das kann ja wohl gar nicht sein. Dann nimm dies, Müdigkeit. Turn the Lights auf Kato featuring John bekommt er jetzt auf die Ohren. Also da werdet ihr garantiert richtig wach. Da steht ihr quasi im Bett. Bekommt er gleich hier bei uns auf der Playlist. Und auch noch diese Powerfrau hier. Jennifer Lopez und David Guetta mit Save Me Tonight. Das sind sie, die besten Hits von heute. Bekommt ihr gleich hier bei uns in der nächsten Stunde.
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0: 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Das Wetter, ach, das ist heute früh schon sehr schwül warm. Aktuell, ja, noch so ein kleinen bisschen bedeckt, ja, wenn ich gerade so aus dem Studiofenster schaue. Aber die Sonne, die kämpft sich auf jeden Fall schon durch. Heute wird es sehr, sehr hitzig bis zum Abend hin. Dann kann es teilweise regnen, gegen später auch so ein bisschen gewittern. In Ehingen bei euch aktuell 21 Grad. Bad Krozingen misst 22, ebenfalls bei euch in Künzelsau 37 Grad. So heiß wird es heute noch. Und auch morgen sieht es ganz ähnlich aus. Es ist 6:55. Jetzt das Wichtigste mit Christine Bonfert. Schönen guten Morgen.
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9: Die abschlagsfreie Rente nach 45 Beitragsjahren soll ja abgeschafft werden. Nachbesserungen schließt die Union auch aus. Unionsfraktionschef Frei sagt, dafür gebe es keinen Verhandlungsspielraum. Die Vorschläge der Rentenkommission sollen vollständig umgesetzt werden. Das gelte ausdrücklich auch für die sogenannte Rente mit 63. Ausländische Fachkräfte werden für den Arbeitsmarkt in Baden-Württemberg immer wichtiger, unter anderem in der Pflege. Aber auch andere Bereiche suchen dringend neue Mitarbeiter. Eine Bäckerei aus Pforzheim hat zum Beispiel 9 Azubis aus Ägypten, Marokko und Tunesien gewonnen. Unterstützt wurde das Familienunternehmen Reisch dabei von der Bundesagentur für Arbeit und der Deutschen Gesellschaft für internationale Zusammenarbeit. Heute berichten die Verantwortlichen und die 9 Azubis über ihre ersten Erfahrungen. Nach der tödlichen Migrationskrise in Ceuta wächst jetzt auch der Druck auf die spanische Regierung. EVP-Chef Weber fordert Madrid auf, seine Migrationspolitik zu ändern. Österreich will Asylverfahren künftig stärker in Staaten außerhalb der EU bearbeiten lassen. In der vergangenen Woche kamen zeitweise bis zu 60.000 Menschen aus Marokko nach Ceuta. Mindestens 72 Menschen sind dabei gestorben. Rund 2.500 Migranten sollen noch in der spanischen Exklave sein. Die EU-Innenminister beraten heute darüber, wie Europa seine Außengrenzen besser schützen kann. Auch Bundesinnenminister Dobrindt ist dabei. Und wenn Kinder schon sehr jung auf Social Media unterwegs sind, könnten sie später schlechter in der Schule sein. Darauf deutet jetzt eine neue Studie aus Italien hin. Forscher haben mehr als 5000 Schüler gefragt, wann sie ihren ersten Social Media Account hatten. Danach haben sie die Ergebnisse mit Tests in Mathe, Italienisch und Englisch verglichen. Entscheidend war dabei vor allem, ob die Jugendlichen schon vor der 9. Klasse auf Plattformen wie TikTok oder Instagram aktiv waren oder erst danach.
0: 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Um 7:03 gehen wir gemeinsam auf die A8 München Richtung Stuttgart. Zwischen Wendlingen und Stuttgart-Diggerloch hier aktuell 10 Kilometer Stop and Go. Rüber auf die B10, B14 Stuttgart, das ist die Uferstraße. Zwischen Hedelfingen und Storgedoscht hier aktuell 4 Kilometer Stau. Ihr braucht hier circa eine halbe Stunde länger. Und dann blinkt noch rot die B29 Aalen Richtung Stuttgart zwischen Schorndorf West und Winterbach. Achtung, hier Gefahr durch eine ungesicherte Unfallstelle auf dem Standstreifen. Geblitzt wird auch, und zwar auf der B27 Stuttgart Richtung Ludwigsburg. Das ist die Heilbronner Straße auf Höhe der Haltestelle Bragfriedhof. Hier stehen sie wie immer. 40 sind erlaubt. Danke an Heiko. Am Ortsausgang Ditzingen stehen sie. Münchinger Straße in Richtung Münchingen auf Höhe Golden Heights. Hier sind 50 erlaubt. Danke an Betty. Und Claudia hat einen Blitzer gesehen in Tübingen-Bühl. Das ist die Eugen-Bolz-Straße. Hier stehen sie in der 30er-Zone sogar beidseitig. Vielen Dank fürs Melden. Ihr habt auch noch was gesehen. Einen Staunenblitzer, klingelt gerne durch. Oder schickt eine WhatsApp jetzt an die 08000 75 7000 oder über unsere Antenne 1 App.
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0: 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Guten Morgen heute mit mir und Patrick.
5: Morgen.
0: Chef ist im Urlaub und dann tanzen die Mäuse auf dem Tisch. Das sagt man doch so, oder? Gemeinsam sammeln wir in 7 Minuten mit euch Dinge, die ihr nur macht, wenn der Capo nicht da ist. So, die Kids wecken wir jetzt gemeinsam fürs Sommerferienprogramm mit J-Lo und David Guetta. Das ist Save Me Tonight.
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0: 4:07. Hier ist Hit Radio Antenne 1. Chef ist im Urlaub und dann tanzen die Mäuse auf dem Tisch. Das kann man, glaube ich, wirklich so sagen. Wir sammeln mit euch heute deshalb Dinge, die ihr immer nur dann in oder auf der Arbeit macht oder eher nicht macht, ne, wenn der Chef nicht da ist. Also bei mir ist es ganz einfach, kann ich ruhig erzählen. Ich hoffe, es hört jetzt niemand zu aus der Chefetage. Bei uns ist ja strengstens Essen und Trinken hier verboten im Studio, ne, mit der ganzen Technik.
1: Mhm.
0: Ich sag's mal so, also Cappuccino auf der linken Seite, mein kleiner Saft auf der rechten Seite. Hier habe ich noch mein Salätchen stehen, ein Brot steht hier auch noch. Also

0: habe hier quasi ein komplettes Buffet hier mit reingeschleckt. Und das mache ich sonst nicht, wenn ein Chef nicht da ist, wenn man darf sind. Na, so viel dazu. Bei dir, Patrick, ich weiß, du bist da jetzt auch nicht so ganz das Vorzeigemodell, ne?
1: Würde ich jetzt so nicht sagen, aber es könnte vielleicht sein, dass ich gestern die ein oder andere Shopping-Tätigkeit online erledigt habe.
0: Darf man sowas?
1: Vielleicht hat es auch eine halbe Stunde gedauert.
0: Wie sieht's denn bei euch aus, Community? Auf der 08000 75 7000 hat sich zum Beispiel schon Tobias aus Waiblingen reingemeldet.
2: Also bei uns ist das so, wenn es so warm ist wie heute und der Chef nicht da ist und die Sonne scheint, dass wir in der Mittagspause alle gemeinsam als Kollegen in den Biergarten gehen.
0: Ja, geil.
2: Und wir sagen mal so, da wird jetzt nicht nur Apfelschorle getrunken.
0: Kurze Frage für einen Freund. Dürfte ich mal mit euch in den Biergarten gehen, Tobi? Sehr geil. Stark auf jeden Fall. Stark war bisher übrigens auch eure Leistung beim Hitradio Antenne 1 Tabu, ne? In 60 Sekunden müsst ihr so viele Begriffe erraten wie nur möglich. Ich bin gespannt auf eure Leistung. Ihr meldet euch jetzt noch an auf antenne1.de und dann zocken wir gemeinsam und zwar heute wieder um 7.40 Uhr, vielleicht ja sogar mit euch. Schönen Dienstagmorgen. Kommt gut raus. 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Ja,

0: 13 nach 7, hier ist Hit Radio Antenne 1 und ganz kurz, von mir hättest du definitiv einen Fuffi bekommen, Patrick. Hättest du das tatsächlich durchgezogen? Joa. Bitte erzähl nochmal, was du gerade mir erzählt hast.
1: Also ich war jetzt am Wochenende ja in Innsbruck und bin da dann so ein bisschen spazieren gegangen, habe meine Gedanken schweifen lassen. Auf einmal sehe ich da so eine Hochzeitsfeier, ja, vom österreichischen Roten Kreuz, so, ja, viel Tatütata. Und da kam dann so Gedanke und dachte ich so, Mensch, ich könnte mich doch einfach da hinstellen, so ans Buffet, ja, so ein bisschen bedienen.
0: Klar.
1: Stell mich dann so random an so einen Tisch und frag dann so, und zu wem gehört ihr? Braut, Bräutigam? Ah ja, ich bin vom Bräutigam.
0: Woher kennt ihr die beiden?
1: Ja, genau, so in die Richtung. Genau so. Mhm. Ich sag mal so, es wäre ja auch nicht so schlimm gewesen. Ich meine, Buffet,
0: nein,
1: da bleibt doch sowieso immer was übrig, weißt du? Und außerdem waren auch sexy Singles dabei. So.
0: Mhm, kann ich mir schon gut vorstellen. Ich sag's dir ganz ehrlich, wenn ich da gewesen wäre, wäre das Buffet leer gewesen. So
1: ja,
0: nämlich.
1: Du, bei mir
0: aber
1: nicht.
0: Ganz ehrlich, nein, ich finde, das kann man nicht machen. Ich bin auch froh, dass du es nicht gemacht hast. Aber Leute, falls ihr vielleicht noch eine Begleitung für eine Hochzeitseinladung braucht, na, jetzt im Sommer sind ja wieder die ganzen Hochzeiten. Patrick steht auf jeden Fall zur Verfügung. Und ich würde sagen, dann bist du wenigstens legal auf eine Hochzeit, oder? Machen wir es so.
1: Super.

0: 7.23 Uhr. Ihr hört Hitradio Antenne 1 und ihr biegt jetzt noch ganz geschwind ab bei eurem Lieblingsbäcker und deckt euch ein für den Tag. Und von uns bekommt ihr geile Mucke auf die Ohren für diesen 37 Grad Dienstag. Turn the Lights off, Kato featuring John. Einer der besten Hits von heute. Gleich hier um kurz nach halb bei uns auf der Playlist.
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0: 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Das Wetter, ja, ist heute Morgen schon sehr, sehr schwül warm. Sonne, die ist heute auch definitiv wieder ordentlich am Start. Aktuell sind noch ein paar Wölkchen dazu gekommen, aber die Sonne ist trotzdem, ja, sehr, sehr stark, ich habe es ja schon gesagt. Zum Abend hin kann es dann teilweise auch noch regnen, gegen später auch noch ein bisschen gewittern. Bei euch in Blaubeuren aktuell 22 Grad, ebenfalls bei euch in Breisach am Rhein. In Schwäbisch Halde haben wir 23 Grad, 37 Grad. So warm wird es heute noch und auch morgen sieht es ganz ähnlich aus. Es ist kurz vor 7:30 Uhr, jetzt das News-Update mit Christine Bonfert.
7: Schönen guten Morgen. In der Diskussion, wer wann wie in Rente gehen darf, sieht Unionsfraktionschef Frei keinen Spielraum für Verhandlungen, auch nicht bei der Rente mit 63. In der Straße von Hormuz ist schon wieder ein Handelsschiff angegriffen worden. Ob Menschen verletzt wurden und wie schwer das Schiff beschädigt ist, ist aber noch unklar. Und in Stuttgart ist die Ausfahrt des Hesslerer Tunnels in Richtung Karl-Kloß-Straße seit wenigen Minuten gesperrt. Dort finden Instandsetzungsarbeiten statt. Bis morgen Abend gegen 18 Uhr müsst ihr eine Umleitung fahren.
0: 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Um 7:35 Uhr gehen wir auf die A7, Ulm Richtung Würzburg, zwischen Ellwangen und der Raststätte Ellwanger Berge Ost. Hier Gefahr durch Reifenteile auf der Fahrbahn. Rüber auf die 8, Stuttgart Richtung München, zwischen Stuttgart-Degerloch und der Ausfahrt Stuttgart-Flughafen-Messe. Achtung, hier liegen ebenfalls Reifenteile auf der Fahrbahn und hier steht auch noch ein defekter LKW. Dann nochmal die 8, das ist die Gegenrichtung, Karlsruhe Richtung Stuttgart, zwischen Pforzheim-West und Pforzheim-Ost. 5 Kilometer Stop and Go. Dann nochmal die 8. München Richtung Stuttgart. Zwischen Wendlingen und Stuttgart-Degerloch. Hier aktuell 14 Kilometer Stau. Ihr braucht hier circa eine halbe Stunde länger. B10, B14 in Stuttgart. Zwischen Hedelfingen und Stuttgart-Ost. Hier 5 Kilometer Stau. Ihr braucht hier ebenfalls eine halbe Stunde länger. Und dann kommt gerade noch der Kreis Freudenstadt rein. Zwischen der Lauterbrücke und Dietersweiler. Achtung, hier in beiden Richtungen Gefahr durch ein totes Tier auf der Fahrbahn. Geblitzt wird in Nürtingen, Zizishausen, das ist die Hochwiesenstraße. Hier stehen sie stadteinwärts, 50 sind erlaubt, danke an Nicole. Betty hat eingesehen am Ortsausgang Ditzingen, das ist die Münchinger Straße in Richtung Münchingen. Hier sind 50 erlaubt. Und Heiko hat eingesehen, auf der B27 stehen sie wie immer Stuttgart Richtung Ludwigsburg, das ist die Heilbronner Straße. Auf Höhe der Haltestelle Pragfriedhof, hier sind 40 erlaubt. Vielen Dank euch fürs Melden. Staus und Blitzer meldet ihr jederzeit per Telefon oder WhatsApp 08000 75 7000 oder über unsere Antenne 1 App.
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0: 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Heute mit mir und Patrick. Guten Morgen. Ja, Baden-Württemberg schwitzt gemeinsam. Über 35 Grad haben wir wieder im Ländle. Da hilft nur eins. Abkühlung, wo ihr jetzt mit euren Sommerferienkids unbedingt hinpilgern müsst, das verraten wir euch hier in 7 Minuten.
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0: 7.35 Uhr, hier ist Hit Radio Antenne 1 für euch und es gilt heiß, heißer Baden-Württemberg. Ja, Hitze im Ländle. Boah, wir sind hier alle am Durchsweaten. Sommerferien in Baden-Württemberg. Und um euch so ein bisschen abzukühlen, haben wir ein geiles Tool an den Start gebracht. Und zwar die coolsten, also die kühlsten Orte auf antenne1.de. Patrick, gib mal hier ein, kühlste Orte an antenne1.de.
1: Ja, Moment.
0: So, und check mal aus den Enzkreis. So, was gibt's da Geiles?
2: Da haben wir zum Beispiel den Strandsommer in Neuhausen, geht noch bis zum 13.8. Wohl richtig cool, ja, vom Rathaus, so ein bisschen Beach-Feeling, ja, für dich auch eine Strandbar.
0: Sehr gut, wollte ich gerade schon fragen, ob es eine Beachbar gibt.
2: Ja, gibt es, also ein bisschen was zum Trinken ist auch. Und natürlich Liegestühle zum Chillen, alles mit dabei, also ist richtig cool da.
0: Sehr gut, dann gehen wir hier weiter, was machen wir, Zollernalbkreis?
2: Ja, da hätten wir zum Beispiel den Happy Schaukelweg, ist glaube ich eher was für Families mit den Kids, ja. In Hechingen, ne, gibt es einen Spazierweg der besonderen Klasse. 4 Kilometer lang ist ein Rundweg und da warten mehrere Schaukelstationen, Spielideen und immer wieder schöne Ausblicke auf euch. Also richtig cool.
0: Sehr schön. Dann schau mal hier jetzt noch als letztes Landkreis Tuttlingen. Machen wir mal.
2: Ja, warte mal, ich scroll mal runter. Ah ja, sehr gut. Vulkanhöhenweg.
0: Oh!
2: Da war ich noch nie, tatsächlich.
0: Krass.
2: Ja, es ist so eine alte Vulkanlandschaft, ja, und da steht man dann mittendrin. Und außerdem gibt's da auch noch einen coolen See. Also kühler kann's, glaube ich, nicht sein.
0: Perfekt. Ich hoffe, ihr hattet Zettel und Stift zur Hand. Falls nicht und für noch mehr Tipps, checkt jetzt antenne1.de aus. Und dann kommt gut durch die Hitze. Lilia.

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1: Und die nächste Runde, die spielen wir heute mit Maike aus Crailsheim. Guten Morgen.
2: Guten Morgen.
3: Hallo.
1: Hey, grüß dich. Für dich ist es eigentlich ganz easy, liebe Maike. Du musst Nina aus Korntal schlagen, denn die hat aktuell 3 Punkte gemeinsam mit mir gemeistert.
2: Okay.
1: Das heißt, du bist jetzt gleich mit Steffi dran. Die wirft dir nämlich Begriffe um die Ohren. Ihr habt 60 Sekunden Zeit und ich drück dir die Daumen, dass du da so viele Begriffe wie möglich richtig errätst, ja?
2: Ja, ich probier's.
1: No pressure,
3: wir
1: sag ich mal.
3: Wir schaffen das schon.
1: Dann starten eure 60 Sekunden genau jetzt.
3: Wenn du mit vielen Leuten bei WhatsApp bist, dann hat man einen...
2: Chat.
3: Ja, aber das ist ein, hat noch einen Überbegriff, weil es ist ja
2: Gruppe,
3: eine...
2: Community.
3: Genau, das erste Wort, um beide zusammensetzen.
2: Gruppenchat.
3: Ja, richtig, sehr gut. Du hast quasi den Vormittag und dann den Mittag und dann hast du den...
2: Abend.
3: Nee, doch dazwischen.
2: Boah, Nachmittag.
3: Ja, sag's.
2: Vormittag?
3: Nachmittag. Ja, Nachmittag, sehr gut. Richtig. Wenn du beim Autofahren nicht so gut sehen kannst, dann musst du was machen?
2: Eine Brille aufsetzen.
3: Ja, aber damit du die bekommst, musst du was auch machen vorher?
2: Sehtest.
3: Ja, Sehtest. Sehr gut, sehr gut. Wenn jemand gerne vorne steht und jemand...
1: Stehen darf man nicht sagen.
3: Ach, shit. Oh nein.
1: Seid es um.
3: Oh Gott. Oh, shit.
1: So, Maike, ich zähl mal zusammen. Also, du hast ebenfalls 3 Punkte dir erspielt.
3: So knapp.
1: Ja.
2: Immerhin 3.
1: Eben, immerhin 3. Das heißt, du bist gleich auf mit Nina aus Korntal. Kommt jetzt drauf an, letzte Woche hatten wir mit 3 Punkten schon den Wochensieg. Also schauen wir mal, ob jetzt noch jemand besser ist. Ansonsten geht natürlich der Gewinn an dich, liebe Maike, und auch an Nina aus Korntal.
2: Das wäre super. 2 Gewinner ist immer schön.
3: Ja, wir drücken mal die Daumen.
1: Dann würden wir nämlich 2 Tassen raushauen. Das ist doch auch schön.
2: Ja.
1: Meint ihr, ihr könnt es besser? Also meint ihr, ihr schafft vielleicht 4 Punkte oder sogar 5? Ja, gar kein Problem. Dann schickt uns jetzt eine WhatsApp. Dann zocken wir als nächstes mit euch.
0: Leon.

0: vor 8, hier ist Hitradio Antenne 1 und ihr packt jetzt noch schnell eure Badetasche zusammen. Das geht am besten mit geiler Mucke. Wie wär's zum Beispiel mit New Religion von Bibi Rexha? So, da werft ihr die Sachen nur so in eure Tasche rein für euren späteren Badespaß. Bekommt ihr gleich hier bei uns auf der Playlist. Und davor noch Dermot Kennedy mit Funeral. Der geht auch super ins Ohr. Das sind so die besten Hits von heute. Bekommt ihr gleich hier bei uns in der nächsten Stunde.
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0: 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Das Wetter ist aktuell schon gut warm. Viel Sonne ist heute angesagt, vereinzelt auch einige Wolken. Aufpassen müssen wir zum Abend hin, da kann es teilweise stärker regnen oder auch gewittern. Bei euch in Münsingen aktuell 22 Grad. In Märklingen und Neckarsulm, da haben wir 23 Grad schon gemessen. Bis zu 37 Grad, die sind heute noch drin und auch morgen sieht es ganz ähnlich aus. Es ist 5:08, jetzt das Wichtigste mit Christine Bonfert. Schönen guten Morgen.
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10: Die Innenminister der EU beraten heute über die tödliche Migrationskrise in der spanischen Exklave Ceuta. Mindestens 72 Menschen sind dort ums Leben gekommen. In der vergangenen Woche kamen zeitweise bis zu 60.000 Migranten aus Marokko nach Ceuta. Die meisten sind inzwischen wieder zurückgekehrt. Bei der Videokonferenz geht es jetzt vor allem um die Frage, wie Europa seine Außengrenzen besser schützen kann. Auch Bundesinnenminister Dobrindt ist dabei. Im Prozess um ein mutmaßliches Datenleck in der Justiz könnte heute in Stuttgart das Urteil fallen. 2 Mitarbeiter der Staatsanwaltschaft sollen vertrauliche Informationen aus laufenden Verfahren weitergegeben und dafür Geld und Schmuck bekommen haben. 3 weitere Angeklagte sollen den Deal organisiert oder davon profitiert haben. Die Staatsanwaltschaft fordert für 4 der Angeklagten Haftstrafen zwischen 2,5 und fast 6 Jahren. Die Verteidigung hält höchstens Bewährungs- oder Geldstrafen für angemessen. In der Straße von Hormuz ist schon wieder ein Handelsschiff angegriffen worden. Ob Menschen verletzt wurden und wie schwer das Schiff beschädigt ist, ist aber noch unklar. US-Präsident Trump fordert vom Iran, die wichtige Meerenge bis heute wieder vollständig für Handelsschiffe zu öffnen. Er spricht von einer letzten Chance für eine diplomatische Lösung. Und sollte die Wehrpflicht zurückkommen, könnte es in Deutschland auch wieder einen Zivildienst geben. Die Bundesregierung bereitet sich schon darauf vor, 22 von 23 großen Verbänden und Organisationen könnten nach eigenen Angaben Plätze für Wehrdienstverweigerer anbieten. Aktuell gibt es keine Wehrpflicht. Seit diesem Jahr müssen sich aber junge Menschen ab dem Jahrgang 2008 wieder verpflichtend mustern lassen. Reichen die Freiwilligen für die Bundeswehr nicht aus, kann der Bundestag eine sogenannte Bedarfswehrpflicht beschließen. Gleichzeitig gibt es allein im ersten Halbjahr schon 6.000 Anträge von jungen Menschen, die den Kriegsdienst verweigern wollen.
0: 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Um 8:03 gehen wir gemeinsam auf die A8 Stuttgart Richtung München zwischen Märklingen und der Auffahrt B10 Ulm-West. Hier gefahrt durch eine ungesicherte Unfallstelle auf dem Standstreifen. Ebenfalls die 8, das ist die Gegenrichtung Karlsruhe Richtung Stuttgart zwischen Pforzheim West und Ost. Hier aktuell 5 Kilometer Stop and Go. Dann nochmal die 8, München Richtung Stuttgart zwischen Wendlingen und Stuttgart-Diggeloch 14 Kilometer Stau. Rüber auf die 81, Singen Richtung Stuttgart zwischen dem Kreuz Böblingen-Hulb und Sindelfingen-Ost. Hier aufgrund einer Baustelle 4 Kilometer Stau. Dann schauen wir noch auf die B10, B14 zwischen Hedelfingen und Stuttgart-Ost. Hier aktuell 4 Kilometer Stau. Und dann ebenfalls noch die B10 Richtung Ulm zwischen der Einfahrt Plinsau-Vorstadt und Esslingen-Oberesslingen. Achtung, hier ein liegengebliebenes Fahrzeug auf dem Beschleunigungsstreifen. Geblitzt wird auch auf der B27 Tübingen Richtung Stuttgart, etwa so ein Kilometer nach Waldorf-Hesslach. Hier sind 120 erlaubt, danke an Luca. Nico hat unter anderem den Blitzer zwischen Wolfschlugen und Filderstadt-Zilmingen gesehen. Hier sind 70 erlaubt. Und danke an Nicole für den Blitzer auf der B27 Stuttgart Richtung Tübingen, direkt nach der Eichtalbrücke. Hier sind 120 erlaubt. Vielen lieben Dank euch fürs Melden. Ihr habt auch noch was gesehen, einen staunenden Blitzer. Klingelt gerne durch oder schickt eine WhatsApp jetzt an die 08075 7000 oder über unsere Antenne 1 App.
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0: 1. Hallihallo, einen tollen Dienstag heute mit mir und Patrick.
4: Guten Morgen.
0: Eigentlich ist es Englisch, ne? Ihr hört aber was Deutsches. Das ist unser Hitverhörer. Also perfekt, um jetzt richtig durchzustarten. Und der kommt heute von Rebecca aus Gaggenau. Der hat sogar direkt mit uns Wachmachern zu tun. Seid gespannt hier in 12 Minuten. Und ihr düst jetzt noch schnell beim Lieblingsbäcker vorbei und holt euer Frühstückchen. Dazu bekommt ihr von uns Dermot Kennedy mit Funeral auf die Ohren. Viel Spaß.
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0: nach 8. Schönen guten Morgen. Hier ist Hitradio Antenne 1. Ah, ist es herrlich, ne? Chefe im Urlaub und jetzt tanzen die Mäuse auf den Tischen, wortwörtlich. Also ich liebe das ja. Wir sammeln mit euch heute nämlich Dinge, die ihr immer nur dann auf der Arbeit macht, beziehungsweise vielleicht auch eher nicht macht, wenn der Chef nicht da ist. Also bei mir hab's heute Morgen wieder gefeiert. Schön auf dem dicken Chefparkplatz geparkt, ne?
1: Ach, du warst das.
0: Das kann man sich ja mal gönnen. Ich bitte aber darum, nichts verraten, ne?
1: Ja.
0: Das wären wir ganz recht. Bei dir, wie ist es da, wenn der Chef nicht da ist?
1: Ja, genau. Könntest du dann nicht verraten, dass ich mir das Büro gekrallt habe?
0: Hast du?
1: Der hat vergessen abzuschließen. Jetzt sitze ich drin, weil das ist schön klimatisiert, ja. Und man hat dann seine Ruhe.
0: Aber wir sind ja nicht die Einzigen, die sich da sowas gönnen. Zum Beispiel hat sich hier auch schon bei uns Maria aus Stuttgart gemeldet.
2: Natürlich arbeitet man da gerne manchmal ein bisschen langsamer, wenn man die Zeit für hat. Vor allem, wenn es so warm ist und das Gehirn nicht ganz so funktioniert. Ja. Vielleicht ein Gespräch mit den Kollegen ein bisschen mehr. Ja, das kommt auch tatsächlich.
0: Huch, ist schon der 17. Kaffee in der Kaffeeküche, habe ich gar nicht gemerkt. Iris aus Donaueschingen hat sich auch bei uns gemeldet.
3: Ich bin der Chef.
0: Oh!
3: Genau. Ich mache, was ich will. Ich mache auch zu, wann ich will. Ist wirklich so.
0: Das ist natürlich auch nicht schlecht. Für den Rest gilt, gönnt euch noch so ein bisschen schöne, cheffreie Zeit. Hier ist Hitradio Antenne 1 für euch.

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1: Jeder von uns kennt's, ihr hört einen Song auf Englisch oder auf einer anderen Sprache und man hat eine Stelle auf Deutsch verstanden, obwohl es die gar nicht gibt. Und genau das suchen wir in unserem Hitverhörer. Den könnt ihr bei uns melden, wenn ihr was gehört habt. So wie Rebecca aus Gaggenau. Guten Morgen.
2: Hallo.
3: Hey.
1: Bei welchem Song hast denn du dich verhört?
2: Bei Shamika von Post Malone.
1: Ah, warte, hören wir nochmal rein. Das ist dieser hier. Oh, schöne Nummer.
3: Haben wir alle eigentlich im Ohr. Da ist nichts drin.
1: Was hast du gehört und vor allen Dingen an welcher Stelle hast du was gehört?
2: Bei 1 Minute und 5 Sekunden, da höre ich immer, ist Kimi cool.
3: Was? Natürlich, das ist gar keine Frage, das ist eine Aussage.
1: Ist Kim cool?
3: Also, nein, Kimi hat sie gesagt.
1: Geil, okay, jetzt bin ich aber richtig gespannt.
3: Oh, ich auch.
1: Heiß. Also
3: zeig
1: wir
3: mal.
1: Schauen mal in die Stelle rein.
3: Ist Kimi cool?
1: Oh, das ist ja ein richtig schöner Verhörer.
3: Das ist jetzt mein Hit.
1: Vielen Dank dir, Rebecca.
2: Ja, Kimi ist auf jeden Fall cool.
1: Oh ja, ich glaube, das sehen wir alle so.
3: Danke
1: dir.
2: Tschüss.
1: Habt ihr euch auch irgendwo verhört in dem Song? Dann ruft uns gerne an oder schreibt uns eine WhatsApp an die 08000 75 7000. Das ist der Hitradio Antenne 1 Hitverhörer.

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0: 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Das Wetter ist aktuell so ein Mix aus Sonne und Wolken und jetzt schon schwül warm. Zum Abend hin kann es dann teilweise regnen und gegen später auch ein bisschen gewittern. Bei euch in Reutlingen aktuell schon 24 Grad gemessen. Tiddies in Neustadt misst 22. In Mosbach haben wir 23 Grad. Bis zu 37 Grad. Ja, so warm wird es heute noch und auch morgen sieht es ganz ähnlich aus. Es ist 8:35 und jetzt das News Update mit Christine Bonfert. Schönen guten Morgen.
9: Im Bundestag geht es heute nochmal um den Anschlag am Rande des Berliner CSDs. Der Innenausschuss will unter anderem von Bundesinnenminister Dobrindt wissen, was der aktuelle Stand bei den Ermittlungen ist. In der Diskussion, wer wann wie in Rente gehen darf, sieht Unionsfraktionschef Frei keinen Spielraum für Verhandlungen, auch nicht bei der Rente mit 63. Und im Prozess um ein mutmaßliches Datenleck in der Justiz könnte heute in Stuttgart das Urteil fallen. Zwei Mitarbeiter der Staatsanwaltschaft sollen vertrauliche Informationen weitergegeben und dafür Geld und Schmuck bekommen haben.
0: 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Um 8.26 Uhr gehen wir auf die 8. München Richtung Stuttgart. Zwischen Wendlingen und Stuttgart-Degerloch. Hier aktuell immer noch 14 Kilometer Stau. Ihr braucht hier circa eine Dreiviertelstunde länger. Dann schauen wir auf die B14. Backnang Richtung Stuttgart. Zwischen dem Teiler B14, B29 und unter Türkheim aktuell 2 Kilometer Stop and Go. Dann nochmal die B14 zwischen Hedelfingen und Stuttgart-Ost. Hier 4 Kilometer Stau. Und dann haben wir noch die B10 Uferstraße zwischen Esslingen, Mettingen und Hedelfingen. Hier 1 Kilometer Stop and Go. Geblitzt wird in Waiblingen. Das ist die Beinsteiner Straße. Von der Stadtmitte Richtung Beinstein auf Höhe des Hallenbads. Hier sind 50 erlaubt. Danke an Ute. Luca hat einen Blitzer gesehen. B27 Tübingen Richtung Stuttgart. Etwa so 1 Kilometer nach Waldorf-Hesslach. Hier sind 120 erlaubt. Und danke unter anderem an Nico für den Blitzer zwischen Wolfschlugen und Filderstadt-Silmingen. Hier sind 70 erlaubt. Vielen Dank euch fürs Melden. Staus und Blitzer meldet ihr jederzeit telefonisch oder per WhatsApp jetzt an die 08000 75 7000 oder über uns. 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
0: 1. Guten Morgen, heute mit mir und Patrick.
11: Guten Morgen, ja, kennt ihr schon den Choco Berry Kiss?
0: Warte, bitte was? Hä?
11: Ja, nee. Der neueste Food-Koma-Hype im Netz. Was genau dahinter sich versteckt, verrate ich euch in 10 Minuten in Was geht ab im Netz.
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0: Kiss Hit Radio Antenne 1 und vor allem ist hier alles blau. Blau, also komplett blau. Leute, jetzt nicht, weil wir gesoffen haben, nicht das, was ihr denkt, ne? Sondern wegen unseres neuen Team-Members. Denn Leute, zu uns ist tatsächlich ein Papagei geflogen. Ja, also er ist so uns süß. Quasi zugeflogen, ja. Ne? Hockt ihr hier neben uns, kein Scheiß, kommt direkt aus Bad Cannstatt, ne? Komplettes blaues Gefieder, also hat er überall seine Federn schon liegen lassen. Coole Klamotten hat er an, muss ich sagen. So eine schwarze Jeans, eine coole, so eine Baseball-Cap und so weiter. Hier so eine coole Checkerjacke, Kopfhörer auf. Natürlich schnattert er mit, ist super neugierig und selbstverständlich immer mittendrin. Und ich glaube, der Kerl hat beschlossen, der geht nicht mehr. Der bleibt jetzt einfach bei uns. Der will zu uns gehören, oder?
1: Jetzt haben wir allerdings nur ein Problem, denn der Kerl hat noch keinen Namen.
0: Ja, aber ist namenslos.
1: Dafür haben wir ja euch, ja, die Community. Und ihr habt wirklich schon fleißig Namensvorschläge reingeschickt. Unter anderem die Peggy aus Freudenstadt.
2: Ich habe geguckt, was alles dazu passt. Dann habe ich zuerst überlegt, Bad Cannstatt oder sowas. Und
1: süß.
2: Ja, irgendwie bin ich auf Willi gekommen. Und Willi fand ich schon immer einen coolen Namen.
0: Billy ist wirklich süß.
1: Ja, gefällt mir.
0: Ja, nehmen wir mal mit auf. Vielen Dank.
1: Ist notiert. Sabrina aus Stuttgart hat auch was reingeschickt.
3: Ich würde euren neuen Fiederfreund Blue nennen. Ganz einfach Blue. Kurz und knackig, kann man sich gut merken. Und da ich in den 90er Jahren groß geworden bin, kennen wir doch alle noch diesen Hit. I'm Blue, Double D, Double Die. Das würde doch passen.
0: Double D, Double Die.
1: Super, Eselsbrücke dann
0: ja,
1: auch.
0: Ja, vielen Dank, haben wir jetzt schon den nächsten Ohrwurm parat. Also ich finde die Vorschläge schon mal klasse. Vielen Dank daher. Aber wir sammeln selbstverständlich noch weiter. Ihr schickt uns jetzt auch eure Vorschläge für unseren süßen Papageien durch.

0: 8.42 Uhr. 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
0: Und das war es am besten. Unser Patrick, du hast dich mal durchgeforstet durchs Netz, ne? Was hast du gefunden?
2: Ja, da geht der Schoko-Berry-Kiss gerade in den Socials viral.
0: Was ist das denn jetzt schon wieder?
2: Ist ein veganes und sommerliches Tiramisu, also komplett ohne Rührei. Ja, ich wusste, dass du das toll findest.
0: Ja, ist ja essen.
2: Und die Food-TikTokerin Leslie Brügger hat da jetzt auch eine eigene Kreation draus gemacht mit der besonderen Geschmacksrichtung Erdbeere und Schokolade. Mhm. Also ein bisschen wie Joghurette.
0: Oh ja, das mag ich auch gerne.
2: Ja, dachte ich mir. Und damit eure Kids auch mitlöffeln können, fehlt auch die Espresso- oder Kaffeenote. Ich finde, muss auch nicht drin sein.
0: Nee. Ja, nicht zwingend. Ja.
2: Und ihr Tipp für die perfekte Konsistenz: lässt sich den Joghurt auch schon am Vortag abtropfen. Ne? Mhm. Dadurch wird er schön fest und quarkähnlich, was der Creme dann später genau die richtige Textur gibt.
0: Oh, geil.
2: Und erst am nächsten Tag wird geschichtet, gekühlt und gewartet. Also sorry, ich habe jetzt Bock auf Tiramisu.
0: Ja, irgendwie. Ich auch. Ich dachte, du bringst mit ihn jetzt hier rein, damit ich das probieren kann.
2: Nicht ganz, aber
0: gut.
2: Ich habe das Rezept jetzt mal zusammengestellt.
0: Sehr
2: und
0: gut.
2: Wenn du es haben möchtest, beziehungsweise auch ihr, dann schickt mir einfach schnell eine WhatsApp an die 08075 7000 und ich schick's euch dann zu.
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0: 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Das Wetter ist heute früh schon sehr schwül warm. Aktuell viele Wolken am Himmel, ziemlich bedeckt. Gegen später kommt aber auf jeden Fall noch ordentlich die Sonne durch und gibt Vollgas. Zum Abend hin müssen wir ein bisschen aufpassen. Da kann es teilweise stark regnen oder auch gewittern. Bei euch in Metzingen aktuell 25 Grad gemessen. Ebenfalls bei euch in Staufen im Breisgau. In Crailsheim, da haben wir 24 Grad. Auf bis zu 37 Grad geht das Thermometer heute noch hoch. Und auch morgen sieht es erstmal ganz ähnlich aus. Es ist kurz vor neun, jetzt das Wichtigste mit Christine Bornfert. Schönen guten Morgen.
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12: Die abschlagsfreie Rente nach 45 Beitragsjahren soll ja abgeschafft werden. Nachbesserungen schließt die Union auch aus. Unionsfraktionschef Frei sagt, dafür gebe es keinen Verhandlungsspielraum. Die Vorschläge der Rentenkommission sollen vollständig umgesetzt werden. Das gelte ausdrücklich auch für die sogenannte Rente mit 63. Ausländische Fachkräfte werden für den Arbeitsmarkt in Baden-Württemberg immer wichtiger, unter anderem in der Pflege. Aber auch andere Bereiche suchen dringend neue Mitarbeiter. Eine Bäckerei aus Pforzheim hat zum Beispiel 9 Azubis aus Ägypten, Marokko und Tunesien gewonnen. Unterstützt wurde das Familienunternehmen Reisch dabei von der Bundesagentur für Arbeit und der Deutschen Gesellschaft für internationale Zusammenarbeit. Heute berichten die Verantwortlichen und die 9 Azubis über ihre ersten Erfahrungen. Nach der tödlichen Migrationskrise in Ceuta wächst jetzt auch der Druck auf die spanische Regierung. EVP-Chef Weber fordert Madrid auf, seine Migrationspolitik zu ändern. Österreich will Asylverfahren künftig stärker in Staaten außerhalb der EU bearbeiten lassen. In der vergangenen Woche kamen zeitweise bis zu 60.000 Menschen aus Marokko nach Ceuta. Mindestens 72 Menschen sind dabei gestorben. Rund 2.500 Migranten sollen noch in der spanischen Exklave sein. Die EU-Innenminister beraten heute darüber, wie Europa seine Außengrenzen besser schützen kann. Auch Bundesinnenminister Dobrindt ist dabei. Und wenn Kinder schon sehr jung auf Social Media unterwegs sind, könnten sie später schlechter in der Schule sein. Darauf deutet jetzt eine neue Studie aus Italien hin. Forscher haben mehr als 5000 Schüler gefragt, wann sie ihren ersten Social-Media-Account hatten. Danach haben sie die Ergebnisse mit Tests in Mathe, Italienisch und Englisch verglichen. Entscheidend war dabei vor allem, ob die Jugendlichen schon vor der 9. Klasse auf Plattformen wie TikTok oder Instagram aktiv waren oder erst danach.
0: 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Um 9:02 gehen wir gemeinsam auf die A5 Karlsruhe Richtung Basel zwischen Karlsruhe Süd und dem Rastplatz Silbergrund. Achtung, hier Gefahr durch Reifenteile auf dem rechten und mittleren Fahrstreifen. Dann wechseln wir auf die 8 München Richtung Stuttgart zwischen Wendlingen und Stuttgart-Diggerloch. Hier haben wir aktuell 13 Kilometer Stau. Ihr braucht hier circa 40 Minuten länger. B10, B14 in Stuttgart, die Uferstraße zwischen Hedelfingen und Stuttgart-Ost. Hier haben wir aktuell 4 Kilometer Stau. B29 noch, Aalen Richtung Stuttgart, wenn ihr zwischen Remshalden, Grunbach und Weinstadt-Beutelsbach unterwegs seid. Hier aktuell 2 Kilometer Stop and Go. Geblitzt wird auf der B313, das ist Plochingen in Richtung Reutlingen auf Höhe der Kreuzung zum Gewerbegebiet Bachhalde. Hier sind 50 erlaubt, danke an Andrea. Unter anderem Nico hat einen Blitzer gesehen auf der A81 Stuttgart Richtung Heilbronn, Höhe Freiberg am Neckar direkt in der Baustelle. Blitzen Sie, hier sind 80 erlaubt. Und danke an Uwe für den Blitzer in Waiblingen, Beinsteiner Straße. Hier von der Stadtmitte in Richtung Beinstein auf Höhe des Hallenbads, hier sind 50 erlaubt. Und Ute hat den übrigens auch noch gesehen. Vielen Dank euch fürs Melden. Wenn ihr auch noch was gesehen habt, einen Stau, einen Blitzer, klingelt gerne durch oder schickt eine WhatsApp jetzt an die 08000 75 7000 oder ganz easy über unsere Antenne 1 App.
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0: Hi zusammen, tollen Dienstag euch und rein geht's in eine halbe Stunde Musik nonstop. So lässt es sich wirklich am allerbesten aushalten und arbeiten bei diesem Wetter. Und den Anfang, den macht der gute Laune-Hit Fever Dream von Alex Rowan. Ganz viel Spaß.
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Dienstagmorgen hier bei Hitradio Antenne 1. Ja, die Kollegen haben schon die ersten Urlaubsbilder durchgeschickt. Schön die Füßchen im Strand, den ersten Cocktail in der Hand. Und wir halten gemeinsam durch bei dem hitzigen Wetter hier. Wir machen uns ein paar kühle Gedanken. Ich hoffe, euer Ventilator ist, Moment, bei mir ist er auf Stufe 12. Das ist auch richtig so bei diesen bis zu 37 Grad heute. Macht euch einen entspannten Arbeitstag, vielleicht ein bisschen früher Feierabend machen und dann ab noch ins Freibad oder an Badesee. Gute Laune jetzt mit Robin Schulz und Fastboy. Hier ist Million Good Reasons für euch. Einer der besten Hits von heute. Wir sind mittendrin in einer halben Stunde.

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6: 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Um kurz vor 9:30 gehen wir gemeinsam auf die 8. Karlsruhe Richtung Stuttgart zwischen Pforzheim West und Nord. Hier gefahrt euch Metallteile auf dem rechten Fahrstreifen. Rüber auf die 8 München Richtung Stuttgart zwischen Wendlingen und Stuttgart-Diggerloch. Hier haben wir immerhin noch 12 Kilometer Stau. Ihr braucht hier eine halbe Stunde länger. B10 Ulm Richtung Augsburg zwischen Neu-Ulm und der B28 Neu-Ulm-Mitte. Hier gefahrt durch Gegenstände auf der Fahrbahn. B10, B14 zwischen Hedelfingen und Stuttgart-Ost. Hier haben wir 4 Kilometer Stau. Und dann haben wir noch die B29 Aalen Richtung Stuttgart zwischen Remshalden-Grunbach und Weinstadt-Beutelsbach. 2 Kilometer Stop and Go. Geblitzt wird bei euch in Schorndorf, das ist die Waiblinger Straße auf Höhe der Tankstelle. 50 sind erlaubt, danke an Thomas. Andrea hat einen Blitzer gesehen auf der B313 Plochingen Richtung Reutlingen auf Höhe der Kreuzung zum Gewerbegebiet Bachhalde. Hier sind 50 erlaubt. Und danke unter anderem an Nico für den Blitzer auf der 81 Stuttgart nach Heilbronn, Höhe Freiberg am Neckar in der Baustelle. Hier sind 80 erlaubt. Vielen Dank euch fürs Melden. Staus und Blitzer meldet ihr jederzeit telefonisch oder per WhatsApp 08000 75 7000 oder über die Antenne 1 App.
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1: Und die nächste Runde, die spielen wir heute mit Maike aus Crailsheim. Guten Morgen.
2: Guten Morgen.
1: Hallo. Hey, grüß dich. Für dich ist es eigentlich ganz easy, liebe Maike. Du musst Nina aus Korntal schlagen, denn die hat aktuell 3 Punkte gemeinsam mit mir gemeistert.
2: Okay.
1: Das heißt, du bist jetzt gleich mit Steffi dran. Die wirft dir nämlich Begriffe um die Ohren. Ihr habt 60 Sekunden Zeit und ich drücke dir die Daumen, dass du da so viele Begriffe wie möglich richtig errätst, ja?
2: Ja, ich probier's.
1: No pressure, sag ich mal.
3: Wir schaffen das schon.
1: Dann starten eure 60 Sekunden genau jetzt.
3: Wenn du mit vielen Leuten bei WhatsApp bist, dann hat man einen...
2: Chat.
3: Ja, aber das ist ein, hat noch einen Überbegriff, weil es ist ja
2: Gruppe,
3: eine...
2: Community.
3: Genau, das erste Wort, um beide zusammensetzen.
2: Gruppenchat.
3: Ja, richtig, sehr gut. Du hast quasi den Vormittag und dann den Mittag und dann hast du den...
2: Abend?
3: Nee, doch dazwischen.
2: Nachmittag.
3: Ja, sag's.
2: Vormittag? Nachmittag.
3: Ja, Nachmittag, sehr gut, richtig. Wenn du beim Autofahren nicht so gut sehen kannst, dann musst du was machen?
2: Eine Brille aufsetzen.
3: Ja, aber damit du die bekommst, musst du was auch machen vorher?
2: Sehtest.
3: Ja, Sehtest, sehr gut, sehr gut. Wenn jemand gerne vorne steht und jemand...
1: Stehen darf man nicht sagen.
3: Ach shit, oh nein.
1: Zeit ist um.
3: Oh Gott. Oh, shit.
1: So, Maike, ich zähl mal zusammen. Also, du hast ebenfalls 3 Punkte dir erspielt.
3: So knapp.
1: Ja.
2: Immerhin 3.
1: Eben, immerhin 3. Das heißt, du bist gleich auf mit Nina aus Korntal. Kommt jetzt drauf an, letzte Woche hatten wir mit 3 Punkten schon den Wochensieg. Also, schauen wir mal, ob jetzt noch jemand besser ist. Ansonsten geht natürlich der Gewinn an dich, liebe Maike, und auch an Nina aus Korntal.
2: Das wäre das super. 2 Gewinner ist immer schön.
3: Ja, gell, wir drücken oder? Mal die Daumen.
1: Dann würden wir nämlich 2 Tassen raushauen. Das ist doch auch schön.
2: Ja.
1: Meint ihr, ihr könnt es besser? Also meint ihr, ihr schafft vielleicht 4 Punkte oder sogar 5? Ja, gar kein Problem. Dann schickt uns jetzt eine WhatsApp. Dann zocken wir als nächstes mit euch.
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0: Wir machen jetzt gleich den absoluten Deep Dive rein in die besten Hits von heute. Da bekommt ihr den Mann, der mit seiner Stimme alles in Grund und Boden singt. Teddy Swims. Mit Mr. Know It All und euren liebsten Dance It Ever haben wir auch mit dabei. Kommt von Tame Impala und Jenny. Das und noch mehr sind die besten Hits von heute gleich bei Hitradio Antenne 1.
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0: 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Willkommen im wohl heißesten Tag der Woche. Heute gehen die Temperaturen rauf bis auf saftige 38 Grad. Neben der Sonne stellt euch ab heute Nachmittag auch wieder auf Gewitter ein. Genau wie gestern machen die sich zellenartig bemerkbar und werden von starken Windböen und kräftigen Regenschauern begleitet. Aktuell habt ihr schon in Stuttgart auf der Waldau 27 Grad. Münchingen und Wendingen melden auch 27. Morgen wird es insgesamt wolkiger und nachmittags sind auch erneut Regenschauer und Gewitter drin. 35 Grad. Grad kriegen wir morgen maximal. Kurz vor 10 haben wir es euch einen schönen Vormittag.
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5: Mit Christine Bonnfert, schönen guten Tag. KI darf beim Einkaufen und Buchen helfen, aber nicht selbst über Geld und Verträge entscheiden. Baden-Württembergs Verbraucherschutzministerin Schopper fordert deshalb schnell verbindliche Regeln für sogenannte KI-Assistenten. Außerdem warnt die Ministerin vor Datenmissbrauch. Je mehr Zugriff eine KI auf E-Mails, Kalender, Konten oder Zahlungsdienste hat, desto größer ist das Risiko von Fehlentscheidungen und Kontrollverlust. Waldbrände zwingen in Europa und den USA zehntausende Menschen zur Flucht. Besonders dramatisch ist die Lage im Moment im US-Bundesstaat Washington. Rund 65.000 Menschen mussten ihre Häuser verlassen. Mehr als 700 Gebäude sind abgebrannt. Tausende Feuerwehrleute kämpfen gegen die Flammen. Auch westlich von Athen brennt es weiter. In den Niederlanden musste ein Campingplatz geräumt werden. Nach der Messerattacke an einem Gymnasium in Schongau in Bayern konnten alle Verletzten wieder aus dem Krankenhaus raus. Der mutmaßliche 16-jährige Täter sitzt weiter in U-Haft. Gegen ihn wird unter anderem wegen versuchten Mordes und eines möglichen extremistischen Motivs ermittelt. Die Ermittler prüfen außerdem, woher die Pistole stammt, mit der Jugendliche bei der Tat einen Schuss abgegeben haben soll. Und auf der A5 Richtung Karlsruhe wird es bei Müllheim im Kreis Breisgau-Hochschwarzwald in den kommenden Nächten enger. Ab morgen bis einschließlich Freitag ist dort zwischen 19 Uhr abends und 7 Uhr morgens nur eine Spur frei, weil an einer Brücke gearbeitet wird. In Richtung Basel gibt es keine Einschränkungen.
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6: Und da starten wir erstmal mit einer Gefahrenmeldung auf der A8 von Karlsruhe nach Stuttgart. Zwischen dem Dreieck Karlsruhe und Karlsbad, da bitte aufpassen, da haben wir nämlich eine Metallplatte, die liegt auf der linken Seite. Dann schauen wir auf die A8 München Richtung Stuttgart. Zwischen Wendlingen und Stuttgart-Degerloch, hier dauert es rund eine halbe Stunde länger. A81 Stuttgart-Singen, zwischen Rottweil und Villingen-Schwenningen, hier dauert es rund 20 Minuten länger. Und auf der B29 Aalen-Stuttgart, zwischen Remshalden-Grunbach und Weinstadt-Beutelsbach, hier dauert es rund eine Viertelstunde länger. Geblitzt wird in Weinstadt-Endersbach in der Kalkhofenstraße, da beim Baumarkt beidseitig 50 erlaubt, danke Carmen. Kiki meldet sich von der B27 Rottweil-Stuttgart, kurz nach Waldorf-Häßlach. Da stehen sie gleich beidseitig 120 erlaubt. Und in Schorndorf auf der Weiblinger Straße hat Thomas einen entdeckt, da stehen sie auf Höhe der Tankstelle in der 50er-Zone. Staus und Blitzer, meldet auch ihr uns. Geht ganz einfach per Anruf oder WhatsApp oder ihr nutzt dafür natürlich die Antenne 1 App.
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0: Grüezi. Hallöchen. Das Einzige, was uns in Baden-Württemberg noch fehlt, ist Wellenrauschen. Dann ist das Mallorca-Feeling eigentlich perfekt. Ja, auf die Art versuche ich mir diese Hitze schön zu reden.
6: Ja, schön hören werden wir uns die Hitze jetzt mit einer halben Stunde Musik nonstop. Da haben wir nämlich die 10er, die 20er und die besten Hits von heute reingepackt. Ja, und die klackern jetzt wie Eiswürfel ins Glas. Tame Impala ist das. Und Jenny Dracula. 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
1: Hit Radio Antenne 1 ist bei euch und die Hitze macht die Fußballvereine in Baden-Württemberg erfinderisch. Die Plätze sind trocken und bewässern kostet ordentlich Asche. Also haben sich zum Beispiel die Fußballjungs in Möckmühl gedacht, hey, das Hallenbad wird ja gerade gereinigt, das Wasser dafür landet eh im Abfluss, also leiten wir das einfach auf unseren Sportplatz um.
2: Boah, das sind aber ein paar Käpsele hier.
1: Aber hallo, wir leiten jetzt frische Beats zu euch weiter, die kommen vom großartigen Teddy Swims mit Mr. Know-It-All hier bei Hitradio Antenne 1.

0: 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Vorsichtig sein bitte auf der A8, da haben wir nämlich direkt eine Gefahrenmeldung. Karlsruhe-Stuttgart, zwischen dem Dreieck Karlsruhe und Karlsbad, da liegt eine Metallplatte auf dem linken Fahrstreifen, da bitte vorsichtig sein. Dann bleiben wir auf der 8, schauen aber die Gegenrichtung an, München Richtung Stuttgart, zwischen Wendlingen und Degerloch, hier dauert es 25 Minuten länger. A81 Stuttgart-Heilbronn, zwischen Mundelsheim und Ilsfeld, Achtung, Fahrzeugteile auf dem mittleren Fahrstreifen. A81 Stuttgart-Singen, zwischen Rottweil und Villingen-Schwenningen, hier dauert es rund 20 Minuten länger. Und mit rund 10 Minuten mehr Zeit müsst ihr auf der B29 rechnen. Das ist hier Ahlen-Stuttgart zwischen Remshalden-Grunbach und Weinstadt-Beutelsbach. Geblitzt wird in Schorndorf auf der Waiblinger Straße bei der Tankstelle 50, danke Thomas. Weinstadt-Endersbach haben wir in der Kalkofenstraße beim Baumarkt gleich beidseitig, da sind 50 erlaubt, danke an Carmen. Und die B27, wenn ihr von Rottweil nach Stuttgart fahrt, auf Höhe Waldorf-Häslach bzw. nach Waldorf-Häslach stehen sie beidseitig, da sind 120 erlaubt, danke an Kiki. Staus und Blitzer, meldet auch ihr uns. Das geht ganz einfach per Anruf oder WhatsApp oder natürlich über die Antenne 1 App.
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0: schönen Dienstag zusammen und ich glaube, so langsam muss Google Translate über eine Funktion nachdenken. Badisch, Spanisch.
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3: Der Schwarzwald mausert sich zum Hotspot für spanische Touris. Seit 2015 haben sich die Besuche der Spanier auf bis zu 80% gesteigert. Auf der Suche nach mehr Kühle landen die Iberer bei uns in Baden-Württemberg und genießen die Zeltplätze oder aber auch die mega entspannte Stimmung in Freiburg zum Beispiel. Angelockt werden die spanischen Touris übrigens durch gezielt platzierte Werbung bei Insta, Facebook, Google und Co.
0: So mögen wir das doch, oder? Genau wie den Beat hier, den uns Dasha serviert. Für uns geht's jetzt nämlich nach Austin mit den besten Hits von heute hier bei Hitradio Antenne 1.

0: zusammen mit Fastboy feiern wir gleich das Leben. Das ist ganz neu auf der Hitradio Antenne 1 Playlist. Fastboy mit Beautiful Life und Bibi Rexha haut mit ordentlich BPM um sich. Ihr seid bei Hitradio Antenne 1. New Religion gibt's auch gleich, denn wir spielen euch die besten Hits von heute.
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0: 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Es ist heiß in Baden-Württemberg. Ihr habt in Empfingen am Rathaus 28 Grad, Balingen meldet 28, Neckarsulm im Moment 29 Grad. Noch bis zu 38 Grad kann das heute nach oben gehen mit den Temperaturen. Es ist der heißeste Tag der Woche und dazu gibt es viel Sonne. Ab heute Nachmittag müsst ihr dann aber auch wieder mit Gewittern und fetten Regenschauern und Sturmböen rechnen. Morgen sind insgesamt mehr Wolken am Start und bei 35 Grad maximal kann es dann am Nachmittag auch wieder ordentlich gewittern. Es ist gleich 5 vor 11. Euch einen schönen Dienstag.
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11: Mit Christine Bondwert, schönen guten Tag. Im Stuttgarter Prozess um ein mutmaßliches Datenleck in der Justiz könnte heute Mittag das Urteil fallen. Zwei Mitarbeiter der Staatsanwaltschaft sollen vertrauliche Infos aus laufenden Verfahren weitergegeben und dafür Geld und Schmuck bekommen haben. Drei weitere Angeklagte sollen den Deal organisiert und davon profitiert haben. Die Staatsanwaltschaft fordert für 4 der Angeklagten Haftstrafen zwischen 2,5 und fast 6 Jahren. Die Verteidigung hält dagegen höchstens Bewährungs- oder Geldstrafen für angemessen. Der Fall hängt mit einem versuchten Auftragsmord in Tamm zusammen. Die mutmaßlichen Auftraggeber des Anschlags sitzen auch im Stuttgarter Verfahren auf der Anklagebank. Der Innenausschuss des Bundestags beschäftigt sich heute mit dem Terroranschlag beim Christopher Street Day in Berlin. Bundesinnenminister Dobrindt informiert die Abgeordneten über den aktuellen Stand der Ermittlungen. Die Sitzung findet digital und hinter verschlossenen Türen statt. Am 25. Juli hatte ein islamistischer Attentäter mehrere Menschen mit einem Auto angefahren und weitere offenbar mit einer Machete angegriffen. Eine Frau starb, 31 Menschen wurden verletzt. Der 21-jährige Verdächtige galt bei der Polizei als Gefährder. Einen Tag nach der Tat wurde er von Polizisten erschossen, als er sie angegriffen haben soll. Ein bisher unbekanntes Virus breitet sich bei Rindern in Baden-Württemberg und anderen Teilen Süddeutschlands aus. Übertragen wird es durch kleine, blutsaugende Mücken. Betroffene Tiere bekommen Fieber und Durchfall. Milchkühe geben außerdem weniger Milch. Besonders gefährlich könnte das Virus für ungeborene Kälber sein. Wie groß das Risiko tatsächlich ist, müssen Forscher aber noch klären. Für uns Menschen besteht nach aktuellem Stand keine relevante Infektionsgefahr. Weil die Mücken noch bis November aktiv sind, rechnen Fachleute aber mit einer weiteren Ausbreitung. Und der Iran-Krieg und Streiks haben der Lufthansa im zweiten Quartal deutlich das Geschäft verhagelt. Vor allem die stark gestiegenen Kerosinpreise drücken den Gewinn. Das operative Ergebnis brach um mehr als die Hälfte auf 383 Millionen Euro ein. Für das Gesamtjahr rechnet die Lufthansa deshalb nur noch mit einem Gewinn von 1,7 bis 2,2 Milliarden Euro.
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12: Und da starten wir auf der A5 Karlsruhe Richtung Heidelberg. Zwischen Bruchsal und dem Kreuz Waldorf, hier dauert es rund eine halbe Stunde länger. A8 München Richtung Stuttgart zwischen Wendlingen und Degerloch. Hier solltet ihr rund 20 Minuten mehr Zeit mitbringen. Dann schauen wir auf die A8 von Stuttgart und weiter nach Karlsruhe. Hier dauert es zwischen Pforzheim Süd und Ost rund eine Viertelstunde länger. A81 Stuttgart Richtung Singen zwischen Oberndorf am Neckar und Villingen-Schwenningen. Hier dauert es rund eine halbe Stunde länger. Und im Enzkreis auf der Landstraße zwischen Auerbach. Ach, ja, nett. Und Elmendingen hier in beiden Richtungen. Achtung, ein umgestürzter Baum, da bitte vorsichtig sein. Geblitzt wird in Freiberg am Neckar Heutingsheim in der Friedrichstraße. Da sind 30 erlaubt, danke Nicole. In Stuttgart-Nord stehen sie wie immer am Kreerwald beidseitig 40 erlaubt. Und in der Ortsdurchfahrt Empfingen, wenn er von Nordstetten reinfahrt, da sind 30 erlaubt, danke Armin. Staus und Blitzer meldet auch ihr uns. Geht ganz einfach per Anruf oder WhatsApp oder natürlich über die Antenne 1 App.
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12: Hallöchen. Freunde, geht gelassen durch diesen Hitzedienstag und denkt immer dran, wenn euch eure Postbotin oder der Paketbote begegnen, dann gebt denen doch ein kühles Fläschchen Wasser. Das gibt euch ein dankbares Lächeln.
0: Vor allem, denn wenn die Briefe wie bei uns mit dem Rad ausgefahren werden, weil der Hitze ist, finde ich ja der Wahnsinn. Ja. Wir sorgen jetzt für ein Lächeln bei euch mit der nächsten halben Stunde Musik nonstop und die starten wir mit einem der besten Hits von heute. Jetzt mit Vollgas von Bibi Rexha und New Religion bei Hitradio Antenne 1.

Mit Hitradio Antenne 1 geht's durch diesen Hitzedienstag. Und wenn ihr gerade abends eh nicht pennen könnt, ja, dann kommt der Start von den Sommer-Open-Air-Kinos doch eigentlich gerade recht. In Ludwigsburg und auch in Reutlingen könnt ihr ab sofort gemütlich abends unterm Sternenhimmel Filme schauen. Romantisch. Und mehr von den besten Hits von heute dagegen, die gibt's von uns. Jetzt mit Kamrad und Be Mine.

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4: 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Und da starten wir auf der A5 Karlsruhe-Heidelberg. Zwischen Kronau und dem Kreuz Waldorf, hier dauert es rund 25 Minuten länger. A7 Ulm-Würzburg, zwischen Ahlen-Oberkochen und Dinkelsbühl-Fichtenau, hier dauert es rund 20 Minuten länger. Die A8 von München nach Stuttgart, zwischen Wendlingen und Diegerloch, 40 Minuten Zeitverlust. A8 von München nach Stuttgart zwischen Pliningen und Flughafen Messe. Da haben wir aktuell eine Unfallaufnahme. Der rechte Fahrstreifen, der ist hier momentan gesperrt. A81 Heilbronn Richtung Stuttgart zwischen Feuerbach und dem Engelbergtunnel. Da haben wir eine Unfallaufnahme. 5 Minuten dauert es da momentan länger. Und die A81 Stuttgart Richtung Singen haben wir ja noch zwischen Rottweil und Villingen-Schwenningen. Hier dauert es rund eine halbe Stunde länger. Geblitzt wird in der Ortsdurchfahrt Empfingen, wenn ihr von Nordstetten reinfahrt. 30 erlaubt, vielen Dank an Armin. Und Heiko meldet sich aus Stuttgart. Hier stehen sie in der Straße am Kreerwald, gleich beidseitig 40 erlaubt. Und wenn ihr auch was gesehen habt, Staus oder Blitzer, meldet uns das per Anruf oder WhatsApp oder natürlich über die Antenne 1 App.
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0: Wenn euch beim nächsten Spaziergang eine Katze über den Weg läuft, könnte das vielleicht eine legendäre Katze sein. Warum Kitty von nebenan ein Star wird, weiß Nico.
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3: Ich habe nämlich heute die App Catch Cat für euch und die ist im Prinzip so wie Pokémon Go, nur eben mit echten Katzen. Also wenn ihr eine Katze auf der Straße entdeckt, dann öffnet ihr direkt die App und macht ein Bild. Und Catch Cat prüft, ob da jetzt gerade wirklich eine echte Katze vor euch sitzt. Wenn sie erkannt wird, dann landet sie als eigene Sammelkarte in euren Album und zwar mit einem lustigen Foto und einem Namen. Und wie das natürlich so bei Sammelkarten ist, bekommt sie auch verschiedene Eigenschaften und einen von 5 seltenen Heizstufen. Und die reichen eben von einer ganz normalen Straßenkatze bis hin zur goldenen Katze. Mhm. Und auf einer digitalen Karte werden dann alle Sichtungen der Community angezeigt und eben welchen Seltenheitswert die Kitties dann haben.
0: Also finde ich sehr nett, wie so aus realen Katzensichtungen dann ein süßes Spielchen wird. Und vielleicht findet ihr ja die goldene Katze. Mit Gold kennt er sich auch aus. Dreifach Gold ausgezeichnet wurde Harry Styles. Und jetzt ist er auf der Playlist mit American Girls. 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

0: Bei der Hitze brauchen wir was Leichtes und das servieren wir euch gleich mit Leonie. Und Kygo, Khaled und Griffin, die passen auch in unsere leichte Küche. Das und noch mehr sind die besten Hits von heute. Die gibt's gleich hier bei Hitradio Antenne 1.
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0: 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Und da müsst ihr euch heute zum einen auf den wohl heißesten Tag der Woche einstellen mit bis zu 38 Grad. Und zum anderen kann es ab heute Nachmittag wieder ordentlich scheppern. Gewitterzellen können für bis zu 40 Liter Regen pro Quadratmeter sorgen. Im Moment sind es bei euch in Sigmaringen am Schloss 30 Grad. Plochingen meldet 31, Steinbronn auch 31 Grad. Morgen wird es auch warm mit bis zu 35 Grad. Dazu sind insgesamt viele Wolken am Start. Am Nachmittag dann neue Gewitter. 5:12 haben wir es, euch einen schönen Mittag.
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11: Mit Lukas Schröder, schönen guten Tag. KI darf beim Einkaufen und Buchen helfen, aber nicht selbst über Geld und Verträge entscheiden. Baden-Württembergs Verbraucherschutzministerin Schopper fordert deshalb schnell verbindliche Regeln für sogenannte KI-Assistenten. Außerdem warnt die Ministerin vor Datenmissbrauch. Je mehr Zugriff eine KI auf E-Mails, Kalender, Konten oder Zahlungsdienste hat, desto größer ist das Risiko von Fehlentscheidungen und Kontrollverlust. Waldbrände zwingen in Europa und den USA zehntausende Menschen nach wie vor zur Flucht. Besonders dramatisch ist die Lage im US-Bundesstaat Washington. Rund 65.000 Menschen mussten ihre Häuser verlassen. Mehr als 700 Gebäude sind abgebrannt. Tausende Feuerwehrleute kämpfen nach wie vor gegen die Flammen. Auch westlich von Athen brennt es weiter. In den Niederlanden musste ein Campingplatz geräumt werden. Auf der A5 in Richtung Karlsruhe wird es bei Müllheim im Kreis Breisgau-Hochschwarzwald in den kommenden Nächten enger. Ab morgen bis einschließlich Freitag ist dort zwischen 19 Uhr abends und 7 Uhr morgens nur eine Spur frei, weil an einer Brücke gearbeitet wird. In Richtung Basel gibt's aber keine Einschränkungen. Und nach der Messerattacke an einem Gymnasium in Schongau in Bayern konnten alle Verletzten jetzt wieder aus dem Krankenhaus raus. Der mutmaßliche 16-jährige Täter sitzt weiter in Untersuchungshaft. Gegen ihn wird unter anderem wegen versuchten Mordes und eines möglichen extremistischen Motivs ermittelt. Die Ermittler prüfen außerdem, woher die Pistole stammt, mit der der Jugendliche bei der Tat einen Schuss abgegeben haben soll.
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12: Und da starten wir auf der A5, wenn ihr von Karlsruhe nach Heidelberg fahrt. Zwischen Bruchsal und dem Kreuz Waldorf, hier dauert es rund 20 Minuten länger. Genauso lange braucht ihr momentan auf der A7 Ulm-Würzburg zwischen Aalen-Oberkochen und Dinkelsbühl-Fichtenau. Dann die A8 von München nach Stuttgart. Zwischen Wendlingen und Stuttgart-Degerloch, hier dauert es rund eine Stunde länger. Und die letzte Meldung kommt von der 81 Stuttgart-Singen. Zwischen Rottweil und Villingen-Schwenningen, hier dauert es rund eine halbe Stunde länger. Geblitzt wird auf der B313, wenn ihr von Reutlingen nach Plochingen fahrt, auf Höhe Köngen. Da sind 80 erlaubt, danke an George. B27 Heilbronn-Stuttgart, kurz nach der Ausfahrt Ludwigsburg-Nord. Da sind 70 erlaubt, vielen Dank an Borhan. Und von Silvia kommt der aus Ingersheim, Groß-Ingersheim, die Pleidelsheimer Straße. Da stehen sie kurz vorm Ortsausgang, wenn ihr Richtung Pleidelsheim fahrt. Da sind 30 erlaubt. Staus und Blitzer, meldet auch ihr uns. Geht ganz einfach per Anruf oder WhatsApp oder natürlich über unsere Antenne 1 App.
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0: Hallöchen. Studien zufolge finden Menschen, die Angst vor Spinnen haben, viel öfter eine Spinne in ihrer Wohnung als die ohne Angst. Also, ich habe ja sehr große Angst vor Geld.
12: Da gehe ich mit. Und scheinbar habt ihr Angst vor Musik. Denn die kommt jetzt mit einem richtig fetten Batzen. Eine halbe Stunde Musik nonstop. Die 10er, die 20er und die besten Hits von heute. Jetzt mit Kaigo. 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

Ihr seid mittendrin in unserer halben Stunde Musik nonstop und ihr lauscht uns hoffentlich bei einer Eislatte oder Eistee von einem schattigen Plätzchen aus. Leonie setzt sich da jetzt zu euch mit Don't Worry hier bei Hitradio Antenne 1.

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5: Der Hitradio Antenne 1 Verkehr, damit ihr gut ankommt und da erstmal bitte vorsichtig sein auf der A8 Stuttgart-Karlsruhe. Zwischen Pforzheim-West und Karlsbad, da liegt nämlich ein Reifen auf dem linken Fahrstreifen. Dann die A8 von München nach Stuttgart zwischen Wendlingen und Degerloch. Hier dauert es rund eine Stunde länger. Schauen wir auf die A7 Ulm-Würzburg zwischen Ahlen-Westhausen und Dinkelsbühl-Fichtenau. Hier dauert es rund eine halbe Stunde länger. Und die letzte Meldung auf der 81 Stuttgart Richtung Singen zwischen Rottweil und Villingen-Schwenningen. Hier dauert es rund 20 Minuten länger. Geblitzt wird in Ingersheim, Groß-Ingersheim auf der Pleidelsheimer Straße. Da sind 30 erlaubt, danke Silvia. B27 Heilbronn-Stuttgart kurz nach der Ausfahrt Ludwigsburg-Nord 70 und die B313 Reutlingen-Plochingen auf Höhe Köngen. Hier sind 80 erlaubt, vielen Dank an George. Staus und Blitzer meldet auch ihr uns. Das geht ganz einfach per Anruf oder WhatsApp oder natürlich über die Antenne 1 App.
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0: Er ist blau, er ist neugierig und er ist uns zugeflogen und will jetzt nicht mehr weg. Wir haben ab sofort einen Papagei im Hitradio Antenne 1 Team.
1: Ja, und jetzt braucht der Kerl natürlich noch einen Namen. Und Freunde, da kommt ihr ins Spiel. Stefan aus Eichtal, was ist denn deine Idee?
2: Wo ich das gehört habe, dass euch der Zug geflogen ist, ist mir sofort Fridolin in den Sinn gekommen.
0: Sehr schön. Und Ferienkind Milas hat auch noch eine super Idee für unser Maskottchen.
3: Mein Vorschlag wäre Speaky. Liebe Grüße, Milas.
0: Speaky ist ja wohl auch sehr süß.
1: Sehr schön. Und Biene aus Niefern, wie würdest du unseren neuen Papagei nennen?
4: Würde ich den Bounty nennen, wegen der blauen Farbe, weil die Verpackung von dem Bounty ist ja auch blau.
0: Also was für tolle Ideen. Ja. Vielen lieben Dank schon mal. Ihr helft uns wirklich ungemein weiter. Und wir sammeln mal noch Minimum bis Donnerstag eure Ideen. Schickt gerne eure Namensvorschläge rum und schaut euch unseren Papagei auch gerne mal an. Ihr findet ihn auf antenne1.de.
1: Ja, und eure Namensidee gerne auch per WhatsApp reinschicken. Direkt an die 08000 75 7000.

0: Ihr macht jetzt hoffentlich mal ein Päuschen, währenddessen powern die besten Hits von heute kräftig weiter mit Topic, Fireboy und Nico Santos. Und Bibi Rexha hat auch ordentlich BPM unter der Haube. Das und noch mehr, also die besten Hits von heute gleich bei Hitradio Antenne 1.
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0: 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Ja, willkommen im wohl heißesten Tag der Woche. Heute gehen die Temperaturen rauf bis auf saftige 38 Grad maximal. Neben der Sonne stellt euch ab heute Nachmittag auch wieder auf Gewitter ein. Genau wie gestern machen die sich nämlich zellenartig bemerkbar und werden von starken Windböen und kräftigen Regenschauern begleitet. Aktuell habt ihr in Stuttgart auf der Waldau 33 Grad, Münsingen meldet 33 und auch in Heimersheim sind es 32 Grad. Morgen wird es insgesamt wolkiger und Nachmittag sind auch immer wieder Regenschauer und Gewitter drin. 35 Grad gibt's morgen maximal. 5 vor 1 haben wir es. Euch einen schönen Dienstag.
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12: Mit Lukas Schröder. Schönen guten Tag. Im Stuttgarter Prozess um ein mutmaßliches Datenleck in der Justiz könnte in einer knappen halben Stunde das Urteil fallen. Zwei Mitarbeiter der Staatsanwaltschaft sollen vertrauliche Informationen aus laufenden Verfahren weitergegeben und dafür Geld und Schmuck bekommen haben. Drei weitere Angeklagte sollen den Deal organisiert oder davon profitiert haben. Die Staatsanwaltschaft fordert für 4 der Angeklagten Haftstrafen zwischen 2,5 und fast 6 Jahren. Die Verteidigung hält dagegen höchstens Bewährungs- oder Geldstrafen für angemessen. Der Fall hängt mit einem versuchten Auftragsmord in Tamm zusammen. Die mutmaßlichen Auftraggeber des Anschlags sitzen auch im Stuttgarter Verfahren auf der Anklagebank. Der Innenausschuss des Bundestags beschäftigt sich heute mit dem Terroranschlag beim Christopher Street Day in Berlin. Bundesinnenminister Dobrindt informiert die Abgeordneten über den aktuellen Stand der Ermittlungen. Die Sitzung findet digital und hinter verschlossenen Türen statt. Am 25. Juli hatte ein islamistischer Attentäter mehrere Menschen mit einem Auto angefahren und weitere offenbar mit einer Machete angegriffen. Eine Frau starb, 31 Menschen wurden verletzt. Der 21-jährige Verdächtige galt bei der Polizei als Gefährder. Einen Tag nach der Tat wurde er von der Polizei erschossen, als er sie angegriffen haben soll. Großer Schreck heute in Göppingen. Dort ist in einem Reihenhaus am Morgen ein Feuer ausgebrochen. Ganze 4 Gebäude haben dort gebrannt. Laut der Polizei ist der Brand aber inzwischen unter Kontrolle und die Feuerwehr löscht letzte Glutnester. Verletzte gibt es glücklicherweise keine. Und der Iran-Krieg und Streiks haben der Lufthansa im 2. Quartal deutlich das Geschäft verhagelt. Vor allem die stark gestiegenen Kerosinpreise drücken den Gewinn. Das operative Ergebnis brach um mehr als die Hälfte auf fast 400 Millionen Euro ein. Für das Gesamtjahr rechnet die Lufthansa deshalb nur noch mit einem Gewinn von 1,7 bis 2,2 Milliarden Euro.
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12: Und da haben wir wahnsinnig viele Gefahrenmeldungen momentan. Wir starten da erstmal mit der A7. Wenn ihr von Ulm in Richtung Würzburg fahrt, Vorsicht, zwischen Westhausen und Ellwangen haben wir Gegenstände auf dem rechten Fahrstreifen. A8 München-Stuttgart, auf Höhe der Raststätte Denkendorf-Nord, eine ungesicherte Unfallstelle auf dem Beschleunigungsstreifen. Ein kaputtes Auto auf der A81 Singen-Stuttgart zwischen Rottweil und Oberndorf am Neckar, das Ganze hier im Baustellenbereich. Ebenfalls eine ungesicherte Unfallstelle auf der A81 Stuttgart Richtung Heilbronn zwischen Feuerbach und Zuffenhausen. B27 Balingen-Schaffhausen zwischen Deislingen und Schwenningen-Ost-Trossingen, eine ungesicherte Unfallstelle und Achtung, hier liegen Fahrzeugteile auf der Fahrbahn. Dann haben wir im Kreis Calw die Strecke zwischen Sulz am Eck und Kuppingen. Für beide Richtungen ist hier momentan die Strecke gesperrt. Da hat es, wie gesagt, einen Unfall gegeben. Feuerwehr und Rettungskräfte sind vor Ort. Und die beiden dicksten Staus noch. A7 Ulm-Würzburg zwischen Westhausen und Dinkelsbühl-Fichtenau 40 Minuten. Genau wie auf der A8 München-Stuttgart zwischen Wendlingen und Degerloch. Geblitzt wird zwischen Bierenbach und Bartenbach. Auf Höhe vom Parkplatz stehen sie in der 50er-Zone. Vielen Dank an Claudia. Und von Borhan haben wir den auf der B27 Heilbronn-Stuttgart. Kurz nach der Ausfahrt Ludwigsburg-Nord. Hier sind 70 erlaubt. Staus und Blitzer meldet auch ihr uns. Das geht ganz einfach per Anruf oder WhatsApp oder natürlich über die Antenne 1 App.
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0: Hallöchen! Euch ist heiß? Dann denkt dran, es kann schlimmer kommen. In Dortmund wurden jetzt neue Stadtbahnen ohne Klimaanlage gekauft, um Kosten zu sparen. Ihr könnt euch vorstellen, was die Fahrgäste davon halten.
12: Ja, ich weiß schon, warum ich so ungern Bahn fahre. Ich meine, wer kommt denn bitte auf so eine bekloppte Idee?
0: Herzlich willkommen bei den Dortmunder Stadtwerken. Ja. Wir haben dafür jetzt eine Mega-Idee. Wie wär's denn mit der nächsten halben Stunde Musik nonstop? Die starten wir nämlich direkt mit schweißtreibenden Beats von Bibi Rexha. New Religion hier bei Hitradio Antenne 1.

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1: Das Leben am Limit.
0: Ja,
1: und Leben am Beat ist Hitradio Antenne 1 hören. Wir liefern euch euren Lieblingssound frei Haus jetzt mit Topic und Buddy hier bei Hitradio Antenne 1.

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14: 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Und da starten wir erstmal auf der A5. Das ist, wenn ihr von Karlsruhe in Richtung Basel unterwegs seid. Da haben wir zwischen Karlsruhe Nord und Süd aktuellen Zeitverlust von rund einer Viertelstunde. Von der A5 auf die A7 Ulm-Würzburg zwischen Aalen-Westhausen und Dinkelsbühl-Fichtenau 40 Minuten Zeitverlust. Genau wie aktuell auf der A8 München Richtung Stuttgart zwischen Wendlingen und Degerloch. Dann die A8 von Stuttgart nach München. Zwischen Eichelberg und Hohenstadt, hier dauert es rund 10 Minuten länger. Und auf der A81 Stuttgart-Singen zwischen Rottweil und Villingen-Schwenningen dauert es eine knappe halbe Stunde länger. Geblitzt wird zwischen Bierenbach und Bartenbach auf Höhe vom Parkplatz. Da sind 50 erlaubt, danke Claudi. Und in Nagold auf der Freudenstädter Straße hat Manu einen entdeckt. Vielen Dank an euch. Staus und Blitzer meldet auch ihr uns. Geht ganz einfach per Anruf oder WhatsApp oder natürlich über die Antenne 1 App.
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1: Heute, wie ihr mit Karma-Punkten gratis in den Freizeitpark kommt. Ha,
2: spendet Blut und schnappt euch einen Trips-Drill-Tagespass und das für Umme. Zum 26. Mal macht das DRK jetzt schon mit dem Trips-Drill in Kleebronn gemeinsame Sache. Denn gerade im Sommer werden Blutkonserven ja immer knapp und ihr könnt helfen, dass für Nachschub gesorgt wird.
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1: Wir steppen so langsam aber sicher in diesen Dienstagnachmittag und dabei werdet ihr von Kygo Speeds begleitet. Und eine nordische Windböe schickt uns Eckenförder Michael Schulte. Ihr seid bei Hitradio Antenne 1 und wir spielen euch die besten Hits von heute.
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1: 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Es ist heiß in Baden-Württemberg. Ihr habt in Empfingen am Rathaus 33 Grad. Balingen meldet 33, Neckarsulm 34. Und mit bis zu 38 Grad erwartet uns heute der heißeste Tag der Woche. Dazu gibt's viel Sonne und ab heute Nachmittag sind auch immer wieder Gewitter und Regenschauer mit Sturmböen drin. Morgen insgesamt mehr Wolken am Start, bei 35 Grad maximal, am Nachmittag dann auch wieder Gewitter drin. Kurz vor zwei haben wir's. Euch einen schönen Dienstag.
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17: Mit Lukas Schröder, schönen guten Tag. Baden-Württemberg knackt wohl den nächsten Hitzerekord. Laut SWR dürfte der Sommer in diesem Jahr bei der Zahl der Hitzetage sogar den Jahrhundertsommer von 2003 überholen. Damals gab es im Land durchschnittlich knapp 27 Tage mit mindestens 30 Grad. Diese Marke könnte schon heute oder morgen fallen. Auch die letzte Nacht war außergewöhnlich warm und schwül. Beim Spritpreis schaut das Bundeskartellamt den Raffinerien jetzt genauer auf die Finger. Die Behörde prüft bei allen Raffineriebetreibern in Deutschland, ob ihre Preise wirklich durch die entstandenen Kosten gerechtfertigt sind. Erste Antworten der Unternehmen sind inzwischen eingegangen. Wer jetzt aber auf schnell sinkende Spritpreise hofft, wird wohl enttäuscht, denn die Prüfungen sind kompliziert und können sich länger hinziehen. Probleme gibt es außerdem weiter mit der sogenannten 12-Uhr-Regel. Viele Unternehmen melden ihre Preise nicht genau zur vorgeschriebenen Zeit. Ein 24-Jähriger soll in seinem Wohnhaus im saarländischen St. Ingbert radioaktive Steine gelagert haben und jetzt läuft dort ein Großeinsatz. Die Polizei hat den Mann zuerst in seinem Auto kontrolliert, verstrahlt waren aber weder er noch das Fahrzeug. Im Haus suchen Spezialkräfte jetzt nach den Mineralien und prüfen, wie viel davon dort liegt. Das Gestein ist von Natur aus radioaktiv und könnte zusätzlich mit Schwermetallen belastet sein. Gefährlich kann es werden, wenn die Steine dann bearbeitet werden und dabei Staub entsteht. Für die Menschen in der Umgebung besteht aber keine Gefahr. Und im Konflikt zwischen den USA und dem Iran könnte sich in den nächsten Stunden oder Tagen etwas bewegen. Katar sagt, die Gespräche seien inzwischen weit fortgeschritten, eine Einigung gibt's aber noch nicht. Die Vermittler tauschen ständig neue Vorschläge aus und versuchen, beide Seiten zusammenzubringen. Besonders wichtig ist dabei die Straße von Hormuz. Sie soll wieder geöffnet und eine weitere Eskalation verhindert werden.
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0: Und da ist ein bisschen was los auf den Straßen. Wir starten auf der A7 Ulm Richtung Würzburg. Zwischen Ahlen-Westhausen und Dinkelsbühl-Fichtenau. Hier dauert es knapp 40 Minuten länger. Dann die A8 von München nach Stuttgart zwischen Wendlingen und Degerloch. Hier dauert es eine knappe halbe Stunde länger. A8 Stuttgart Richtung München zwischen Eichelberg und Hohenstadt. Knapp 20 Minuten mehr Zeit, die ihr da aktuell braucht. Dann schauen wir auf die 81 von Stuttgart in Richtung Singen zwischen Gärtringen und Herrenberg. Hier dauert es 20 Minuten länger. Genau wie aktuell auch auf der 81 Stuttgart-Singen zwischen Rottweil und Villingen-Schwenningen. Geblitzt wird in Nagold in der Freudenstädter Straße. Danke an Manu fürs Bescheid geben. In Backnang auf der Etzwiesenstraße hat Uldi gleich einen doppelten gesehen, also einen beidseitigen, da sind 40. Und zwischen Bierenbach und Bartenbach auf Höhe vom Parkplatz meldet sich Claudi, da sind 50 erlaubt. So, jetzt seid ihr dran. Wenn ihr was gesehen habt, Staus oder Blitzer, meldet uns das per Anruf oder WhatsApp oder ihr nutzt dafür die Antenne 1 App.
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1: Grüezi! Lässt euch die Hitze gerade auch nicht wirklich schlafen? Dann dehnt euren Feierabend einfach ein bisschen aus. Ab sofort sind die Sommer-Open-Air-Kinos in Ludwigsburg und auch Reutlingen zum Beispiel wieder eröffnet. Bevor ihr euch also im Bett rumwälzt, gönnt euch Filme unterm Sternenhimmel.
0: Tja, und mit uns arbeitet ihr euch jetzt ganz easy dem Feierabend entgegen. Dafür sorgt nämlich die nächste halbe Stunde Musik nonstop. Und den Startschuss dazu gibt Michael Schulte. Das ist 5 a.m.

0: Das Einzige, was uns in Baden-Württemberg noch fehlt, ist Wellenrauschen. Dann ist das Mallorca-Feeling eigentlich perfekt. Mhm. Also auf die Art versuche ich mir zumindest, die Hitze schön zu reden.
1: Ja, ob das natürlich klappt, weiß ich jetzt nicht. Schön hören tun wir uns die Hitze jetzt auf jeden Fall mal. Und zwar mit Kygo, Save My Love. Hier ist das Radio Antenne 1.

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8: 3:03. 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Und da starten wir mit einer Gefahrenmeldung auf der A7 Ulm-Würzburg. Zwischen Langenau und Niederstotzingen, Achtung, da liegen mehrere Holzteile auf der Fahrbahn. A7 dann von Ulm weiter nach Würzburg. Zwischen Ahlen-Westhausen und Dinkelsbühl-Fichtenau, hier dauert es aktuell rund eine halbe Stunde länger. A8 München-Stuttgart zwischen Wendlingen und Degerloch. Hier solltet ihr mit rund 25 Minuten Zeitverlust rechnen. Eine halbe Stunde mehr Zeit in der Gegenrichtung von Stuttgart nach München zwischen Eichelberg und Hohenstadt. Dann die A81 Heilbronn Richtung Stuttgart. Auf Höhe Feuerbach haben wir ein kaputtes Auto. Der Beschleunigungsstreifen ist ja aktuell gesperrt. Und die letzte Meldung kommt von der 81 Stuttgart-Singen zwischen Hildritzhausen und Herrenberg. Hier sind es rund 20 Minuten, die ihr länger braucht. Geblitzt wird in Backnang in der Etzwiesenstraße gleich beidseitig, da sind 40 erlaubt. In Nagold in der Freudenstädter Straße und in Geislingen an der Steige. Hier ist es die Hohenstaufenstraße, 30 erlaubt. Vielen Dank an Nette fürs Bescheid geben. So, und jetzt seid ihr dran. Wenn ihr noch was gesehen habt, völlig egal, ob das ein Stau oder ein Blitzer ist, meldet uns das, geht per Anruf oder WhatsApp oder natürlich über die Antenne 1 App. Hilfe!

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0: für euer gefiedertes Team-Member, hätte ich die Namensvorschläge Anthony oder Tony. Anthony so Richtung Antenne 1 und Tony wäre dann quasi die Abkürzung davon.
1: Ja, absolut, Mike, bei mir rennt da offene Türen rein, weil Tony ist auch mein Favorit.
2: Ja, gut, hier ist Hitradio Antenne 1 und ja, wir suchen einen Namen für unseren neuen Papageien. Unser neues Maskottchen ist uns jetzt zugeflogen, hat wundervolle blaue Federn und ist gekommen, um zu bleiben.
1: Ja, schaut euch den Prachtkerl immer an auf antenne1.de. Da findet ihr ihn und da hat er sich auch schon mal hier bei uns im Studio breit gemacht. Wir freuen uns jetzt aber auch sehr über eure Namensvorschläge.
2: Schickt die gerne, auch per WhatsApp an die 08075 7000 und am Freitag, da schreiten wir dann zur Taufe.

0: Mit Hitradio und Sender 1 geht es durch diesen heißesten Tag der Woche und da passt das ja perfekt. Klingt absolut nach Sommer, die neue Nummer von Chris is the Randy. Gleich am Start, Good Old Days und Jennifer Lopez und David Guetta haben zusammen gekocht. Und wenn zwei so Superstars zusammenarbeiten, ja, dann muss es ja einfach gut werden. Das ist mal rausgekommen, Save Me Tonight, einer der besten Hits von heute. Gleich hier innerhalb der nächsten 10 Minuten, ihr Hitradio und Sender 1.
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0: Radio Antenne 1, das Wetter bleibt heute weiter heiß und sonnig bei aktuell 34 Grad gemessen an der Uni in Heidelberg, 35 Grad in Nürtingen und 34 in Nagold. Bis auf 38 Grad wird es heute nochmal warm, nachher sind aber wieder Gewitter und Regenschauer drin. Teilweise wird es auch stürmisch und auch morgen ist es dann ein bisschen wolkiger zum Start. Auch da am Nachmittag dann wieder Gewitter möglich und es gibt bis zu 35 Grad im Maximum. Und damit haben wir es jetzt 5:05. Ich wünsche euch einen schönen Dienstag.
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10: Mit Lukas Schröder, schönen guten Tag. Der Krieg zwischen Russland und der Ukraine verlagert sich immer weiter ins Hinterland. Die Ukraine hat erneut Lager des größten russischen Online-Händlers Wildberries angegriffen. In mehreren Regionen brachen Brände aus. Auch Russland hat die Ukraine wieder angegriffen. Die Ukraine wirft Wildberries vor, Material für den russischen Angriffskrieg zu liefern und deshalb greift sie seit Mitte Juli immer wieder die Standorte des Unternehmens an. Baden-Württemberg hat im letzten Jahr weniger Müll produziert. Bei den häuslichen Abfällen ist das Niveau fast wieder auf einen historischen Tiefstand gesunken, nachdem er während der Corona-Pandemie gestiegen war. Die Menge der Bauabfälle ist um fast ein Viertel zurückgegangen. Inzwischen wird auch fast 80% des Biomülls in Biogas umgewandelt, das für Strom und auch für das Heizen verwendet werden kann. Deutschlands Brauereien sterben weiter aus. Im letzten Jahr haben rund 50 Betriebe dicht gemacht. Damit gibt's bundesweit nur noch knapp über 1.400 Brauereien. Der Grund, die Menschen trinken seit Jahren weniger Bier, gleichzeitig steigen die Kosten stark. Alkoholfreies Bier wird zwar beliebter, kann die Verluste aber nicht auffangen. Baden-Württemberg liegt mit 190 Brauereien bundesweit auf Platz 2 hinter Bayern. Und in Deutschland stellen deutlich weniger Menschen einen ersten Asylantrag. Im letzten Monat waren es rund 4.300, fast halb so viele wie im selben Monat letzten Jahres. Auch im gesamten ersten Halbjahr ist die Zahl stark gesunken. Innenminister Dobrindt sieht darin einen Erfolg der Bundesregierung. Der Rückgang hatte allerdings schon vor ihrem Amtstritt begonnen. Ein Grund ist offenbar die veränderte Lage in Syrien. Seit dem Sturz von Machthaber Al-Assad hoffen dort mehr Menschen auf eine bessere Zukunft.
0: 3:03, der Hitradio Antenne 1 Verkehr, damit ihr gut ankommt. Da starten wir auf der A5 Heidelberg Richtung Karlsruhe. Hier zwischen Bruchsal und dem Karlsruher Dreieck 6 Kilometer Stau, da braucht ihr 20 Minuten länger. A8 München Richtung Stuttgart. Zwischen Wendlingen und Stuttgart-Degerloch haben wir 8 Kilometer Stau, auch da steht ihr 20 Minuten lang an. Wir schauen auf die Gegenrichtung. A8 Stuttgart München zwischen Eichelberg und Hohenstadt staut sich auf 8 Kilometer. Hier habt ihr eine halbe Stunde Zeitverlust. 10 Minuten mehr braucht ihr auf der A81 Singen Richtung Stuttgart. Hier haben wir 3 Kilometer Stau zwischen Rottenburg und Gärtringen und A81 in der Gegenrichtung Stuttgart-Singen zwischen Rottweil und Villingen-Schwenningen. Hier 4 Kilometer Stau und 15 Minuten plus. Geblitzt wird in Nagold in der Freudenstädter Straße. Danke da an Manu fürs Melden. 40 dürft ihr fahren in Backnang in der Etzwiesenstraße beidseitig. Danke an Udi. Und 30 sind erlaubt in Geislingen an der Steige. Da stehen sie in der Hohen Staufenstraße. Danke an Annette fürs Melden. Und wenn ihr auch noch was gesehen habt, ganz egal ob Staus oder Blitzer, dann meldet es gern telefonisch oder einfach per WhatsApp an die 08000 75 7000. Gute Fahrt!
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0: Hallo. Also ich habe vorhin wirklich gedacht, dass dieser kleine Ventilator, der hier vor mir steht und sich dreht, irgendwann mal in Flammen aufgeht, so schnell wie der gelaufen ist. Es hat aber gehalten und ich hoffe auch euer Radio hält durch bei der Hitze. Wäre gut, wir starten nämlich wieder in die halbe Stunde Musik am Stück mit unserer Vielfalt aus den 10ern, mit den 20ern und natürlich mit den besten Hits von heute. Und das hier ist die aktuelle Nummer von Jennifer Lopez und David Guetta. Das ist Save Me Tonight hier bei Hitradio Antenne 1. 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

In der halben Stunde Musik am Stück hier bei Hitradio Antenne 1 und bei der Hitze draußen wäre ja eigentlich so ein Cocktail echt schön. So in der einen Hand beim Moderieren und bei euch dann beim Arbeiten. Damit würde es, glaube ich, besser gehen. Um kurz nach drei. Glaube aber, wir kriegen Ärger mit den Chefs. Deswegen lassen wir das mal lieber. Und ihr kommt natürlich trotzdem gut durch. Da helfen wir euch dabei. Das ist Shibuzi mit The Bar Song bei Hitradio Antenne 1. 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
8: Es ist 5 Minuten vor 4, der Hitradio Antenne 1 Verkehr, damit ihr gut ankommt. Und da starten wir auf der A5 Heidelberg Richtung Karlsruhe. Hier zwischen Bruchsal und dem Dreieck Karlsruhe 6 Kilometer Stau, da braucht ihr 20 Minuten länger. Und auf der A5 Karlsruhe Basel zwischen Karlsruhe Süd und Rastatt Süd 5 Kilometer Stau. Hier steht ihr eine halbe Stunde lang an. Wir schauen auf die A8 München Richtung Stuttgart. Zwischen Wendlingen und Degerloch staut sich auf 10 Kilometer, da steht ihr 20 Minuten lang hinten. A8 Stuttgart-Karlsruhe zwischen Rutesheim und Pforzheim-Ost 5 Kilometer Stau und 20 Minuten Zeitverlust und 15 Minuten braucht ihr länger. Auf der A8 Stuttgart Richtung München zwischen Eichelberg und Hohenstadt hier 6 Kilometer Stop and Go. Letzte Meldung kommt von der B313 Reutlingen Richtung Sigmaringen. Zwischen dem Abzweig nach Meidelstetten und Trochtelfingen hier in beiden Richtungen wegen einer Unfallaufnahme komplett gesperrt. Geblitzt wird in Nagold in der Freudenstädter Straße. Danke an Manu hier fürs Melden. Dann hat Udi was gesehen. Backnang, Etzwiesenstraße stehen sie beidseitig in der 40er-Zone. Danke auch dafür. Und in Geislingen an der Steige wird geblitzt in der Hohenstaufenstraße. Da ist 30 erlaubt. Vielen Dank, Annette, fürs Melden. Und wenn ihr auch noch was gesehen habt, ganz egal ob Staus oder Blitzer, dann meldet es gerne telefonisch oder einfach per WhatsApp an die 08000 75 7000. Gute Fahrt!
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0: Wir haben unsere Tiere verloren. Hier ist Hitradio Antenne 1 am Dienstag und es fehlt ein ganz typisches Sommerloch-Thema. Also ein Thema, das in den Sommermonaten voll hochgepusht wird, weil es halt einfach irgendwie nichts anderes zum Berichten gibt. Bis jetzt gab es ja wirklich jedes Jahr irgendwas mit Tieren und mich wundert, dass wir in diesem Jahr noch keins haben. Also zum Beispiel vor 3 Jahren, da hieß es ja tagelang, oh Gott, es läuft ein Löwe durch Berlin. Ja, und was war es am Ende? Es war ein Wildschwein. Und genau von diesen Stories gibt es ja genug. Und Patrick aus der Antenne 1 Redaktion, unser Experte für die unnötigen Dinge, hat mir ein paar mitgebracht.
1: Auch, ne? Richtig, 1994, Kaiman Sammy, kannst du dich an den noch erinnern?
0: Da war ich noch nicht geboren.
1: Ach cool. Der war ausgebüxt und schwamm dann seine Bahnen in einem Baggersee in Dormagen in Nordrhein-Westfalen. Wegen Sommerloch, ja, war das nicht nur für die deutsche Presse ein richtig cooles Thema. Logisch. Nein, auch international wurde dann auch sogar Ungeheuer vom Baggersee genannt. Und ich sag mal so, dieses Ungeheuer wurde dann von einem Taucher mit seinen Händen gefangen.
0: Ja. Das haben wir doch letztes Jahr mit dem Wels, also in Bayern. Das
1: ja, ist, genau so.
0: Gibt's auch irgendwas Sommerloch-mäßiges, was nicht mit Tieren zu tun hat?
1: Ja, das ist jetzt eher dein Thema. Und zwar 2013 hieß es deutschlandweit, Mallorca verbietet Sangria-Eimer.
0: Das ist mein Thema.
1: Ja, du weißt genau, warum ich das sage. War natürlich völliger Quatsch. Die Stadt Palma hat einfach nur einen Pilotversuch gestartet. Und zwar zwischen 22 und 1 Uhr. Nachts durfte nicht mehr öffentlich Alkohol getrunken werden. Wow. Und damals war es halt üblich, Sangria oder andere alkoholische Getränke aus so einem 10-Liter-Eimer zu, ich möchte mal sagen, saufen mit Strohhalm. Ja. Und die Presse ist damals richtig ausgerastet.
0: Wegen deswegen. 3 Stunden.
1: Wegen drei Stunden,
0: wo genau. Man in der Bar trinken muss, er nicht draußen.
1: Sommerloch-Thema.
0: Ja, okay, absolut. Also wir versuchen hier mal Qualitätscontent zu liefern und nicht so albernen Blödsinn. Und dann kommen wir vom Sommerloch einfach mal direkt zum Sommerhit, würde ich sagen.
1: Super,
0: und der kommt von Tame Impala. Ich arbeite im Radio. Das hier ist Dracula, einer der besten Hits von heute.

0: hat mehr Tattoos am Körper als Haare auf dem Kopf, aber eine Wahnsinnsstimme. Teddy Swims gibt's gleich hier mit Bad Dreams am Start und euren Platz 11 der Top 30 Chartshow habe ich auch mit dabei. Einer eurer absoluten Lieblingssongs kommt von Bebe Rexha, New Religion. Das sind die besten Hits von heute. Gleich alle hier innerhalb der nächsten halben Stunde bei Hitradio Antenne 1.
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0: Hitradio Antenne 1, das Wetter und vielleicht habt ihr es ja gemerkt, es ist der heißeste Tag der Woche. 38 Grad gibt's heute Maximum. Wir haben zurzeit 35 in Moosbach, genauso auch am Marktplatz in Reutlingen und 32 Grad gemessen in Bollerdingen. Jetzt am Nachmittag führt die schwülwarme Luft dann zu Gewittern und Schauern. Die können teils auch unwetterartig sein. Morgen bleibt es ein bisschen wolkiger, da auch 35 Grad maximal und am Nachmittag dann auch wieder mehr Regen und Gewitter. Und damit haben wir es jetzt 5 vor 4. Ich wünsche euch einen schönen Dienstag.
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10: Mit Lukas Schröder, schönen guten Tag. Rund 72.000 Menschen sind innerhalb weniger Tage irregulär in die spanische Exklave Ceuta gelangt. Deutlich mehr als bisher bekannt. Und etwa 70.000 davon sind inzwischen schon wieder nach Marokko zurückgekehrt. Die Zahl der Todesopfer ist nach dem Fund weiterer Leichen auf 75 gestiegen. Spanien weist die Kritik zurück, Warnungen vor dem Ansturm ignoriert zu haben. Die Regierung betont, Ceuta sei eine EU-Außengrenze und ihr Schutz deshalb eine gemeinsame europäische Aufgabe. Beim Spritpreis schaut das Bundeskartellamt den Raffinerien jetzt genauer auf die Finger. Denn die Behörde prüft bei allen Raffineriebetreibern in Deutschland, ob ihre Preise wirklich durch die entstandenen Kosten gerechtfertigt sind. Erste Antworten der Unternehmen sind inzwischen eingegangen. Und wer jetzt aber auf schnell sinkende Spritpreise hofft, der wird wohl enttäuscht. Denn die Prüfungen sind kompliziert und können sich länger hinziehen. Probleme gibt's außerdem weiter mit der sogenannten 12-Uhr-Regel. Viele Unternehmen melden ihre Preise nicht genau zur vorgeschriebenen Zeit. Die Hitze macht uns allen zu schaffen und auch die Bäche und Flüsse leiden darunter. Und gerade im Raum Karlsruhe kommen sie an ihre Grenzen. Besonders betroffen sind gerade der Kraichbach, der Kriegbach und der Saalbach. Einige Abschnitte könnten wieder austrocknen. Für Fische und andere Tiere wird's ebenfalls gefährlich, weil warmes Wasser weniger Sauerstoff enthält. Das Regierungspräsidium bittet deshalb unter anderem, kein Wasser aus diesen Bächen zu entnehmen. Und wer mit der Bahn unterwegs ist, braucht weiter viel Geduld. Im Juli war nur gut jeder zweite Fernzug ohne größere Verspätung unterwegs. Die Bahn nennt marode Anlagen, viele Baustellen und die große Hitze als Gründe. Besonders bitter, Zugausfälle werden bei der offiziellen Pünktlichkeitsquote gar nicht mitgerechnet. Nur 55% der Fahrgäste kamen im Juli pünktlich ans Ziel. Das ist einer der schlechtesten Werte seit Beginn der Erfassung.
0: 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Um 3:03 starten wir auf der A8 München Richtung Stuttgart. Zwischen Wendlingen und Stuttgart-Degerloch haben wir 9 Kilometer Stau. Da braucht ihr aktuell 25 Minuten länger. Wir gehen auf die A8 Stuttgart Richtung Karlsruhe. Zwischen Rotesheim und Pforzheim Ost hier 5 Kilometer Stau und 10 Minuten plus. B10 Stuttgart-Mühlacker zwischen dem Dreieck Stuttgart-Zuffenhausen und Korntal braucht ihr auch 10 Minuten mehr. Und B29 Aalen Richtung Nördlingen. Zwischen Hüttlingen und Aalen-Oberalfingen braucht ihr 15 Minuten mehr Zeit. Geblitzt wird in Geislingen an der Steige in der Hohen Staufenstraße. Da ist 30 erlaubt, danke an Annette. B10 Stuttgart-Ulm, Stehensehöhe-Reichenbach an der Vils bei der Saint-Savin-Brücke. Mit meinem ganzen Französisch hier habe ich das rausgebracht. 120 sind erlaubt, danke an Finn. Und Sarah hat den neuesten Blitzer entdeckt. In Hertmannsweiler stehen sie im Eibenweg. Da ist 30, danke auch an dich. Wenn ihr auch noch was gesehen habt, ganz egal ob Staus oder Blitzer, dann meldet es gerne telefonisch oder einfach per WhatsApp an die 08000 75 7000. Gute Fahrt!
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0: Hallo. Also, ich sag's euch ganz ehrlich, ich habe überlegt, mal nach Dubai zu fliegen, nur um mich abzukühlen. Also mit uns kommt ihr gut durch diesen Hitzedienstag bei diesen 38 Grad mit unserer halben Stunde Musik am Stück und mit unserer Vielfalt aus den 10ern, mit den 20ern und natürlich mit den besten Hits von heute. Da starten wir rein mit der aktuellen Nummer von Bebe Rexha. Das ist New Religion hier bei Hitradio Antenne 1. Schönen Dienstag.

Wir brauchen eine Siesta. Wie in Spanien. Da machen wir es dann auch einfach so. Wenn es draußen warm ist, dann machen wir zwischen 2 und 5 Uhr einfach mal gar nichts. Ich suche noch einen Mitstreiter. Dann boxen wir das irgendwie durch. Und solange spielen wir euch zumindest mal Musik zum Entspannen. Da passt Day perfekt. Das ist die aktuelle Nummer von Teddy Swims. Bad Dreams. Jetzt für euch in der halben Stunde Musik am Stück. Hier bei Hitradio Antenne 1.

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9: Es ist 4:04, der Hitradio Antenne 1 Verkehr, damit ihr gut ankommt. Und da haben wir einiges los auf den Straßen. Wir starten mal auf der A6 Heilbronn Richtung Nürnberg zwischen Schwäbisch Hall und der Kochertalbrücke. Hier liegen Reifenteile auf der Fahrbahn, da bitte aufpassen. Dann weiter auf die A7 Würzburg-Ulm zwischen dem Agnesburg-Tunnel und Aalen-Oberkochen. Auch hier liegen Fahrzeugteile auf dem Verzögerungsstreifen. A8 München Richtung Stuttgart zwischen Esslingen und Stuttgart-Degerloch haben wir 7 Kilometer Stop and Go. Hier braucht ihr 20 Minuten länger und zwischen Esslingen und Stuttgart-Plieningen liegt ein Kennzeichen auf der linken Spur. B10 Stuttgart-Mühlacker zwischen dem Dreieck Stuttgart-Zuffenhausen und Korntal braucht ihr 10 Minuten mehr Zeit und 12 Minuten Zeitverlust haben wir auf der B29 Aalen-Nördlingen zwischen Hüttlingen und Aalen-Oberalfingen. Hier ist dichter Verkehr. Geblitzt wird in Hertmannsweiler im Eibenweg in der 30er-Zone, danke an Sarah. Tobi hat was entdeckt, in Kornwestheim in der Aldinger Straße stehen sie da, auch da ist 30 erlaubt. Vielen Dank an dich fürs Melden und 50 dürft ihr fahren in Badenbach Richtung Gräderhof. Da hat Roland den Blitzer gesehen und gemeldet. Vielen lieben Dank auch an dich. Wenn ihr noch was gesehen habt, ganz egal ob Staus oder Blitzer, dann meldet es gerne telefonisch oder einfach per WhatsApp an die 08000 75 7000. Gute Fahrt!
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Allen in Baden-Württemberg läuft gerade gleichzeitig das Wasser runter an diesem unfassbar heißen Dienstag. Aber keine Sorge, wir haben da mal was vorbereitet. Und zwar die coolsten, coolen Orte in Baden-Württemberg. Und zwar wortwörtlich. Also Orte, wo ihr euch jetzt im Feierabend oder in den Ferien mal so richtig abkühlen könnt. Mit ganz vielen verschiedenen Locations aus den unterschiedlichen Regionen in Baden-Württemberg. Und da stehen die Kandidaten hier unter anderem drauf. Die Eberstadter Tropfsteinhöhle bei Buchen. Da ist es nämlich naturgemäß kalt drin. Ist ja eine Höhle. Und sieht auch noch besonders schön aus mit den ganzen Tropfsteinen. Und abkühlen könnt ihr euch auch am Breitenauer See bei Obersulm. Da könnt ihr nicht nur baden, sondern euch auch entspannen und Stand-up paddeln, wenn ihr von der ganz aktiven Sorte seid. Und auch in eurer Nähe ist natürlich was dabei. Checkt unsere Liste einfach aus. Die gibt's auf antenne1.de. Und noch eine Möglichkeit gibt's zum Abkühlen. Welche das ist und welche besonders leckere das ist, das verrate ich euch innerhalb der nächsten halben Stunde hier bei Hitradio Antenne 1. Frohes Abkühlen euch!

0: Als TikTok-Star hat er angefangen, möchte aber inzwischen gar nicht mehr so bezeichnet werden, weil der Fokus auf seiner Musik liegen soll. Alex Warren. Jetzt gleich hier mit Ordinary am Start und euer aktueller Platz 1 in der Hitradio Antenne 1 Top 30 Chartshow, der kommt von Kygo. Euer Lieblingssong der Woche, Save My Love, gleich hier in voller Länge. Das sind die besten Hits von heute, innerhalb der nächsten halben Stunde bei Hitradio Antenne 1.
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0: Hitradio Antenne 1, das Wetter wird jetzt auch wieder unbeständig am Nachmittag. Regen und Gewitter ziehen jetzt gerade über Baden-Württemberg. Wir haben aktuell 34 Grad am Stadion in Heidenheim, genauso auch in Herrenberg und 33 Grad gemessen in Straubenhardt. Morgen bleibt es dann von Anfang an gleich bewölkter, auch da aber gegen Nachmittag dann wieder Unwettergefahr mit Schauern und Gewittern, da dann 35 Grad im Maximum. Und damit haben wir es jetzt 5:05. Ich wünsche euch einen schönen Dienstag.
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15: Mit Lukas Schröder, schönen guten Tag. Im Stuttgarter Korruptionsprozess sind jetzt mehrere Angeklagte zu mehrjährigen Haftstrafen verurteilt worden. Ein ehemaliger Wachtmeister der Staatsanwaltschaft und 2 Männer müssen für 4 Jahre bzw. für 4 Jahre und 3 Monate ins Gefängnis. Die beiden Justizbeschäftigten sollen vertrauliche Daten aus laufenden Verfahren weitergegeben haben gegen Geld und Schmuck. Der Richter sprach von schweren Taten und einem wichtigen Signal gegen Korruption. Rechtskräftig sind die Urteile noch nicht. Die Verteidiger haben bereits Revision angekündigt. Bei der Rente mit 63 kracht's jetzt auch innerhalb der Koalition. Die Bundesregierung will die abschlagsfreie Rente nach 45 Beitragsjahren abschaffen. Tatsächlich können Beschäftigte aber aktuell frühestens mit 64 Jahren und 6 Monaten davon profitieren. 7 der 16 Ministerpräsidenten wollen die Regel beibehalten. Unionsfraktionschef Frei schließt Änderungen aber aus. Die Rentenkommission warnt ebenfalls. Wird dieser Punkt aus dem Reformpaket gestrichen, könnte das ganze Konzept kippen. Wenige Stunden nach dem Großbrand in Göppingen wird jetzt das ganze Ausmaß sichtbar. 6 Reihenhäuser sind unbewohnbar. Die Flammen waren am Morgen innerhalb kürzester Zeit von einem Haus auf 5 weitere übergesprungen. Alle Bewohner konnten sich noch selbst ins Freie retten. Die Feuerwehr verhinderte, dass weitere Gebäude Feuer fingen. Die Stadt kümmert sich jetzt um die Unterkünfte für die Betroffenen. Der Schaden liegte bei rund 2 Millionen €. Warum das Feuer ausgebrochen ist, ist noch unklar. Und die Trockenheit lässt die Grundwasserstände in Baden-Württemberg weiter sinken. Mehr als die Hälfte der Messstellen liegt inzwischen unter dem normalen Bereich. Anfang Juli war es nur gut ein Drittel. An jeder dritten Messstelle sind die Werte sogar niedriger als je zuvor in einem Juli innerhalb der letzten 30 Jahre. Große Engpässe bei der Wasserversorgung sind aktuell noch nicht absehbar. Bleibt es aber weiter trocken, könnte Wasser in Spitzenzeiten knapp werden. Vor allem in Orten, die hauptsächlich aus Quellen versorgt werden.
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10: Sinkender Bierabsatz und hohe Kosten setzen Brauereien in Deutschland zu. Im vergangenen Jahr ging die Zahl der produzierenden Gewerbe um 53 auf 1415 zurück, teilt das Statistische Bundesamt mit. Hintergrund ist der seit Jahren sinkende Absatz bei gleichzeitig stark steigenden Kosten. Und noch der Blick auf den DAX, der stand zuletzt bei 26.237 Punkten. Im Vergleich zum Vortag ist das ein leichtes Plus von 0,6%. Tine Klimach für Hitradio Antenne 1.
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0: Eine Minute vor 5, der Hitradio Antenne 1 Verkehr, damit ihr gut ankommt. Und da starten wir auf der A5 Karlsruhe Richtung Heidelberg. Hier zwischen Kronau und Waldorf-Wiesloch 6 Kilometer Stop and Go. Wir schauen auf die A8 München Richtung Stuttgart. An der Ausfahrt Stuttgart-Pliening entsteht ein kaputter LKW, da ist aber die Polizei schon vor Ort. B10 Stuttgart-Mühlacker. Zwischen dem Dreieck Stuttgart-Zuffenhausen und Korntal braucht ihr auch 10 Minuten mehr. Und B37, B33 Villingen-Schwenningen Richtung Bad Dürrheim. Zwischen Bad Dürrheim Südhirschlade und der Auffahrt an der Anschlussstelle Donau-Eschingen ist ein Fahrradfahrer auf der Fahrbahn, der hat sich dahin verirrt. Bitte da auch vorsichtig fahren. Letzte Meldung kommt aus Karlsruhe im Weierwald, bitte aufpassen. Zwischen dem Abzweig nach Silberstreifen und der Litzenhardtstraße in beiden Richtungen komplett gesperrt, da sind Polizei und Rettungswagen vor Ort. Geblitzt wird in Kornwestheim in der Aldinger Straße. Da sind 30 erlaubt, danke an Tobi. Roland hat einen Blitzer entdeckt in Bartenbach Richtung Gräderhof in der 50er-Zone. Danke auch dafür. Und B328 kommt der neueste Blitzer. Wenn ihr von Mundelsheim Richtung Backnang fahrt, stehen sie am Kelbling-Wäldchen in der 70er-Zone. Danke an Dirk fürs Melden. Wenn ihr auch was gesehen habt, ganz egal ob Staus oder Blitzer, dann meldet es gern telefonisch oder einfach per WhatsApp an die 08000 75 7000. Gute Fahrt!
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0: Hallo. Wir Deutschen sind besser als die Italiener und zwar bei einer Süßigkeit. Mit welcher Sache wir in dieses Jahr den Rang abgelaufen haben, verrate ich euch gleich hier innerhalb der nächsten 10 Minuten. Und auch bei der Musik bleiben wir natürlich international. Mit unserer Vielfalt aus den 10ern und Sigma, Miley Cyrus aus den 20ern und natürlich mit den besten Hits von heute. Das hier ist Kygo mit Save My Love bei Hitradio Antenne 1. Schönen Dienstagnachmittag euch.

0: Deutschland ist Europameister. Hier ist Hitradio Antenne 1 am Dienstag und gut, jetzt vielleicht nicht im Fußball, aber dann wenigstens in einer anderen Disziplin und zwar beim Eis. Kein anderes Land in der EU produziert so viel Speiseeis wie wir Deutschen. Über 600 Millionen Liter im Jahr. Ihr habt das mal ausgerechnet, wenn das sehr, sehr große Kugeln sind, dann sind es pro Kopf zwischen 80 und 100 Kugeln im Jahr. Also ganz ehrlich, ich schaffe das nicht. 100 ist schon arg viel. Das sind ja 2 in der Woche und zwar auch im Winter. Also, weil wir hier eine sehr verfressene Redaktion sind in der Antenne 1 Redaktion, hat unser Reporter Patrick mal gefragt, ob wir vielleicht dran schuld sind.
1: Lisa, komm, wie viel Kugeln Eis isst du denn?
2: Allein in Deutschland haben wir schon 120 Sonnenstunden. Da müsste ich ja schon 120 Eiskugeln gegessen haben. Also die 80 haut nicht hin. Ich ziehe die schon nach oben.
1: Du isst mehr?
2: Klar.
1: Aber man sieht es dir nicht an.
2: Och, Mäuschen. Du schaffst mehr.
1: Ich weiß. René, sag mal, hast du den Schnitt auch so hochgezogen?
3: 80 Kugeln finde ich echt happig. Ich müsste eigentlich den Schnitt nach unten ziehen, weil ich esse gar keine Süßigkeiten.
1: Man sieht es dir aber nicht an. Anja, jetzt Hand aufs Herz. Bist du diejenige, die den Schnitt so hochzieht?
4: Könnte sein. Aber ich weiß, wer es auf jeden Fall ist. Mein Sohn, der isst am Tag mindestens 500 Eiskugeln, wenn er dürfte. Aber ja, ich denke, wenn er am Tag 3 Eis isst und ich das hochrechne, kommen wir da relativ weit. Und dann sind wir weit über die 80 Kugeln.
0: Also wir haben die Verantwortlichen gefunden. Perfekt. Dann wissen wir, wer den Schnitt so hochgezogen hat. Und auf eurem Weg zum Feierabend-Eis sind wir natürlich weiter bei euch mit den besten Hits von heute. Jetzt von Alex Warren. Das hier ist Ordinary bei Hitradio Antenne 1.

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5: 3 Minuten vor 6, State Radio Antenne 1 Verkehr, damit ihr gut ankommt. Und da starten wir auf der A5 Karlsruhe Richtung Darmstadt. Zwischen Krona und dem Kreuz Heidelberg haben wir aktuell 6 Kilometer Stau, da braucht ihr 15 Minuten mehr. Wir schauen weiter auf die A8 Karlsruhe Richtung Stuttgart. Hier bitte Vorsicht zwischen Pforzheim Nord und Ost. Hier steht ein kaputtes Auto. Weiter A8, jetzt aber München Richtung Stuttgart. An der Ausfahrt Stuttgart-Pliningen bitte aufpassen. Hier ist ein kaputter LKW auf der Fahrbahn. Die Polizei ist da aber schon vor Ort. A8 Stuttgart-Karlsruhe zwischen Heimsheim und Pforzheim Süd. Hier war der Regen schon, deswegen in beiden Richtungen Aquaplaning-Gefahr. Da bitte besonders aufpassen. Und A8, A81 Karlsruhe-Stuttgart an der Einfahrt zur Raststätte Sindelfingerwald Süd steht ein kaputtes Auto auf der Beschleunigungsspur. Geblitzt wird am Bahnhof Landhaus Richtung Fasanenhof in Stuttgart. Da ist 30 erlaubt. Danke an Patrick fürs Melden. Schierin hat was entdeckt. Im Industriegebiet Kornwestheim Richtung Zuffenhausen stehen sie in der Westrandstraße. Da dürft ihr 50 fahren. Danke auch dafür. Und der neueste Blitzer kommt von Andreas. Der steht in Ludwigsburg in der Neckarstraße. Und das ist 30 erlaubt. Danke auch da. Staus und Blitzer, meldet ihr uns telefonisch oder einfach per WhatsApp an die 08000 75 7000. Gute Fahrt.
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0: Wir haben Zuwachs. Hier ist Hitradio Antenne 1 am Dienstag und seit gestern haben wir einen neuen im Team. Blau, neugierig und immer Kopfhörer auf dem Kopf. Ein Papagei, der ist bei uns eingezogen und wir haben gesagt, naja, perfekt, der wird ja jetzt unser Maskottchen. Deswegen braucht der Dude natürlich einen Namen und Wolfgang aus Filderstadt hat uns einen Vorschlag reingesteckt an die 08.075.7000.
1: Flattermann, ihr habt ja den Ostermann und dann braucht ihr, denke ich, jetzt noch einen Flattermann.
0: Das finde ich eine sehr, sehr gute Idee. Flattermann ist auf jeden Fall mit im Ranking, würde ich sagen. Wir sammeln aber mal noch weiter und ihr helft am besten alle mit. Schickt uns euren Namen für unseren Papagei mal eben durch per WhatsApp an die 08.075.7000. Wir sind sehr gespannt. Und wie ihr genauso berühmt werden könnt wie unser Papagei, ohne dass ihr dafür blau sein müsst, das verrate ich euch innerhalb der nächsten halben Stunde hier bei Hitradio Antenne 1.

0: gibt zwei Fraktionen an diesem Dienstagfeierabend, die ganz entspannten, und für die ist Dermot Kennedy gleich am Start. Mit Funeral. Und es gibt natürlich die, die noch was vorhaben. Wenn es für euch zum Sport geht, zum Einkaufen oder noch zum Treffen mit den Friends, dann ist der perfekt. Jennifer Lopez zusammen mit David Guetta, Save Me Tonight. Das sind die besten Hits von heute, gleich hier innerhalb der nächsten halben Stunde bei Hitradio Antenne 1.
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12: 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Damit endet eine Freundin von mir alle E-Mails, die sie schreibt. Als Gruß steht am Schluss jeder Nachricht Sonne und Segen, ein Gruß und dann ihr Name. Ich finde, das ist etwas ganz Großartiges und Wertvolles, das wir brauchen. Wir brauchen Sonne in unserem Gemüt, in unserem Herzen und manchmal auch um uns herum, auf der Haut. Wenn es nicht zu viel ist, ist es immer gut und heilsam und wärmend und einfach nur lebensfroh und schön. Und wir brauchen Segen, das ist die Zuwendung Gottes, den offenen Himmel, der das gelingen lässt, was gut ist. Auch das brauchen wir. Hey, und ich wünsche euch beides für euren restlichen Dienstag, Sonne und Segen.
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0: Hitradio Antenne 1, das Wetter. Da ziehen jetzt einmal Regen und Gewitter quer durch Baden-Württemberg den ganzen Abend über. Jetzt gerade ist es so ungefähr in der Mitte über Stuttgart. Wir haben 35 Grad in Moosbach, 36 im Einkaufszentrum in Bietigheim-Bissingen und 33 Grad in Haigerloch. Das Gewitter zieht dann heute jetzt Richtung Osten weiter. Morgen bleibt es dann von Anfang an bewölkter. Gegen Nachmittag dann auch wieder Unwettergefahr mit Schauern und Gewittern. 35 Grad maximal. Und damit haben wir es jetzt 5:05. Ich wünsche euch einen schönen Dienstagabend.
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14: Mit Lukas Schröder, guten Abend. Wir alle haben es in den letzten Tagen gemerkt, es war sehr heiß. Ihr habt es gerade im Wetter auch bei Julian gehört. Und Baden-Württemberg hat den nächsten Hitzerekord auch geknackt. Laut SWR ist der Sommer nämlich in diesem Jahr bei der Zahl der Hitzetage noch vor dem Jahrhundertsommer von 2003. Damals gab es im Land durchschnittlich knapp 27 Tage mit mindestens 30 Grad. Diese Marke wurde heute übertroffen. Der Rhein fällt an mehreren Orten auf Rekordniveau. Und auch hier ist das Wetter für verantwortlich. Ungewöhnlich ist vor allem der Zeitpunkt. Solche Niedrigwasserstände gibt es normalerweise erst im Spätsommer oder im Herbst. Grund sind die anhaltende Trockenheit und Hitze. Für die Schifffahrt wird das auch zunehmend zum Problem. Die Schiffe können nämlich weniger laden, Fähren- und Ausflugsschiffe werden ausgebremst. Der Rüstungskonzern Hensoldt schafft in Leinfelden im Kreis Esslingen rund 300 neue Jobs. Das Unternehmen will dort bis Ende nächsten Jahres ein neues Entwicklungszentrum aufbauen. Dafür mietet Hensoldt freie Flächen von Bosch Power Tools. Gesucht werden vor allem Fachkräfte aus Softwareentwicklung, Systementwicklung und Elektrotechnik. Auch qualifizierte Bosch-Mitarbeiter sollen sich auf diese Stelle bewerben können. Und im Konflikt zwischen den USA und dem Iran könnte sich in den nächsten Stunden oder Tagen etwas bewegen. Katar sagt, die Gespräche seien inzwischen weit fortgeschritten. Eine Einigung gibt's aber noch nicht. Die Vermittler tauschen ständig neue Vorschläge aus und versuchen, beide Seiten zusammenzubringen. Besonders wichtig ist dabei die Straße von Hormuz. Sie soll wieder geöffnet und eine weitere Eskalation verhindert werden.
0: Gleich 6:02, der Hitradio Antenne 1 Verkehr, damit ihr gut ankommt. Und da starten wir auf der A5 Basel Richtung Karlsruhe. Hier zwischen dem Rastplatz Schleifweg und der Ausfahrt Karlsruhe Süd ist ein Auto liegen geblieben auf der Verzögerungsspur. Da bitte vorsichtig fahren. Dann weiter A5 jetzt aber Karlsruhe Darmstadt zwischen Krona und dem Kreuz Heidelberg. Hier 9 Kilometer Stop and Go, da steht ihr 10 Minuten an. A8 Karlsruhe Richtung Stuttgart zwischen Leonberg Ost und Stuttgart Möhringen. 4 Kilometer Stau, 20 Minuten hier plus. Genauso auch 20 Minuten braucht ihr auf der A8 München Karlsruhe. Zwischen Esslingen und dem Stuttgarter Kreuz, hier 7 Kilometer Stau und 20 Minuten plus. Hier steht an der Ausfahrt Stuttgart-Plieningen kaputte LKW, da ist die Polizei aber vor Ort. A81 Stuttgart Richtung Singen zwischen Gärtringen und Herrenberg, 5 Kilometer Stau, 20 Minuten. Hier ist eine ungesicherte Unfallstelle auf der linken Spur. Und A8, A81 Karlsruhe-Stuttgart, hier bitte aufpassen in der Einfahrt von der Raststätte Sindelfingerwald Süd. Hier steht ein kaputtes Auto auf der Beschleunigungsspur. Geblitzt wird am Bahnhof Landhaus Richtung Fasanenhof in Stuttgart. Da ist 30 erlaubt, danke an Patrick. 50 dürft ihr fahren im Industriegebiet Kornwestheim Richtung Zuffenhausen. Stehen sie in der Westrandstraße, danke an Scherin. Und der neueste Blitzer kommt von Andreas. Der steht in Ludwigsburg in der Neckarstraße. Da ist 30 erlaubt. Vielen lieben Dank auch an dich fürs Melden. Und wenn ihr auch noch was gesehen habt, ganz egal ob Staus oder Blitzer, dann meldet es gern telefonisch oder einfach per WhatsApp an die 08000 75 7000. Gute Fahrt!
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0: Hallo. Antenne 1. Einfach mal Starluft schnuppern. Das geht für euch ganz leicht. Wie ihr berühmt werdet, das verrate ich euch in den nächsten 12 Minuten. Und auch bei uns gibt's wieder das Schaulaufen der berühmtesten Künstler am Start. Wir haben die 10er, die 20er und natürlich die besten Hits von heute. Und das hier ist Dermot Kennedy mit Funeral bei Hitradio Antenne 1. 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

0: Es ist 5 Minuten vor halb 7, der Hitradio Antenne 1 Verkehr, damit ihr gut ankommt. Da starten wir auf der A6 Nürnberg Richtung Heilbronn. Hier zwischen Kupferzell und Neuenstein. 1 Kilometer Stau, da braucht ihr aber 12 Minuten länger. Dann schauen wir auf die A7 Würzburg Richtung Ulm zwischen Niederstotzingen und Langenau. Hier bitte vorsichtig fahren, da liegen immer noch die Reifenteile auf der Fahrbahn. Weiter auf die A8 München-Karlsruhe. Zwischen Stuttgart-Plieningen und dem Kreuz Stuttgart haben wir 8 Kilometer Stop and Go. Da steht ein kaputter LKW. Die Polizei ist aber schon vor Ort. Da braucht ihr aktuell 20 Minuten mehr. A81 Stuttgart Richtung Singen. Zwischen Gärtringen und Herrenberg 6 Kilometer Stau. 20 Minuten plus. Hier ist eine Unfallaufnahme auf der linken Spur. A8, A81 Karlsruhe Richtung Stuttgart. An der Einfahrt von der Raststätte Sindelfingerwald Süd steht ein kaputtes Auto auf dem Beschleunigungsstreifen. Da bitte auch vorsichtig fahren. B28, Horb am Neckar Richtung Reutlingen, zwischen der B27 in Tübingen und Kusterdingen ist ein kaputtes Auto auf der rechten Spur. Und wir gucken in den Kreis Ansbach, zwischen Kreilsheim und Dinkelsbühl, zwischen Unterhadach und Seidelsdorf in beiden Richtungen ein kaputter LKW. Da ist deswegen jetzt eine provisorische Ampel aufgebaut worden, das geht noch bis morgen um 10, da braucht ihr also auch ein bisschen länger. Und noch eine kaputte Ampel haben wir in Stuttgart auf der Rotenwaldstraße auf Höhe vom Birkenkopf. Hier ist in beiden Richtungen das Ding komplett kaputt. Geblitzt wird am Bahnhof Landhaus Richtung Fasanenhof in Stuttgart. Da ist in der 30er-Zone, danke an Patrick. Shirin hat was gesehen im Industriegebiet Kornwestheim Richtung Zuffenhausen in der Westrandstraße. Da dürfte 50 fahren, danke auch dafür. Und 30 sind erlaubt in Ludwigsburg. Da stehen sie auf der Neckarstraße. Danke an Andreas fürs Melden. Und wenn ihr auch noch was gesehen habt, ganz egal ob Staus oder Blitzer, dann meldet es gerne telefonisch oder einfach per WhatsApp an die 08000 75 7000. Gute Fahrt!
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0: Wanderurlaub gehört für mich verboten.
1: Hier ist Radio Antenne 1 am Dienstagabend und ich muss sagen, Leute, ich verstehe Menschen nicht, die in einen Wanderurlaub gehen. Nee, sorry, es gibt so viele schöne Möglichkeiten, Urlaub zu machen. Irgendwo am Strand, an den schönsten Orten der Welt, da wo es vor allem warm ist, wo man in kurzer Hose rumrennen kann. Das ist die Prime, sage ich, aber Sängerin Leonie ist da ganz offensichtlich anderer Meinung. Die ist nämlich gerade in den Bergen für einen Urlaub, hat sie in einem Insta-Beitrag gepostet und da ist sie drauf zu sehen mit einem dicken Pulli und einer Kapuze. Da rennt sie rum mit Wanderklamotten. Aber okay, sie sieht happy aus, scheint ihr zu gefallen, ist ja okay. Soll sie machen und ihre Auszeiten scheinen sie ja auch zu inspirieren. Zu Hits wie dem hier, das ist ihre aktuelle Nummer Don't Worry bei Hitradio Antenne 1, einer der besten Hits von heute.

0: Die absolute Rekordhalterin in so ziemlich jeder Kategorie, die irgendwas mit Musik zu tun hat, ist gleich bei uns am Start. Das ist natürlich Taylor Swift. Und sie geht's gleich hier mit ihrer neuen Nummer I Knew It, I Knew You in voller Länge und die perfekte Dance-Nummer fürs Feierabend-Feeling habe ich auch am Start. Bibi Rexha ist es mit New Religion, einer der besten Hits von heute. Gleich hier innerhalb der nächsten 10 Minuten garantiert bei Radio Antenne 1.
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0: 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Das Wetter bleibt heute Abend sehr durchmischt. Immer wieder ziehen noch einzelne Schauer und Gewitter über Baden-Württemberg. Die kommen auch immer sehr plötzlich, die gehen auch wieder sehr plötzlich. Danach bleibt es aber weiter schwül. Eine Abkühlung ist auch heute Nacht nicht so richtig in Sicht. Wir haben aktuell 33 Grad in Göppingen. Genauso auch hat es am Schlossplatz in Stuttgart und 31 Grad haben wir in Sigmaringen gemessen. Morgen bleibt es dann vormittags erstmal bewölkt. Auch da weiter warm mit über 35 Grad. Gegen Nachmittag ziehen dann aber wieder Regen und Gewitter über Baden-Württemberg. Die kommen auch teils unwetterartig runter, passt also auch da wieder ein bisschen auf euch auf. Aber auch da, morgen Abend bleibt es warm. Und damit ist es jetzt gleich 5:07. Ich wünsche euch einen schönen Dienstagabend.
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6: Mit Lukas Schröder, guten Abend. Immer mehr Landkreise in Baden-Württemberg verbieten es, Wasser aus öffentlichen Gewässern zu entnehmen. Jetzt auch der Kreis Reutlingen. Hier soll das Verbot bis Mitte September gelten. Grund sind die Hitze und der wenige Regen. Viele Bäche und Flüsse führen zu wenig Wasser. Dadurch wachsen mehr Algen und Schadstoffe und können sich stärker konzentrieren. Das gefährdet auch Tiere und Pflanzen. Es gibt aber auch Ausnahmen im Kreis Reutlingen, unter anderem für den Neckar, die Erms und die Echatz. Dort dürfen Privatleute sowie Land- und Forstwirte aber nur geringe Mengen Wasser entnehmen. Baden-Württemberg hat im letzten Jahr weniger Müll produziert. Bei den häuslichen Abfällen ist das Niveau fast wieder auf den historischen Tiefstand gesunken, nachdem er während der Corona-Pandemie gestiegen war. Die Menge der Bauabfälle ist fast um ein Viertel zurückgegangen. Inzwischen wird auch fast 80% des Biomülls in Biogas umgewandelt, das für Strom und für das Heizen verwendet werden kann. Wer mit der Bahn unterwegs ist, kennt es und er braucht auch weiterhin viel Geduld. Im letzten Juli war nur gut jeder zweite Fernzug ohne größere Verspätung unterwegs. Die Bahn nennt marode Anlagen, viele Baustellen und die große Hitze als Gründe. Besonders bitter, Zugausfälle werden bei der offiziellen Pünktlichkeitsquote gar nicht mitgerechnet. Nur 55% der Fahrgäste kamen im Juli pünktlich ans Ziel. Das ist einer der schlechtesten Werte seit Beginn der Erfassung. Und die Ludwigsburger Feuerwehr ist vorgestern Abend plötzlich zum Geburtshelfer geworden. Ein Ehepaar war auf dem Weg ins Krankenhaus, doch an einer Bushaltestelle in der Heilbronner Straße ging dann alles ganz schnell. Weil der Rettungswagen aber noch unterwegs war, begleiteten die Feuerwehrleute die Geburt selbst mit medizinischem Wissen, viel Ruhe und Handtüchern aus der nahegelegenen Feuerwache. Noch vor dem Eintreffen des Rettungsdienstes kam das Kind gesund zur Welt. Mutter und Baby sind wohl auf.
0: Und wir sagen herzlichen Glückwunsch. 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Um 7:04 starten wir auf der A8 München Richtung Karlsruhe. Zwischen Stuttgart-Pliningen und dem Kreuz Stuttgart haben wir 7 Kilometer Stop and Go. Da braucht ihr 10 Minuten länger. Da steht ein kaputter LKW. Die Polizei ist aber schon vor Ort. A81 Stuttgart Richtung Singen zwischen Gärtringen und Herrenberg. Hier 5 Kilometer Stau, 30 Minuten plus. Hier ist ein Unfall auf der linken Spur passiert. Da läuft aktuell die Unfallaufnahme. B28 Horb am Neckar Richtung Reutlingen. Zwischen der Stuttgarter Straße in Tübingen und Kusterdingen ist ein kaputtes Auto auf der rechten Spur. B328 Besigheim Richtung Backnang. Zwischen der Schöntaler Straße und der Backnanger Straße gab es einen Unfall. Hier ist deswegen die rechte Spur komplett blockiert. Und wir gucken in den Kreis Ansbach. Zwischen Unterradach und Seidelsdorf ist in beiden Richtungen ein LKW kaputt und steht da blöd rum. Deswegen ist da eine provisorische Ampel eingerichtet worden. Da dauert es dementsprechend etwas länger. Das ist noch bis morgen um 10 Uhr da vor Ort. Geblitzt wird am Bahnhof Landhaus Richtung Fasanenhof. Das ist in Stuttgart. Da ist 30 erlaubt. Dann kann Patrick fürs melden. 50 dürft ihr fahren im Industriegebiet Kornwestheim, wenn ihr Richtung Zuffenhausen unterwegs seid. Da wird in der Westrandstraße geblitzt. Danke an Shirin. Und Andreas hat einen Blitzer gesehen in Ludwigsburg. Da stehen sie in der Neckarstraße. Da ist 30 erlaubt. Danke auch an dich fürs Melden. Und wenn ihr auch noch was gesehen habt, ganz egal ob Staus oder Blitzer, meldet's gern telefonisch oder einfach per WhatsApp an die 08000 75 7000. Gute Fahrt!
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0: Hallo! Heiß, heißer Baden-Württemberg. Auch jetzt nach den ganzen Gewittern. Und auch morgen bekommen wir wieder über 30 Grad im Ländle. Und wo ihr euch bei diesen Temperaturen am besten abkühlen könnt, das verrate ich euch innerhalb der nächsten Viertelstunde. Und während ihr euch jetzt gerade noch selbst überredet, doch noch zum Sport zu gehen, spielen wir euch hier unsere Vielfalt aus den 10ern, mit den 20ern und natürlich mit den besten Hits von heute. Und das hier ist einer. Das ist Bebe Rexha mit New Religion bei Hitradio Antenne 1.

Irgendwie haben die Gewitter jetzt auch keine so richtige Abkühlung gebracht. Hier ist Radio Antenne 1 am Dienstagabend und noch immer ist es wahnsinnig heiß in Baden-Württemberg. Aber keine Sorge, wir haben da was für euch. Wir haben die coolsten Orte in Baden-Württemberg rausgesucht und zwar wörtlich genommen. Also Ausflugsziele und Locations, wo es von Natur aus kühl ist. Es geht dann morgen zum Beispiel wieder, da könnt ihr in den Waldklettergarten Pforzheim gehen oder in den Wildpark in Pforzheim. Die liegen nämlich direkt nebeneinander. Und das heißt für euch, erst könnt ihr klettern und euch da auspowern und danach dann rüber in den Wildpark und dann ein paar Tiere beobachten, einfach entspannen. Alles im kühlen Wald, also perfekt für einen heißen Tag. Oder aber für euch geht's zur Nagoldtalsperre. Da könnt ihr baden, spazieren, Tretboot fahren oder auch einfach, wenn ihr es ganz entspannt wollt, am Ufer sitzen und den Sommer mit Schwarzwaldkulisse genießen. Ist auch perfekt, wenn es warm ist. Und auch in eurer Nähe ist ganz sicher was bei uns in der Liste dabei. Checkt es einfach mal aus. Ganz, ganz viele Orte gibt's bei uns jetzt auf antenne1.de. Und dann wünschen wir euch frohes Abkühlen und einen schönen Dienstagabend.

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0: Wir Deutschen sind wahnsinnig verfressen. Hier ist Hitradio Antenne 1 und das zeigt sich in einer Statistik. In Deutschland werden nämlich jedes Jahr über 600 Millionen Liter Eis produziert und natürlich danach auch vernichtet. Wir sind deswegen Eis-Europameister, sogar vor den Italienern. Ihr habt es mal runtergerechnet. Pro Person sind es etwa 100 Eiskugeln im Jahr. Also ja, ich hatte heute Mittag auch eins, aber 100, das schaffe ich nicht. Wir haben den Schuldigen aber gefunden, und zwar Lisa aus der Antenne 1 Redaktion. Die hat es zugegeben vorhin.
1: Allein in Deutschland haben wir schon 120 Sonnenstunden. Da müsste ich ja schon 120 Eiskugeln gegessen haben. Also die 80 haut nicht hin. Ich ziehe die schon nach oben.
0: Ja, du bist schuld, Lisa. Haben wir das auch geklärt? Ich finde es aber wirklich die perfekte Begründung, um jetzt noch eins zu essen. Es scheint ja genug Sonne. Schönen Dienstagabend euch.

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3: Ich bin Dirk Zeitler. Bei der Aufklärung des tödlichen Anschlags am Rande des Berliner CSD sehen Innenpolitiker im Bundestag noch viele offene Fragen. Die Sondersitzung des Innenausschusses habe deutlich gemacht, dass wesentliche Fragen weiterhin unbeantwortet seien, erklärte der Grünen-Abgeordnete Emmerich. Die Abgeordneten hatten fast 3,5 Stunden nicht öffentlich getagt, wegen der laufenden Sommerpause in digitaler Sitzung. Wie geht es weiter im Konflikt zwischen dem Iran und den USA? Nach der jüngsten Drohung von US-Präsident Trump gibt es zumindest diplomatische Vermittlungsbemühungen. Und US-Finanzminister Bessent hat sogar eine mögliche Einigung mit dem Iran zur Öffnung der Straße von Hormuz für heute oder morgen in Aussicht gestellt.
4: Schiffe, die frei und ungestört durch die Straße von Hormuz fahren. Glaubt man den Worten von US-Finanzminister Bessent, könnte es das schon bald wieder geben. Auch der Vermittler Qatar gibt sich optimistisch, dass es bald eine Einigung geben könnte. Doch selbst wenn sich die USA und der Iran wirklich einigen, bleibt die Frage, wie nachhaltig ist das? Seit dem Kriegsbeginn Ende Februar hat noch keine Verabredung langfristig gehalten. Auch nach dem Rahmenabkommen vom Juni flammte der Krieg wieder auf. Aus Washington, Franziska Spieker.
3: Der Großbrand im Naturgebiet im Osten der Niederlande sorgt auch auf der angrenzenden deutschen Seite für Brandgeruch und Unruhe. Im gesamten Gebiet des Kreises Kleve in NRW komme es zu einem unangenehmen Brandgeruch, sagt ein Sprecher der Feuerwehr im Kreis Kleve.
5: Rund 100 Hektar, das ist etwa 1 Quadratkilometer, sind bisher verbrannt. Jetzt hat sich der Wind gelegt und das ist günstig, sagen die Behörden. Die Lage in dem Naturgebiet, gleich bei der Grenze zu Nordrhein-Westfalen, ist stabil. Hunderte Feuerwehrleute sind im Einsatz, Tag und Nacht, und auch Löschhubschrauber der Armee. Zum Glück wurde bisher niemand verletzt und es sind auch keine Ortschaften in Gefahr. Aus Amsterdam, Bettina Fisser.
3: Bahnreisen blieben für Fahrgäste im Juli eine Geduldsprobe. Mit 52,6% war lediglich etwas mehr als die Hälfte der Fernzüge ohne größere Verzögerungen unterwegs, teilte die Bahn mit. Laut Bahn gibt es immer mehr Anlagenstörungen. Außerdem bremste die Hitze den Fernverkehr aus.
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6: Vorsicht auf der A8 Karlsruhe Richtung Stuttgart. Zwischen Pforzheim Süd und Heimsheim liegt ein Scheibenwischer auf der Fahrbahn. Und B313 Reutlingen-Sigmaringen in beiden Richtungen. Zwischen dem Abzweig nach Meidelstetten und Trochtelfingen Sperre nach einem Unfall. Eine Umleitung ist eingerichtet. 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
1: Ich bin Dirk Zeitler. Die EU-Staaten wollen nach ihrem Streit über die Migrationskrise in Ceuta künftig geschlossener auftreten. Außerdem wollen sie durch Frühwarnsysteme besser vorbereitet sein. Das teilten die Mitgliedsländer nach einer Videokonferenz der Innenminister mit.
2: Die Innenminister bemühten sich um Einigkeit und Schadensbegrenzung. Nach dem Streit um Spaniens Migrationspolitik und den Ansturm auf Ceuta würdigten die Minister jetzt die raschen und wirksamen Maßnahmen der spanischen Behörden. Künftig wolle man die Kommunikation stärken und man wolle böswilligen externen Akteuren und deren Falschmeldungen besser entgegentreten. Deshalb wolle man auch soziale Netzwerke besser beobachten, denn dort war ja behauptet worden, die Grenze nach Spanien sei offen. Aus Brüssel, Dieter Ebeling.
1: Bei der Aufklärung des tödlichen Anschlags am Rande des Berliner CSD sehen Innenpolitiker im Bundestag noch viele offene Fragen. Die Sondersitzung des Innenausschusses hat deutlich gemacht, dass wesentliche Fragen weiterhin unbeantwortet sind, erklärte der Grünen-Abgeordnete Emmerich. Die Abgeordneten hatten fast 3,5 Stunden nicht öffentlich getagt, wegen der laufenden Sommerpause in digitaler Sitzung. In den USA und einigen europäischen Ländern kämpfen die Feuerwehren weiter gegen heftige Waldbrände. In Griechenland sind die Brandherde westlich von Athen weitgehend unter Kontrolle. Entwarnung gibt es dort jedoch weiterhin nicht.
3: Die Erleichterung ist groß, auch wenn die Gefahr längst noch nicht gebannt ist. Quasi über Nacht hat die Feuerwehr diese riesige Fläche unter Kontrolle gebracht, die zuvor Dörfer und Ortschaften gefährdete. Warum das so plötzlich möglich war? Weil endlich der starke Wind aufgehört hat, der am Wochenende die Flammen so rasend schnell ausgebreitet hat und sogar den Einsatz von Löschflugzeugen und Hubschraubern verhinderte. Jetzt geht es darum, die Glutnester, die es immer noch gibt, mit Wasser zu durchtränken. Dann ist diese Katastrophe hoffentlich endlich vorbei. Aus Athen, Alexia Angelopoulou.
1: Sinkender Bierabsatz und zu hohe Kosten setzen den Brauereien in Deutschland zu. Im vergangenen Jahr ging die Zahl der produzierenden Betriebe um 53 auf 1415 zurück. Das teilte das Statistische Bundesamt mit. Zwar steigt die Nachfrage nach alkoholfreiem Bier, das kann aber die Mengenverluste beim herkömmlichen Bier nicht ausgleichen.
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4: Die B313 Reutlingen-Sigmaringen ist in beiden Richtungen zwischen dem Abzweig nach Meidelstetten und Trochtelfingen gesperrt nach einem Unfall. Eine Umleitung ist eingerichtet. 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
3: Ich bin Tanja Wagner. Bei der Aufklärung des tödlichen Anschlags am Rande des Berliner CSDs sehen Innenpolitiker im Bundestag noch viele offene Fragen. Das wurde nach einer Sondersitzung des Innenausschusses deutlich.
4: Fast 3,5 Stunden dauerte die Videoschalte. Innenminister Dobrindt war dabei, auch die Chefs von Verfassungsschutz, BKA und Bundespolizei. Viele neue Erkenntnisse gab es aber wohl nicht. Wesentliche Fragen blieben unbeantwortet, sagt der Grünen-Abgeordnete Emmerich. Etwa die, warum der als Gefährder eingestufte Täter nach einem Gerichtsurteil frei herumlief. Auch ist weiter unklar, ob es weitere Beteiligte gab. Bei dem Anschlag am 25. Juli war eine Frau getötet worden, 31 Menschen wurden verletzt. Der Täter wurde tags darauf von der Polizei erschossen. Thomas Brock, Berlin.
3: Die EU-Staaten wollen nach ihrem Streit über die Migrationskrise in Ceuta künftig geschlossener auftreten. Außerdem wollen sie durch Frühwarnsysteme besser vorbereitet sein. Das teilten die Mitgliedsländer nach einer Videokonferenz der Innenminister mit.
5: Madrids liberale Einwanderungspolitik dafür verantwortlich gemacht. In Ceuta halten sich laut lokalen Behörden noch hunderte unbegleitete Kinder und Jugendliche auf. Minderjährige Migranten dürfen laut UN-Konvention nur rückgeführt werden, wenn eine angemessene Betreuung im Herkunftsland garantiert ist. Julia Macher, Barcelona.
3: Die Bundesregierung trifft Vorkehrungen, im Fall einer Rückkehr zur Wehrpflicht auch den Zivildienst wieder zu aktivieren. Doch Sozialverbände reagierten skeptisch. So erklärte der Paritätische Gesamtverband auf Anfrage der Deutschen Presseagentur, man trete für eine Stärkung der Freiwilligendienste ein. Die mögliche Wiedereinführung eines neuen Zivildienstes im Zuge einer Bedarfswehrpflicht dürfe aber nicht zulasten der Freiwilligendienste gehen. Ähnlich äußerte sich der Sozialverband Deutschland. Nach den katastrophalen Waldbränden an der französischen Atlantikküste wirbt die Region um eine schnelle Rückkehr der Urlauber. Die Wasser- und Luftqualität sei wieder in Ordnung und Strände, Campingplätze und Quartiere seien wieder geöffnet, ebenso wie alle Flughäfen und Bahnhöfe der Region, hieß es von den Touristikern. Alle Aktivitäten seien wieder möglich.
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6: Uns liegen derzeit keine Meldungen vor. 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

0: Mit Steffen Kern von der Evangelischen Kirche. Schönen Dienstag euch. Sagt mal, wofür seid ihr eigentlich? Wir können oft sagen, wogegen wir sind, was wir alles nicht gut finden, was nicht gut gelaufen ist, heute vielleicht an diesem Dienstag. Aber es ist auch gut zu sagen, wofür wir eigentlich sind, wofür wir stehen, was unser Leben positiv ausmacht. Zum Beispiel für Freundschaft, für Ehrlichkeit, für Echtheit und dafür, sich jetzt auch ein bisschen Ruhe zu gönnen. Ich wünsche euch eine gute Nacht.
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3: Ich bin Tanja Wagner. Seit Aussetzung der Wehrpflicht 2011 gibt es faktisch auch keinen Zivildienst mehr. Nun trifft das Familienministerium Vorkehrungen für den Fall, dass sich die Lage ändert. Unionsfraktionschef Frei erklärte im NTV-Frühstart, dass er das für sinnvoll hält.
4: Dass sich das Bundesfamilienministerium mit allen Eventualitäten darauf vorbereitet und auf unterschiedliche Situationen und Szenarien vorbereitet, ist, glaube ich, sehr klug und richtig.
3: Sozialverbände reagierten skeptisch. Was die Debatte über einen verpflichtenden Wehrdienst angeht, gibt es laut Frei bisher keinen neuen Stand. Die EU-Staaten wollen nach ihrem Streit über die Migrationskrise in Ceuta künftig geschlossener auftreten. Außerdem wollen sie durch Frühwarnsysteme besser vorbereitet sein. Das teilten die Mitgliedsländer nach einer Videokonferenz der Innenminister mit. In der vergangenen Woche hatten nach Angaben der spanischen Regierung rund 72.000 Menschen von Marokko aus die spanische Exklave erreicht. Rund 70.000 der Migranten seien inzwischen nach Marokko zurückgekehrt. Wie geht es weiter im Konflikt zwischen dem Iran und den USA? US-Finanzminister Bessent hat eine mögliche Einigung mit dem Iran zur Öffnung der Straße von Hormuz in Kürze in Aussicht gestellt.
5: Schiffe, die frei und ungestört durch die Straße von Hormuz fahren. Glaubt man den Worten von US-Finanzminister Bessent, könnte es das schon bald wieder geben. Auch der Vermittler Katar gibt sich optimistisch, dass es bald eine Einigung geben könnte. Doch selbst wenn sich die USA und der Iran wirklich einigen, bleibt die Frage, wie nachhaltig ist das? Seit dem Kriegsbeginn Ende Februar hat noch keine Verabredung langfristig gehalten. Auch nach dem Rahmenabkommen vom Juni flammte der Krieg wieder auf. Franziska Spieker, Washington.
3: Bahnreisen blieben für Fahrgäste im Juli eine Geduldsprobe. Nur knapp mehr als die Hälfte der Fernzüge war ohne größere Verzögerungen unterwegs, teilte die Bahn mit. Grund sind die andauernden Probleme mit der Infrastruktur. Seit Monaten gibt es immer mehr Störungen an den Anlagen. Dazu kommen die vielen Baustellen.
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6: Uns liegen derzeit keine Meldungen vor. Alle aktuellen Staus und Blitzer findet ihr jederzeit auf antenne1.de oder ganz bequem in unserer Antenne 1 App.
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3: Ich bin Tanja Wagner. Bei der Aufklärung des tödlichen Anschlags am Rande des Berliner CSDs sehen Innenpolitiker im Bundestag noch viele offene Fragen. Das wurde nach einer Sondersitzung des Innenausschusses deutlich.
4: Fast 3,5 Stunden dauerte die Videoschalte. Innenminister Dobrindt war dabei, auch die Chefs von Verfassungsschutz, BKA und Bundespolizei. Viele neue Erkenntnisse gab es aber wohl nicht. Wesentliche Fragen blieben unbeantwortet, sagt der Grünen-Abgeordnete Emmerich. Etwa die, warum der als Gefährder eingestufte Täter nach einem Gerichtsurteil frei herumlief. Auch ist weiter unklar, ob es weitere Beteiligte gab. Bei dem Anschlag am 25. Juli war eine Frau getötet worden, 31 Menschen wurden verletzt. Der Täter wurde tags darauf von der Polizei erschossen. Thomas Brock, Berlin.
3: Die EU-Staaten wollen nach ihrem Streit über die Migrationskrise in Ceuta künftig geschlossener auftreten. Außerdem wollen sie durch Frühwarnsysteme besser vorbereitet sein. Das teilten die Mitgliedsländer nach einer Videokonferenz der Innenminister mit.
5: Madrids liberale Einwanderungspolitik dafür verantwortlich gemacht. In Ceuta halten sich laut lokalen Behörden noch hunderte unbegleitete Kinder und Jugendliche auf. Minderjährige Migranten dürfen laut UN-Konvention nur rückgeführt werden, wenn eine angemessene Betreuung im Herkunftsland garantiert ist. Julia Macher, Barcelona.
3: Die Bundesregierung trifft Vorkehrungen, im Fall einer Rückkehr zur Wehrpflicht auch den Zivildienst wieder zu aktivieren. Doch Sozialverbände reagierten skeptisch. So erklärte der Paritätische Gesamtverband auf Anfrage der Deutschen Presseagentur, man trete für eine Stärkung der Freiwilligendienste ein. Die mögliche Wiedereinführung eines neuen Zivildienstes im Zuge einer Bedarfswehrpflicht dürfe aber nicht zulasten der Freiwilligendienste gehen. Ähnlich äußerte sich der Sozialverband Deutschland. Nach den katastrophalen Waldbränden an der französischen Atlantikküste wirbt die Region um eine schnelle Rückkehr der Urlauber. Die Wasser- und Luftqualität sei wieder in Ordnung und Strände, Campingplätze und Quartiere seien wieder geöffnet, ebenso wie alle Flughäfen und Bahnhöfe der Region, hieß es von den Touristikern. Alle Aktivitäten seien wieder möglich.
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6: Uns liegen derzeit keine Meldungen vor. Alle aktuellen Staus und Blitzer findet ihr jederzeit auf antenne1.de oder ganz bequem in unserer Antenne 1 App.
0: Kommt gut durch die Nacht. 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
1: Ich bin Tanja Wagner. Seit Aussetzung der Wehrpflicht 2011 gibt es faktisch auch keinen Zivildienst mehr. Nun trifft das Familienministerium Vorkehrungen für den Fall, dass sich die Lage ändert. Unionsfraktionschef Frei erklärte im NTV-Frühstart, dass er das für sinnvoll hält.
2: Dass sich das Bundesfamilienministerium mit allen Eventualitäten darauf vorbereitet und auf unterschiedliche Situationen und Szenarien vorbereitet, ist, glaube ich, sehr klug und richtig.
1: Sozialverbände reagierten skeptisch. Was die Debatte über einen verpflichtenden Wehrdienst angeht, gibt es laut Frei bisher keinen neuen Stand. Die EU-Staaten wollen nach ihrem Streit über die Migrationskrise in Ceuta künftig geschlossener auftreten. Außerdem wollen sie durch Frühwarnsysteme besser vorbereitet sein. Das teilten die Mitgliedsländer nach einer Videokonferenz der Innenminister mit. In der vergangenen Woche hatten nach Angaben der spanischen Regierung rund 72.000 Menschen von Marokko aus die spanische Exklave erreicht. Rund 70.000 der Migranten seien inzwischen nach Marokko zurückgekehrt. Wie geht es weiter im Konflikt zwischen dem Iran und den USA? US-Finanzminister Bessent hat eine mögliche Einigung mit dem Iran zur Öffnung der Straße von Hormuz in Kürze in Aussicht gestellt.
3: Schiffe, die frei und ungestört durch die Straße von Hormuz fahren. Glaubt man den Worten von US-Finanzminister Bessent, könnte es das schon bald wieder geben. Auch der Vermittler Katar gibt sich optimistisch, dass es bald eine Einigung geben könnte. Doch selbst wenn sich die USA und der Iran wirklich einigen, bleibt die Frage, wie nachhaltig ist das? Seit dem Kriegsbeginn Ende Februar hat noch keine Verabredung langfristig gehalten. Auch nach dem Rahmenabkommen vom Juni flammte der Krieg wieder auf. Franziska Spieker, Washington.
1: Bahnreisen blieben für Fahrgäste im Juli eine Geduldsprobe. Nur knapp mehr als die Hälfte der Fernzüge war ohne größere Verzögerungen unterwegs, teilte die Bahn mit. Grund sind die andauernden Probleme mit der Infrastruktur. Seit Monaten gibt es immer mehr Störungen an den Anlagen. Dazu kommen die vielen Baustellen. Zahlreiche Instandhaltungsarbeiten mussten wegen der Hitze verschoben werden.
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4: Uns liegen derzeit keine Meldungen vor. Alle aktuellen Staus und Blitzer findet ihr jederzeit auf antenne1.de oder ganz bequem in unserer Antenne 1 App.
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1: Und das gibt's heute mit The One and Only Matthias Mangiapane. Ich freue mich so, dass du bei uns bist. Du hast keine Vorstellung.
2: Wirklich?
1: Mhm.
2: Na, ich hoffe, dass die Freude anhält, ne?
1: Das hoffe ich auch.
2: Wir schauen mal.
1: Wie geht's dir denn?
2: Ja, mir geht's sehr gut. Tja, bin viel unterwegs aktuell und ja.
1: Ich glaube, da draußen den Zuhörern müssen wir nicht erklären, wer du bist. Weil entweder kennt man dein Gesicht und nicht den Namen oder man kennt deinen Namen, aber nicht dein Gesicht. Aber dass man dich gar nicht kennt, ist fast unmöglich.
2: Also ich glaube schon, dass mich so 80% von Deutschland definitiv kennen.
1: Würdest du eher sagen positiv oder negativ?
2: Ich würde sagen 50-50. Deswegen mag ich ja auch meinen Spitznamen, das sympathische Böse. Dann ist ja eigentlich alles abgedeckt, ja, ob Fans oder eben halt auch die Hater.
1: Wir gehen gleich auch mal darauf ein, wo du denn auch schon überall zu sehen warst. Wir fangen aber jetzt mal von ganz vorne an. Du hast ja angefangen, eine Friseurlehre zu machen, hattest ein Sonnenstudio, Nagelstudio, also die ganzen Sachen, die man dann auf Wikipedia lesen kann. Und dein erstes TV-Format war dann Ab ins Beige.
2: Genau, also ich habe ja ganz normal, ich habe ja erst Verkäufer gelernt, dann habe ich eine Friseurlehre gemacht. Nach der Friseurlehre habe ich mich selbstständig gemacht und eben halt Sonnenstudio mit Nagelstudio gehabt. Und ja, irgendwann zu dieser Zeit kam natürlich dann das Fernsehen mit dazu. Und das Erste, was damals, wo man mich gesehen hat, war in der Tat Ab ins Beet beim Poolbau zu Hause.
1: Kam das Fernsehen zu dir oder kamst du zum Fernsehen? Also wie ist es abgelaufen?
2: Wir haben damals in der Tat uns für eine Sendung beworben, die allerdings eingestellt worden ist. Und zwar Mein Garten war das. Und das war ja so eine tolle Sendung. Da kamen ja eigentlich die Handwerker, ja, und haben eigentlich den Garten umgebaut. Und du bist halt eine Woche ausgezogen und bist zurückgekommen, hast die Brille abgenommen und es war alles fertig. So, das war unser Plan gewesen. Dieser Plan ist nicht so ganz aufgegangen, denn die Sendung wurde eingestellt. Das Bewerbungsvideo davon war nach wie vor in YouTube zu sehen. Und irgendwann rief Ab ins Beet Vox an und sagte, Mensch, steht denn das Projekt mit dem Gartenumbau und dem Pool noch? Ja, steht eigentlich noch und wird auch jetzt gemacht. Ja, dann wartet doch bitte mit dem Umbau, wir würden das gerne mit der Kamera begleiten. So, und so kam dann eins zum anderen und zack, hat man uns über Wochen bei Ab ins Beet mit dem Poolbau gesehen.
1: Wie war das erste Mal für dich, dich dann im Fernsehen zu sehen?
2: Also für mich ist es bis heute ein ungewohntes Gefühl, mich im Fernsehen zu sehen oder auch
1: wirklich?
2: Meine Stimme zu hören. Ja, ist einfach so. Also trotz, ich sind jetzt, glaube ich, 16 Jahre sind es her und es ist trotzdem immer noch ungewohnt natürlich.
1: Das würde man von dir überhaupt gar nicht meinen, dass es dir unangenehm ist, dich zu hören oder dich zu sehen.
2: Doch, total. Also ich war auch nie jemand, der unbedingt ins Fernsehen wollte, sondern ich war eigentlich ganz glücklich mit meinem ganz normalen, einfachen Leben, so ein bisschen Sonnenstudio und ansonsten Haushalt und Familie fand ich schon toll. Das hat mir sehr viel Spaß gemacht. Natürlich hat man über die Jahre jetzt, wo man reingewachsen ist, natürlich auch den Spaß an der Arbeit mit den Medien und mit dem TV natürlich gefunden. Heute kann ich mir natürlich gar kein anderes Leben mehr vorstellen. Ja, ich bin von 365 Tagen 300 Tage im Jahr unterwegs und ja, das macht mir auch sehr, sehr viel Spaß.
1: Also du gehörst ja gerade auch zu Vox mit Hot oder Schrott einfach mit deinem Gesicht dazu.
2: Ja, es ist so, ich glaube, ob man mich mag oder nicht, ich mag, aber man kann an mir nicht mehr vorbei, sage ich mal. Ne? Ob positiv oder negativ, irgendwo kommt ein Mangiapane immer mal um die Ecke und ganz oft natürlich auch mittlerweile sehr unverhofft. Ne? Es gibt ja immer mal in manchen Sendungen mittlerweile irgendwelche seltsamen Auftritte, wo die Tür aufgeht und auf einmal das sympathische Böse auftaucht.
1: Aber ich mag den Spitznamen auch, das sympathische Böse. Ich finde, das passt auch wirklich zu dir.
2: Also ich finde auch, dass es passt, ja. Also ich spiele ja auch gerne mit dem Ruf oder auch mit der Rolle des Bösen, ja. Also ich finde halt auch so Disney-Filme, ob man jetzt Ariel die Meerjungfrau zum Beispiel nimmt oder was haben wir noch, Dornröschen. Also was wäre Dornröschen ohne Malefiz und was wäre Ariel ohne Ursula die Meerhexe? Ja, ich finde, ein sympathischer Bösewicht, auch wie bei Aladdin, der Jafar, ein sympathischer Bösewicht muss immer dabei sein.
1: Jetzt warst du ja schon in dem ein oder anderen Format. Also es sind ja wirklich etliche, die sich langsam aufreihen. Und ich dachte so, ich frag dich mal, ob du die chronologische Reihenfolge hinbekommen würdest, mit was du angefangen hast, was zwischendrin kam und wo du jetzt bist.
2: Ja.
1: Also wir fangen dann mal an mit dem ersten. Wo hast du mitgemacht? Als allererstes.
2: Ab ins Beet.
1: Mhm.
2: Dann haben wir Richter Alexander Holt.
1: Sehr gut.
2: Das ist jetzt nichts Großes gewesen. Guinness World Record Show könnte noch gewesen sein.
1: Richtig.
2: Dann kommt Sommerhaus der Stars.
1: Fast. Davor kommt noch die Schlagerstars 2014.
2: Ach Gott, ja, das war so eine ganz schreckliche Produktionsgeschichte in Las Vegas, stimmt.
1: Bevor das Sommerhaus der Stars angefangen hat, warst du natürlich bei Hot oder Schrott zu sehen. Da bist du nämlich seit 2016.
2: Genau.
1: Und dann machen wir weiter, das Sommerhaus der Stars.
2: Dann müsste schon Dschungelcamp kommen.
1: Richtig.
2: Dann haben wir Promis unter Palmen.
1: Davor hat man dich noch gesehen bei Hubert und Matthias die Hochzeit.
2: Stimmt, Hubert und Matthias die Hochzeit 2018.
1: Mit was ging es denn dann weiter?
2: Nach dem Promis unter Palmen müsste in der Tat, glaube ich, das große Promi-Büßen kommen direkt.
1: Ja, dann geht's weiter mit...
2: Oh Gott, ich habe ja auch noch 7 Tage ohne habe ich gedreht. Ich habe Promis auf Hartz IV gedreht. Ich habe plötzlich arm, plötzlich reich auch gemacht. Dann könnten wir schon in 22 gelandet sein jetzt, oder? So, 22 haben wir große Promi-Boxen. Boah, was kam
1: dann
2: denn dann noch?
1: Kampf der Reality Stars, Schiffbruch am Traumstrand.
2: Genau, KDRS kam natürlich dann, richtig, auch ein ganz, ganz tolles Format, was sehr, sehr viel Spaß gemacht hat. Mit eines meiner Lieblingsformate, muss ich auch gestehen.
1: Wirklich?
2: Nach Kampf der Reality Stars könnte in der Tat The 50 gekommen sein.
1: Davor hast du noch eine große Sache gemacht. Forsthaus Rampensau.
2: Forsthaus Rampensau, stimmt, mit meiner Mama. Ja, war auch sehr, sehr cool, das hat sehr viel Spaß gemacht. Und Forsthaus Rampensau bin ich ja sogar ein zweites Mal in Staffel 2 auch nochmal mit Flocke dann.
1: Danach kam der 50s. Welchen Platz hast du da gemacht?
2: Nee, der 50 gibt es ja Staffel 1 und Staffel 2. Ich war ja in beiden Staffeln.
1: Ja, aber 2024?
2: 23 und 24.
1: Guck hier.
2: 25 war ich nicht
1: da
2: bei der 50.
1: Da haben wir den ersten Fehler. Hier steht nämlich 2024 und 2025 der 50 bei Prime Video.
2: 25 war
1: korrigieren wir direkt, schreiben direkt eine Wikipedia-Nachricht.
2: Super. Wir haben ja, Promi Big Brother haben wir ja auch vergessen. Promi Big Brother war ich ja auch noch gewesen.
1: Ja, stimmt, 2023.
2: Ja.
1: Mhm, hast du recht, habe ich überlesen. Klar.
2: Und dann kam The Power.
1: Ja,
2: dann
1: wie ich finde, deine absolute
2: die Rolle meines Lebens,
1: wirklich,
2: wie ich
1: so
2: es
1: wie
2: gesagt
1: hast.
2: Habe. Ja, das sympathische Böse. Die Alexis Carrington Colby Dexter Morell des Realities.
1: Wirklich, also da hast du mich sowas von überzeugt. Das war wirklich eine richtig krasse Rolle, die du da gespielt hast.
2: Ja, also ich muss sagen, The Power ist ein ganz, ganz tolles Format. Also es hat sehr, sehr viel Spaß gemacht, es ist sehr, sehr anstrengend gewesen. Aber ich glaube, solche Formate wie The Power oder Die Verräter, das ist auch so das Reality der Zukunft, muss man einfach sagen. Ja, also Strategiespielchen, das macht schon sehr viel Spaß.
1: Und es ist ja auch als Zuschauer total packend und ich finde auch, natürlich hätte man dir den Sieg auch gegönnt, weil du auch ein sehr gutes Spiel gemacht hast, aber Lorik hat dieses Spiel von vorne rein verstanden.
2: Also man muss sagen, Lorik ist natürlich jemand, finde ich, da sind wir bei dem Thema, es gibt ja das sympathische Böse und es gibt halt einfach nur das Böse. Ja. Und Lorik hat ja ein Gemüt wie ein Fleischerhund, das muss man ja auch sagen. Und in der Tat ist es ja trotzdem so, Lorik hat es ja nur gewonnen, weil er das letzte Spiel besser geschafft hat und meine Sperrung damit nicht gegriffen hat. Ansonsten hätte er ja gesperrt gewesen, ob er jetzt mich als Powerplayer entlarvt hatte oder nicht. Und die Kruse habe ich ja so um den Finger gewickelt, die hat ja Lorik eingeloggt, obwohl sie genau wusste, dass ich der Powerplayer bin. Also.
1: Die hat aus seiner Hand gefressen. Aber das hast du ja auch schon mit Nadja super gemacht, wo auch übrigens das Zitat dann zustande kam, das war
2: die Rolle meines Lebens, genau.
1: Da hast du ja Nadja auch auf deiner Seite gehabt, wo man echt immer dachte als Zuschauer, oh Mann, Nadja, sei doch nicht so naiv.
2: Also Nadja ist ja mein Bauernopfer gewesen, muss man sagen, aber Nadja, ich mag sie unheimlich gerne

0: wunderbar im Umgang. Ich finde die ganz, ganz toll. Ich fand die auch dort sehr süß. Ich hätte ja eigentlich viel lieber jemand anderen rausgeschmissen, aber es war halt so einfach, weil sie war halt so jemand, sie fand mich toll, ich fand sie sympathisch und da hat mir das Ganze natürlich in die Karten gespielt, weil ich habe ja einfach auch immer wieder ihr die Stange gehalten und sie war von Anfang an so da drinne verzwickt, dass die Spielerfrau, die böse Spielerfrau sie nominiert hat und sie als Zielperson eingesetzt hat, dass ich gedacht habe, okay, komm.
1: Mir hat es auch kurz mein Herz zerrissen, als sie dann da stande und ja wirklich, du hast in ihren Augen gemerkt, sie war gerade fassungslos.
0: Ja, sie hat ja auch gesagt, ich hab dich einfach vergessen, hat sie ja gesagt. Ja.
1: Was kam denn nach The Power?
0: Nach The Power? Mhm. Was habe ich denn noch gedreht, Hammer? Mhm. Nach The Power?
1: Da steht laut Wikipedia, hast du noch Crash Games gespielt, Bruchlandung der Reality Stars.
0: Ach
1: auf
0: ja,
1: ProSieben.
0: Crash Games, ja, wie konnte ich denn das vergessen, ja. Das ist eine ganz, ganz tolle Sendung, ist sehr, sehr hochkarätig besetzt gewesen, hat man ja gesehen. Ja, das ist so eine Sendung, sag ich mal, die ich immer ganz gerne auch wieder verdränge. Ne? Also ich habe mich da sehr zum Obst gemacht, dann habe ich ja mit Höhe auch immer so meine Schwierigkeiten und dann sollte ich da irgendwelche Fliegen fangen, die irgendjemand in die Luft katapultiert hat und ich sollte da, keine Ahnung, Rolle rückwärts in der Luft machen und die Fliege fangen und zum anderen sollte ich ja dann auch hier so mit so einem Surfbrett irgend so einen Idiotenhügel runter rodeln und das im Hochsommer, ja. Also
1: kommt es ins Archiv.
0: Ja, das kommt ins Archiv, aber in das Archiv, wo der Schlüssel dann weggeschmissen wird.
1: Und was folgte nach Crash Games? Da hast du, also um dir jetzt mal einen Tipp zu geben, da hast du auch frühzeitig abgebrochen.
0: Ach, The Summit. Ja, das ist ja wirklich, also das ist ja meine Paraderolle gewesen im schlechten Sinne. Ja, The Summit, jeder weiß, dass ich panische Höhenangst habe. Ich weiß nicht, was die Produktion sich dabei gedacht hat. Die haben wahrscheinlich irgendwie eine sympathische Dicke damals gesucht gehabt. Deswegen haben sie mich genommen, verstehst du? Ich weiß es nicht. Ich bin ja mit 108 Kilo als die schwerste Bergziege der Nation angetreten. Die anderen waren ja alle unter 100 Kilo. Ich bin ja zu Tode erschrocken, wie ich die 108 Kilo da auf der Waage gesehen habe. Und ja, The Summit, das hat sich schnell erledigt. Ich bin 36 Stunden angereist, 8 Stunden war ich im Format und nach 8 Stunden habe ich gesagt, Dankeschön.
1: Sag mal für jeden Zuhörer und Hörer, The Summit, wo hat sich das abgespielt? Also wo muss das da hinfliegen?
0: The Summit war in Neuseeland, also wirklich am anderen Ende der Welt. Ich war 36 Stunden unterwegs bis dorthin, war 2 Tage vor Ort, bin dann ins Format frühs eingezogen und am frühen Nachmittag habe ich mich vom Helikopter vom Berg befreien lassen und bin am nächsten Tag Gott sei Dank nach Hause geflogen.
1: Oh je. Für jeden, der dieses Format nicht kennt, da geht es ja darum, jeder hat einen Batzen Geld in seinem Rucksack und man muss so quasi wie ein Parcours laufen über Berge und irgendwelche Challenges machen. Und Matthias leider saß da wie ein Häufchen Elend und wollte nicht mehr weiterlaufen wegen dem Berg, der Höhe. Irgendwas war doch, erzähl mal.
0: Naja, das Laufen hat mir ja gar nichts ausgemacht. Es ging ja
1: da
0: darum.
1: Da warst ja auch noch einer der Ersten, die da vorne angestachelt kamen.
0: Eben. Also das ist ja jetzt nicht so gewesen. Aber was für mich schlimm war, war ja wirklich dann dieses Hindernis vorm ersten Hindernis. Und zwar ist ja irgendwann kein Weg mehr da gewesen und man sollte an so einer Steilklippe hier an so einem Seil sich da ranhangeln wie Spider-Man. Und also sorry, aber aus der Superheldennummer bin ich raus.
1: Mhm. Ich wäre gerne da gewesen, hätte gesagt, komm Matthias, wir schaffen es jetzt, aber ich hätte wahrscheinlich auch. Ich hätte das Gleiche gemacht.
0: Ich hatte eine ganz, ganz tolle Redakteurin, Realisatorin an meiner Seite, die ja wirklich auch sehr lange auf mich eingesprochen hat und auch gesagt hat, komm, wir machen das zusammen. Ich habe wirklich gesagt, sorry damit, aber das geht nicht. Ich kann das nicht
1: Ja, der Kopf ist ja schon zu, wenn du eh schon damit zu kämpfen hast und irgendwann macht der Körper ja auch zu.
0: Also ich habe nur auch gedacht, also der Kopf ist zu, es waren wirklich, meine Knie waren wie Wackelpudding und es war auch wirklich so, ich habe gedacht, wenn das jetzt so losgeht, bis zu diesem Berg sind es noch ganz, ganz viele Hindernisse, das wird eh nicht, das wird immer schwieriger und deswegen habe ich gedacht, weißt du was, dann lieber Break.
1: Verfolgt man dann noch so ein Format, wenn man schon frühzeitig rausgeht? Also hast du es dir dann noch bis zum Ende angeschaut?
0: Also ich habe in der Tat immer mal reingeseppt. Ich bin ja aber jemand, ich kann mir das alles gar nicht angucken, weil ich die Zeit wirklich überhaupt nicht finde. Ja, also ganz, ganz oft schaue ich natürlich dann mal so Sachen an, die ich selber gemacht habe, weil mich natürlich auch interessiert, was wird ausgestrahlt, was wird nicht ausgestrahlt. Aber ich habe die Zeit wirklich einfach in meinem Alltag gar nicht.
1: Und als letztes, wo man dich auch derzeit sieht, ist...
0: Die Abrechnung.
1: Ja.
0: Die Abrechnung. Showdown der Reality Stars.
1: Erzähl mal, worum geht's da?
0: Naja, in der Abrechnung geht es darum, dass mehr oder weniger verfeindete Paarungen zusammen als Team gewürfelt werden und dort eben halt gemeinsam durchkommen müssen.
1: Und wie klappt das so? Weil dein Teampartner ist ja der Maurice.
0: Ja, Zwieback ist mein Teampartner und Zwieback ist ja angefressen des Todes auf Julian F.M. Stöckel und auf mich, weil er ja bis heute glaubt, dass wir dran schuld sind, dass er den Dschungel nicht gewonnen hat. So,

0: Und das Schlimmste, was ich ja gesagt habe, ist, dass er der größte Waschlappen der Nation ist. Das tue ich auch immer wieder wiederholen. Er ist der größte Waschlappen der Nation. Er erzählt immer, er ist ein Löwe von Kriegern erzogen. Er ist für mich ja im Grunde genommen nicht viel mehr als ein Stubenkater, ja, der immer mal gerne laut brüllt. Bloß weil man laut brüllt, ja, und in der Prüfung zum Beispiel ganz laut Lilly schreit, wird man halt nicht zum Tiger.
1: Kann man auch derzeit auf welcher Streaming-Plattform schauen?
0: Man kann es nach wie vor auf Join schauen. Mhm. Es ist sehr, sehr unterhaltsam. Es ist sehr, sehr lustig. Und ja, man hat auf jeden Fall noch ganz lange Spaß an mir und an Zwieback, was diese Streitigkeiten wegen nichts und wieder nichts angeht. Weil er fühlt sich ja allein schon von meiner Anwesenheit, fühlt er sich ja schon getriggert. Also wenn ich atme, regt es ihn ja schon auf.
1: Dann sind Spannungen auf jeden Fall schon mal vorprogrammiert.
0: Na, von seiner Seite aus, ja, ich belächle das Ganze ja ein bisschen, weil ich denke mir immer, naja gut, er nimmt sich halt auch ein bisschen wichtiger, wie er ist. Das ist einfach so, ja.
1: Machen, also glaube ich, auch viele, oder?
0: Sehr viele machen das, also unter meinen Kollegen. Ich bin ja jemand, ich sehe ja alles immer mit so ein bisschen im Augenzwinkern, im Witz. Ich kann über mich selber lachen. Ich kann auch das normale Leben und die Rolle im Reality sehr gut trennen. Das können ja auch viele meiner Kollegen nicht. Die leben ja in ihrer Reality-Rolle oder in ihrer Reality-Bubble 24/7. Ich bin halt jemand, ich gehe vor die Kamera, ich gehe ans Set, ich liefere ab, ich bin das sympathische Böse. Ich hau auch mal ein bisschen auf die Kamera und mache mich natürlich unsympathisch, unbeliebt, wie auch immer. Aber die Rolle, die ich natürlich in einem Format einnehme oder eben halt auch der Öffentlichkeit auf Social Media, auf Instagram präsentiere, die ist ja so weit weg von meinem privaten Leben und von meinem privaten Ich, was auch gut so ist, ja. Also ich schütze ja sofort damit auch auf der einen Seite so mein Inneres, ja, weil keiner weiß im Grunde genommen, wie tickt Matthias Mangiapane wirklich komplett, wenn die Kameras und kein Mensch da ist. Und das ist auch gut so und das soll auch so bleiben.
1: Ich fand es vorhin total süß, da war unser Techniker hier und ich habe dann das alles schon hier mal ein bisschen vorbereitet und er so, oh, wer ist denn der Matthias? Ich so, ja, das ist ein Reality-Star. Und er so, ah, sowas wie ein Schauspieler. Und dann habe ich gedacht, das passt eigentlich. Also nicht, dass du in den Formaten nicht du wärst, aber natürlich, wie du sagst, es ist ja irgendwo eine Rolle, die man dann spielt.
0: Also ich finde, das ist komplett gut auf den Punkt getroffen, was das Thema Schauspiel angeht. Natürlich ist jeder er selber. Er ist keine andere Person. Und man sucht natürlich auch Charaktere, wo man weiß, okay, die Person ist vor der Kamera so, die ist so. Derjenige, der die Opferrolle einnimmt, dann derjenige, der krabitzelig ist, der laut ist, der schrill ist, der extrovertiert ist, introvertiert ist. Dann sucht man sich natürlich die Bumsboys, die Fuckboys raus, wo man denkt, okay, wir tun noch 5 schicke Weiber dazu und irgendeine davon wird dann wahrscheinlich geknackt im besten Falle und dann kann man die eventuell in irgendeine andere Dating-Show nochmal schicken. Ich meine, das Ganze ist ja im Grunde genommen wie ein Drehbuch, was aber nicht ein vorgeschriebenes Drehbuch ist, aber trotzdem ein roter Faden verfolgt wird. Und ich glaube, jeder Zuschauer, der so ein bisschen auch hinter die Kulissen eines Reality-Formates schaut, der weiß natürlich, dass auch eine Handlung von Anfang bis Ende verfolgt werden muss. Und dann ist man im Grunde genommen dann doch schon irgendwo ein Schauspieler, der eine Rolle bis zum Ende halt natürlich auch spielt. Und wer sagt immer, das ist Unreality? Nein, ist es nicht, weil auch im Reality gab es schon von Anfang an immer natürlich einen roten Faden. Man hat natürlich immer bei dem einen diese Scheiterungsgeschichte, wo es komplett nach hinten losgeht. Bei dem nächsten wird die Erfolgsstory schlechthin erzählt oder eine Wandlung erzählt. Aber es ist natürlich so, dass das Ganze eine Handlung hat. Und das Ganze hat eine Handlung, weil ein roter Faden verfolgt wird. Und natürlich wird es gespickt mit dem Reality, wo es auch noch Streitigkeiten gibt, wo es dann diese Love-Stories gibt, wo gleichzeitig dann Spiele gespielt werden, wo Allianzen geknüpft werden, wo Allianzen gebrochen werden. Und davon lebt Reality. Einfach nur eine Kamera aufstellen, ohne dass da ein roter Faden ist, das funktioniert in der heutigen Zeit auch nicht mehr.
1: Und am Ende des Tages bucht man dich ja auch für Formate, weil man weiß, was man dann bekommt.
0: Na, man bucht mich für Formate, weil man natürlich weiß, was man bekommt. Also es gibt ja immer diese Menschen, die, wenn die in ein Format gehen, davor oder in diesen Kampfansagen. Ich finde diese Kampfansagen, wenn ein Format startet, dann sind die ja alle in ihren Interviewräumen und dann reden die ja alle, was sie alles zeigen von sich und dann, dass sie gewinnen werden und dass sie dem die Meinung sagen und dem die Meinung sagen. Am Ende gehen die in ein Format und auf einmal ist die Luft draußen, es passiert nichts. Mhm. Ja. Und das ist, glaube ich, das, was ich ganz gut beherrsche. Also ich rede meistens vor dem Format viel, viel weniger darüber, wem ich was zeige, wem ich was sage, sondern ich gehe da rein und gucke mir einfach an und dann entscheide ich, okay.
1: Du musst ja auch situationsabhängig dann agieren, reagieren und da sein.
0: Richtig.
1: Das kommt ja dann immer noch drauf an.
0: So ist es. Also, und ich glaube, ich kann ganz gut in Situationen sehr, sehr schnell eine Situation positiv und negativ so gestalten, dass sie unterhaltsam ist und auch, dass sie sendefähig ist, weil es gibt ja auch so viele Menschen, die gehen in ein Format, die reden den ganzen Tag irgendeinen Driss und in Wirklichkeit denkt die Produktion, ist ja alles schön und gut, dass ihr da seid und Luft atmet und was esst und was trinkt, aber das, was ihr gerade von euch gibt, das ist kein sendefähiges Material.
1: So.
0: Und dann braucht man natürlich Menschen, die Profi sind wie ich oder wie auch viele andere meiner Kollegen, die das auch als Unterhaltungsshow sehen, die auch wissen, für was sind wir da? Wir sind da, um sendefähiges Material zu liefern und nicht, um einen schönen Urlaub in Thailand zu verbringen.
1: Hast du das aber schon von Anfang an so gesehen oder war das natürlich jetzt auch für dich der Prozess von Format zu Format? Wurdest du immer besser in dem, was du getan hast?
0: Also ich muss sagen, im Sommerhaus der Stars, das war ja so mein erstes Reality-Format, da war das wirklich sehr emotionsgeladen. Also da sieht man mich ja auch weinen oder beim Streit war das wirklich so, dass ich mich da persönlich auch angegriffen gefühlt habe, gerade mit der Fürstin der Finsternis damals noch und so Geschichten. Da war das wirklich so, dass ich noch keine Ahnung von Reality hatte. Aber natürlich lernst du mit den Jahren natürlich dazu und du lernst auch dazu, was ist der Sinn hinter dieser Geschichte des Formates und wie ist der Aufbau? Und der Aufbau muss natürlich so sein, dass auch die Quote, also am Ende des Tages nützt es nichts, wenn ich da als Sympathieträger rausgehe und jeder sagt, ja, aber der ist langweilig, den buchen wir nicht mehr.
1: Ja, vor allem dann gerät es auch ganz schnell in Vergessenheit.
0: Eben, und ich glaube, ich kann, wie gesagt, sehr gut damit leben, dass ich nicht in Vergessenheit geraten bin.
1: Absolut
0: und ich kann
1: nicht.
0: Auch immer wieder sehr gut damit leben, wenn viele mich fragen, wie gehe ich mit Hate um? Ich finde, Hater gehören genauso dazu wie Fans, weil man muss ja fast sagen, ein Hater ist mindestens ein genauso treuer Fan wie ein echter Fan. Nur halt, dass er negativ ist und trotzdem beschäftigt er sich ja jeden Tag mit mir. Ja, also wenn ich sehe, gerade in Facebook sind ja die Hater sehr, sehr groß und sehr stark vertreten, aber ich denke mir dann immer wieder, eigentlich muss ich diesen Menschen ja auch dankbar sein, die so viel Energie aufbrauchen, auch wenn es negative Energie ist, die aber bei mir als positiv ankommt, weil ich merke ja, dass sie sich mit mir und mit meiner Handlung und mit meinem Leben beschäftigen, weil mir ist doch scheißegal, ob Lieschen Müller eine rot karierte Bluse trägt, ja, und schiefe Zähne hat. Das interessiert mich gar nicht. Die läuft an mir vorbei, die gucke ich an, die habe ich in den nächsten Moment vergessen. Aber bei mir ist es ja so, die Leute gucken das an, echauffieren sich, regen sich auf, ja, und beschäftigen sich damit, dass sie es für nötig empfinden, in Facebook einen Hate-Kommentar zu machen. Und damit habe ich ja mehr erreicht wie viele andere.
1: Also ich würde auch behaupten, dass Hater dir quasi in der Hinsicht dann sogar mehr Support geben, weil wie du sagst, die reden ja drüber.
0: Also natürlich bin ich ja definitiv klar meinen Fans viel dankbarer als
1: natürlich.
0: Wie den Hatern, um
1: ja,
0: Gottes
1: klar.
0: Willen. Man hört ja schon auch ganz gerne, dass jemand sagt, ich fand's lustig, ich fand's unterhaltsam und sowas. Die aber auch natürlich, meine Fans sind natürlich auch vom Intelligenzquotienten höher wie die Hater, muss man auch sagen. Weil die Fans, die wissen ja auch, dass es Show ist, dass es natürlich auch eine Pointe ist, eine Satire ist oder eine Metapher ist, was ich da gerade vom Stapel lasse und nicht ernst gemeint ist. Also alle Boshaftigkeiten, die von mir eigentlich in einem Format rauskommen, die kommen aus tiefem Herzen und mit einem Augenzwinkern. Weil wenn das auch jemand zu mir in einem Format sagt, was ich zu denen sage, lache ich ja auch im Grunde genommen drüber. Natürlich weiß ich, dass ich natürlich darauf reagieren muss, damit es unterhaltsam wird. Aber alles, ich nehme das alles nicht so ernst. Ich nehme mich nicht ernst. Ich nehme mein ganzes Leben nicht so ernst. Ich glaube, das sollten viele andere auch machen.
1: Welches Format ist dir denn besonders in Erinnerung geblieben?
0: Also ich erinnere mich, muss ich ehrlich sagen, eigentlich an fast meine ganzen Formate sehr gerne, ja, weil es gibt natürlich in jedem Format gibt es schöne Momente, es gibt tolle Begegnungen, es gibt tolle Gespräche, es gibt Augenblicke mit Kollegen, wo du sagst, das war wirklich eine schöne Zeit einfach dort, aber ich glaube, da kann ich gar kein Format jetzt direkt hervorheben, aber mit dazu gehört ganz klar natürlich das Dschungelcamp, Kampf der Reality Stars und Promis unter Palmen natürlich auch.
1: Ich glaube auch gerade beim Dschungelcamp, das macht ja auch was mit dir als Person. Also ich kann es mir ja nur vorstellen, dass wenn du in so ein Format gehst, du bist ja mit Ängsten dabei, du wächst über dich hinaus. Ich glaube, danach fühlt man sich nochmal anders, oder?
0: Dschungelcamp ist eine Erfahrung, die kann man eigentlich gar nicht beschreiben, wenn man es nicht selber erlebt hat. Mhm. Also du gehst ja da mit ganz großen Erwartungen rein, ja, und dann passieren Dinge, wo du gar nicht mit rechnest. Also zum Beispiel, für mich war schon klar, dass ich wahrscheinlich in sehr vielen Dschungelprüfungen landen werde, dass ich dann 11 Tage irgendwie in der Dschungelprüfung gewesen bin von 14 Tagen, die ich drinne war. war für mich auch im ersten Moment dann, wo ich gedacht habe, okay, heftig, ja. Wahrscheinlich hasst dich ganz Deutschland, war so mein Gedanke. Ich bin dann auch wirklich raus aus dem Dschungel nach 14 Tagen und habe gedacht, jeder hasst mich. Und das glatte Gegenteil ist teilweise halt der Fall gewesen. Natürlich hat man dann auch dann schon die Hater gehabt, aber das ist sowas, was du dann auf der einen Seite ausblendest, weil viel, viel mehr Positives natürlich kommt. Und zum Thema Dschungel auch nochmal, wenn du dort drinnen bist, gibt es ja ganz viele Momente und Situationen, die auch toll sind, die Spaß machen, die natürlich aber nicht gezeigt werden, weil das, was am Ende des Tages unterhaltsam ist, das ist natürlich das Spiel mit der Angst. Natürlich ist auch das Versagen in der Prüfung viel interessanter als wie das Gewinnen. Deswegen werden ja auch diese ganzen Gladiatoren, die im Dschungelcamp in eine Prüfung gewählt werden, die werden einmal reingewählt, dann liefern sie 10 Sterne, dann nimmt man sich das nächste Opfer. So, und wenn man dann ein Opfer gefunden hat, wie mich zum Beispiel, der natürlich auch schreit und seinen Ängsten freien Lauf lässt, ist das natürlich für den Zuschauer das gefundene Fressen.
1: Gerade auch Dschungelcamp ist ja so ein Format, was ja live quasi passiert. Ist ja bei den anderen Sachen anders, weil da sind ja die Dreharbeiten abgeschlossen. Du kannst meistens so schon in den Kommentaren der jeweiligen Formate gucken, wie komme ich an, was denken die Leute von mir. Und ich glaube, das ist dann im Dschungel auch nochmal komisch, weil du ja nicht weißt, okay, warum machen die das jetzt?
0: Also ich habe es ja auch nicht verstanden, warum muss ich immer wieder in die Prüfung, ja. Ja, man wählt natürlich Leute rein, wo man natürlich diesen Voyeurismus, den wir ja alle in uns haben, auch wunderbar befriedigen kann. Und es gibt ja nichts Schöneres. Da sagen jetzt viele wieder, um Gottes Willen, nein, das stimmt nicht, das denkt er von sich. Doch Schadenfreude ist, glaube ich, bei den Menschen und auch gerade bei denen, die sich als Gutmenschen aufspielen, die gucken dann Fernsehen und finden es doch geil, die Schadenfreude, wenn da einer gefährt und gefedert wird und versagt, ganz klar. So, und wenn man das auch noch so laut macht wie ich habe ja wirklich geschrien, man hat mich ja wirklich von Australien bis nach Köln ohne Mikrofon gehört, ja, hat natürlich der Zuschauer seinen Spaß dran, klar.
1: Ich habe ja vorhin schon gesagt, es gibt für mich ein Format, wo ich dachte, hey, ich glaube, der Matthias spielt da eine Rolle. Wo ich das erste Mal gemerkt habe, ist nämlich bei The Power, weil da gab es doch die Situation, dass die Bestrafung war, dass du an Cosimo gebunden werden musstest. Und man hat ja gesehen, okay, findest du gerade überhaupt nicht geil. Und manchmal gab es aber so Ausschnitte, wo du so verspitzt ein bisschen gelacht hast, wo ich dachte,
0: Ich fand es natürlich lustig, diese Bestrafung, aber ich finde, du musst ja wirklich einfach das auch so sehen, es muss ja unterhaltsam sein. Und wenn ich da jetzt einfach den Strick da an mich dran hätte ketten lassen und hätte halt stupide nebendran einfach nichts gemacht, wäre wahrscheinlich diese Bestrafung noch nicht einmal gesendet worden. So, und ich habe mit meinem Charakter und mit dem, was ich da rein interpretiert habe, das ist wie wir es vorhin gesagt haben, eine Rolle lebt ja auch nicht davon, dass einfach ein Schauspieler eingekauft wird, sondern dieser Schauspieler muss ja diese Rolle mit seiner Personality füllen. So, und ich habe diese Personality wunderbar in dieses Bestrafungsding mit Cosimo rein interpretiert und rein, ich habe es dann auch gefühlt, respektlos, respektlos, respektlos und fahr zur Hölle. Ich fand's toll.
1: Ich auch.
0: Und ich fand es auch im Nachgang, ich habe das ja auch geschaut und ich muss sagen, bei der Ausstrahlung musste ich natürlich köstlich lachen. Und mir ist natürlich auch aufgefallen, wie oft man dann doch so mein verschwitztes Lächeln auch oft gesehen hat, dass man gedacht hat, okay, eigentlich sieht er das doch überhaupt nicht so ernst. Aber das sieht natürlich auch nur derjenige, der es sehen möchte. Ja, die Hater, die sehen das nicht, die echauffieren sich und sagen wieder, was stellt denn der sich so an? Guck mal, wie der ist und guck mal dies und guck mal das. Aber das sollen sie ja alle machen. Denn am Ende des Tages lebe ich davon, dass positive und negative Kommentare und positive und negative Meinungen über mich gebildet werden. Wer keine Meinung über mich hätte, das wäre viel schlimmer.
1: Ich habe mich köstlich amüsiert, als ich es gesehen habe. Auch als die Bestrafung kam, ja, Matthias muss jetzt zusammen mit Cosimo angebunden werden, dachte ich so, nee, das ist ja das Beste, was jetzt gerade passieren kann. Es war so toll mit anzugucken.
0: Es war Hollywood-reif.
1: Wirklich, ich habe mich totgelacht zu Hause vor dem Fernsehen. Also wirklich
0: danke
1: toll.
0: Dir.
1: Aber wie gesagt, bei The Power hast du mich, also du hast mich davor schon überzeugt, weil ich kenne ja jetzt auch einige Formate, in denen du mitgewirkt hast. Aber The Power war, wo ich dachte, krasser Typ. Meinst du denn aber, dass jeder Reality-Star werden kann? Steckt in jedem so ein bisschen Reality-Star?
0: Also ich glaube, es kann natürlich nicht jeder Reality-Star werden. Erstens mal ist es wirklich so, viele denken ja alle immer, ach du redest einfach da irgendetwas zusammen und das wird schon passen. Nein, also du musst dir eigentlich auch schon so ein bisschen Gedanken machen, was ist dein Markenzeichen? Also Reality-Stars gibt's ja wie Sand am Meer. So, aber die meisten davon sind ja austauschbar. Also gerade wenn wir jetzt mal in diese Bums-Formate gehen, die ich jetzt nicht irgendwie abwerten möchte, weil es hat alles seine Daseinsberechtigung. Aber es ist ja oft so, in diesen Bums-Formaten sind alles gut aussehende Typen, meistens mit Waschbrettbauch, meistens wunderbar von oben bis unten tätowiert. Bei den Frauen ähnliches Konzept, blonde Haare, blaue Augen, gemachte Hupen, gemachte Lippen, alles Mädels, die jeder zweite Typ gerne auf der Couch neben sich sitzen hätte. Aber wo bleibt der Charakter? Das heißt, im Grunde genommen kann ich die alle von einer Schablone nehmen und dann gibt es aber ein paar, die sich da dann auch absetzen. Und die, die sich absetzen und die natürlich hervorstechen, das sind auch die, die auf einmal nicht mehr im Bums-Format sind, sondern auf einmal im Dschungel landen oder bei Kampf der Reality Stars oder bei Promi Big Brother. Aber dazu musst du halt auch wirklich dir Gedanken machen, was ist eigentlich mein Alleinstehungsmerkmal? Welches Markenzeichen tue ich mir selber auf die Stirn tätowieren und dafür werde ich dann gekauft. Weil gemachte Brüste und gemachte Lippen oder Tattoos und ein Waschbrettbauch, das können wir alle. Aber dieser Körper, dieser Hohlraumversiegelung, die muss ja auch mit irgendetwas gefüllt werden, dass sie unterhaltsam und interessant wirkt.
1: Wie würdest du denn aber sagen, dass Tias außerhalb der Formate so tickt?
0: Boah, außerhalb der Formate. Also ich bin ja jemand, der sehr, sehr zurückgezogen lebt, muss ich ja wirklich sagen. Also ich genieße ja wirklich Zeit zu Hause mit der Familie, mit meinem Mann. Ich bin privat sehr ruhig, sehr introvertiert. Natürlich kann ich auch feiern und Spaß haben, um Gottes Willen. Aber ich gucke privat fast keinen Fernsehen. Ich gucke gar keinen Reality groß privat. Das ist alles für mich eine Business-Sache. Ich bin dann wirklich eigentlich jemand, der gerne Musik hört, der gerne Ruhe und Stille mag, der Bücher liest. Das ist eigentlich so eher meins, so kochen, backen, putzen.
1: Jetzt kommen wir zu den Fragen Hot oder Schrott. Ich erkläre es kurz. Es gibt Hot oder Schrott-Fragen. Ich hoffe natürlich, dass sie alle hot sind und dass du sie alle beantwortest. Mhm. Sollte es denn noch eine Frage geben, wo du sagst, nee, möchte ich nicht beantworten, dann skippst du die, indem du einfach Schrott sagst. Leg mal los. Bist du bereit?
0: Ich bin bereit.
1: Muss man die Streaming-Dienste eigentlich selber zahlen, obwohl man in den Formaten drin vorkommt? Also zahlst du für RTL Plus und so?
0: Also ich bezahle für RTL Plus und für die Streaming-Geschichten selber nichts, aber nicht, weil ich das vom Sender kostenlos kriege, sondern weil das meine Agentur übernimmt.
1: Kommst du eher in den Himmel oder in die Hölle?
0: Ich komme in die Hölle.
1: Warum?
0: Erstens mal finde ich es in der Hölle viel interessanter, weil ich glaube, in der Hölle sind dann doch die ehrlicheren Menschen, weißt du? Im Himmel sind die ganz Scheinheiligen, die zu Lebzeit wahrscheinlich nicht das sauberste Leben geführt haben, aber immer meinen, sie müssten den Schein nach außen wahren. Deswegen, ich finde die Hölle viel interessanter und ich finde auch den Teufel interessanter.
1: Mit wem könntest du dir auf gar keinen Fall ein Format vorstellen?
0: Oh Gott. Also ich glaube, da gibt es ganz viele, mit denen ich kein Format machen möchte. Aber ich muss ja immer wieder mit den Gegebenheiten vor Ort klarkommen. Deswegen, viele meiner Kollegen sagen ja immer, ach, ich habe eine Blackliste, der nicht und die nicht und dies und das nicht. Nee, ich halte ja nichts vom Davonlaufen, sondern ich liebe ja Konfrontation. Deswegen liebe ich es, mit meinen Erzfeinden vor die Kamera zu treten und diesen Kampf vor laufender Kamera auch auszufechten.
1: Wie viel ist dein Outfit denn heute wert?
0: Oh Gott, was mein Outfit heute wert ist? Mit Schmuck oder ohne?
1: Natürlich mit Schmuck.
0: Oh je. Also keine Ahnung. Also die Hose, glaube ich, 100, 180. Die Schuhe 80. Der Pullover, was weiß ich, 150. Ja, Schmuck 20.000. Ja, sagen wir mal, wir sind so bei aktuell so 21.000, die vor dir stehen. Wenn wir die Zähne noch mit dazu rechnen, wären wir dann bei roundabout um die 60.000.
1: Ich glaube, an Zähnen und an so Körperhygiene sollte man auch nie sparen.
0: Nee, finde ich auch. Also ich finde, Zähne sind sehr wichtig und wenn auch viele, da sind wir wieder beim Thema Hater, ja, wenn ich dann höre, die sind ja viel zu weiß und die sind viel zu gerade und die sehen ja aus wie Bartkacheln. Ja, die sollten auch aussehen wie Wille Reuenboch Bartkacheln. Gebe ich auch ehrlich zu. Also ich wollte keine natürlichen Zähne, weil dann hätte ich meine Zähne lassen sollen, wie sie sind, wenn es natürlich sein sollte. Ich wollte, dass jeder sieht, dass es Geld gekostet hat und dass es unnatürlich ist und dass man natürlich mit solchen Zähnen nicht geboren wird.
1: Aber hast du es gemacht, weil du unzufrieden mit deinen Zähnen warst oder weil du die einfach so haben wolltest?
0: Also zum einen war ich unzufrieden. Mir haben meine Zähne nie gefallen. Ich habe halt keine schönen Zähne. Ich habe da wirklich leider nicht die Gene meines Vaters geerbt, sondern eher die meiner Mutter. Und ich wollte mit 13, 14 schon immer Hollywood-weiße Zähne haben und so weiß, wie es geht. Und ich war ein ganz, ganz großer Fan, Gott hab sie selig, von Nadia Abdel-Farag, wirklich. Mhm. Also Nadel fand ich ganz, ganz toll und auch zu ihrer Glanzzeit, wie sie Piep moderiert hat. Und ich habe immer zu meiner Mutter gesagt, ich möchte auch solche Zähne wie Nadel haben. Und ja, irgendwann hatte ich das Geld und habe mir dann auch Zähne wie Nadel machen lassen.
1: Welches deiner Körperteile würdest du denn photoshoppen, wenn du könntest?
0: Welche meiner Körperteile ich photoshoppen würde? Naja, also jetzt mal unter uns. Ich photoshoppe ja ganz oft schon ganz viel, ne?
1: Auf deinen Bildern, auf Insta und so?
0: Ja, aber ich photoshoppe ja immer nur so ein ganz kleines bisschen. Ich mache die Nase mal ein bisschen schmäler oder ja, so. Okay. Oder tu das Doppelkinn ja mal ein bisschen weg.
1: Gut, wenn man aber da auf Cosimos Profil geht, da sieht der Mensch nicht mehr aus wie Cosimo.
0: Das stimmt allerdings. Das stimmt allerdings. Also ich meine, da ist es natürlich ein bisschen übertrieben. Aber was ich in der Tat ganz oft ja photoshoppen würde, wenn ich könnte, dann würde ich die Größe. Ich finde,
1: echt?
0: Ja, ich bin schon sehr klein. Ich bin ja so ein kleiner Giftzwerg.
1: Kommen dann die Leute eigentlich dann, wenn die dich jetzt nur so auf dem Fernsehen kennen, zu dir und sagen, ach, wir hätten dich irgendwie größer gedacht oder kleiner?
0: Also ganz oft ist es wirklich so, dass die Leute oft sagen, wenn die mich sehen, ich habe gedacht, du wärst größer.
1: Was ist das Ekligste, was du je gegessen hast?
0: Das Ekligste, was ich je gegessen habe? Mhm. Schweineanus.
1: Im Dschungel. Hast du ihn wirklich komplett runtergeschluckt?
0: Komplett. Also den Stern habe ich auch bekommen.
1: Nach was schmeckt das?
0: Es ist undefinierbar. Es war ja noch gepaart mit püriertem Würmern und irgendwelchem Emu-Blut. Es hat einfach nur eklig abartig geschmeckt. Es hat komisch gerochen.
1: Wie machst du das? Also wenn du das da vor dir stehen hast, dann musst du ja alle Sinne ausschalten.
0: Also jeder, der die Dschungelprüfung gesehen hat, hat auch gesehen, wie oft ich gewürgt habe und kurz vorm Kotzen im Grunde genommen gewesen bin.
1: Wie stehst du denn zum Altern?
0: Ich finde Altern schrecklich. Ich finde Altern schlimm. Viele jetzt sagen immer, man muss mit Würde altern, dies und das. Also ich finde geistiges Altern sehr toll. Also ich möchte auf keinen Fall nochmal 18 sein, aber natürlich hätte ich schon ganz gerne den Körper eines 25-Jährigen noch, ja. Und ich finde, wir haben so viele Möglichkeiten, heutzutage einen Alterungsprozess aufzuhalten und dagegen zu steuern. Und ich mache und tue auch alles dafür, um das lange zu erhalten. Und wenn viele sagen, ja, da ist Botox und da ist Hyaluron drin und dies und das und jenes. Ja, natürlich ist es. Machen die Hollywood-Stars auch alle.
1: Und da stehst du auch voll dazu.
0: Ich stehe da auch komplett dazu. Ich gehe regelmäßig zum Botox-Spritzen. Ich lasse meine Jawline nachziehen, ich lasse sämtliche Sachen totspritzen, die tot zu spritzen sind im Gesicht, dass sich die Falten nicht tiefer bohren und ich finde da auch nichts Schlimmes. Aber ich verurteile niemanden, der es nicht macht. Das soll jeder so machen, wie er möchte.
1: Worüber können du und Hubert denn stundenlang streiten?
0: Ich glaube, über Dekoration zu Hause und über die Farbe Rot können wir sehr gut streiten.
1: Warum um die
0: und
1: Farbe Rot?
0: Ich hasse die Farbe Rot, mein Mann liebt die Farbe Rot.
1: Echt?
0: Ja, für mich gibt's nichts Schlimmeres wie Rot.
1: Und wer macht die Dekoration zu Hause? Du oder
0: also
1: Hubert?
0: Die Dekoration, der Vorteil ist ja Gott sei Dank, wir haben ja ein großes Haus. Wir haben zwei Wohnungen in einem Haus. Das finde ich auch eine ganz, ganz tolle Sache. Wir haben auch getrennte Schlafzimmer. Das heißt, mein Mann darf sich bei sich im Bereich komplett austoben und da ist auch sehr, sehr viel Rot zu sehen und alles, was meinen Bereich angeht, ist alles in Schwarz und Gold.
1: Aber dann habt ihr es ja perfekt gemanagt.
0: Wir haben das perfekt gemanagt, muss man wirklich sagen, ja. Also ich bin da auch wirklich sehr dankbar dafür, dass wir zwei Schlafzimmer haben, weil ich finde, es gibt nichts Schöneres, wie alleine zu schlafen, ja. Und ich glaube, viele sagen immer, ach, das ist ja nicht normal. Wenn man mal hinhört, gerade Paare oder auch Ehepaare, die lange zusammen sind, haben ganz oft getrennte Schlafzimmer. Das sieht man auch ganz oft, wenn die Kinder dann ausziehen, dass auf einmal die Ehepartner getrennt, weil es ist einfach schöner. Jeder kann gucken, was er möchte. Es gibt keinen Streit, was wird jetzt geguckt. Es gibt keinen Streit, wann wird der Fernseher jetzt endlich ausgemacht. Es gibt keinen Streit, wer morgens laut ist und aufsteht. Es gibt keinen Streit, wie die Temperatur im Schlafzimmer sein soll. Für mich eines der besten Lösungen.
1: Und du bist schon nicht genervt, wenn dein Partner schnarcht.
0: Das noch dazu.
1: Was war denn euer letzter Streit?
0: Oh Gott, das weiß ich gar nicht, muss ich ehrlich gestehen. Also ich glaube, am Anfang von der Beziehung streitet man sowieso viel mehr. Also mein Mann und ich, wir sind 20 Jahre zusammen. Also richtigen Streit, glaube ich, haben wir schon ewig nicht gehabt. Also man hat mal eine Meinungsverschiedenheit natürlich, aber so einen richtigen Streit, ich glaube, das gibt es nicht, wenn es auch einfach funktioniert. Und auch wenn du halt natürlich sehr, sehr viel nicht nur gemeinsam erlebst, sondern auch wenn du viele Sachen getrennt erlebst. Ja, und dadurch, dass ich sehr viel unterwegs bin, ist es natürlich so, mein Mann erlebt andere Dinge, ich überlebe andere Dinge. Ich beobachte das auch ganz, ganz oft, wenn wir im Restaurant sind. Wir können stundenlang am Tisch reden und haben uns was zu erzählen, genau wie am Telefon. Und dann gibt es diese Paare, die ja 24/7 zusammenhocken, dann gehen die ins Restaurant, glotzen die anderen Leute an und reden am Tisch nichts.
1: Oder weißt du, was ich noch viel schlimmer finde? Dass sie dann beide am Handy sind. Das finde ich auch oder ganz schlimm, weil ich mir denke, warum erstens gehst du essen? Man macht es doch, um was Schönes, Gemeinschaftliches zu tun. Und trotzdem ist jeder für sich alleine da, das verstehe ich dann
0: aber
1: nicht.
0: Aber wenn du halt 24/7 zusammen bist, alles nur zusammen machst,
1: ja,
0: was möchtest du dir noch erzählen? Du brauchst deinem Partner nichts zu erzählen, weil er hat es ja miterlebt. Und deswegen finde ich das auch wichtig zum Beispiel, dass man auch getrennt in den Urlaub zwischendrin mal mit Freunden fliegt und solche Geschichten. Jeder auch, mein Mann liebt ja Ballermann und Schlager, für mich ist das ja ein Red Flag total, ja. Also gehe ich da nicht mit. Trotzdem interessiert mich das natürlich, was er am nächsten Tag erzählt, was da passiert ist und was da los gewesen ist. Glaube auch, dass das, glaube ich, das größte Erfolgsrezept ist für Paare, jetzt nicht nur unabhängig von uns, sondern allgemein für Paare, die lange zusammen sind, dass die sich auch über diese ganzen Jahre immer genug Freiraum geben.
1: Ich bin ja manchmal froh, wenn mein Mann zu Hause sagt, er ist jetzt mit den Jungs übers Wochenende weg. Ich denke mir so, geil, habe ich endlich Zeit für mich. Und wie du sagst, und er kommt Sonntagabend wieder und ich freue mich, was er über das Wochenende erzählt.
0: So ist das, so ist. Also ich liebe das auch zum Beispiel, wenn ich tagsüber zu Hause, also wenn ich zu Hause bin, ich bin ja sehr selten zu Hause, aber wenn ich zu Hause bin und mein Mann und ich sind den ganzen Tag zusammen und mein Mann sagt abends, er geht jetzt mit Freunden auf Schlager- oder auf Ballermann-Party, dann denke ich mir, herrlich.
1: Super.
0: Es ist Ruhe im Haus. Ich werde mit 10 Kerzen in der Badewanne liegen und werde das genießen. Und am nächsten Tag kriege ich erzählt, was da los gewesen ist. Und ich finde, das ist auch nichts Schlimmes und auch nichts Verwerfliches, wenn man sagt, nee, da habe ich keinen Bock drauf. Ich gehe da nicht mit, geh und hab deinen Spaß. Ja.
1: Voll. Mit welchem Promi hast du dich das letzte Mal betrunken?
0: Mit welchem Promi?
1: Mhm.
0: Boah, ich glaube, es könnte tatsächlich, also so einen richtigen Hangover, ich glaube, das könnte tatsächlich Julia Siegel gewesen sein.
1: Ja, das ist auch so eine Partymaus, gell?
0: Na, Julia ist ja Party durch und durch. Jetzt muss ich ein Veto einlegen. Ich weiß, mit welchem Promi ich mich betrunken habe.
1: Mit welchem?
0: Mit Claudia Effenberg.
1: Nein.
0: Ja, wirklich. Mit Claudia Effenberg vor 14 Tagen erst auf einer Geburtstagsparty von einem gemeinsamen Freund von uns.
1: War das auch so ein Hangover-Abend dann?
0: Nee, es war kein Hangover-Abend, aber Claudia und ich, wir waren auf der Geburtstagsparty und haben dann in der Tat noch schön einen Absacker in der Hotelbar zu zweit zu uns genommen. Das war wirklich, es war ein schöner Abend und stimmt, Claudia Effenberg war der letzte Promi, mit dem ich mich betrunken habe.
1: Man muss ja sagen, du bist ein richtig cooler Typ, wie du es auch jetzt natürlich hier beweist. Wärst du manchmal gerne mit dir selber zusammen?
0: Ja, gebe ich auch offen zu. Also ich finde, wenn man sagt, man mag sich selber oder man liebt sich selber, sagen ja viele immer, ja guck mal, wie eingebildet der ist oder wie selbstverliebt. Aber ich glaube, so ein Ticken selbstverliebt sein und auch sich selber mit sich wohlfühlen und im Reinen sein, ich glaube, das ist ganz, ganz wichtig, dass man in seinem Leben glücklich und zufrieden ist. So. Und Sachen, die ich nicht ändern kann, die muss ich akzeptieren. Ja. Und ich glaube, es ist ganz wichtig, dass man so eine Selbstliebe hat einfach, um einfach glücklich zu sein. Weil ich glaube, wer alleine nicht glücklich ist, der kann auch zu zweit nicht glücklich sein. Also du musst halt mit dir im Reinen sein. Und ich bin mit mir im Reinen. Also ich weiß, was ich für Macken habe. Ich weiß natürlich auch, was ich für positive Eigenschaften habe. Und jeder Mensch hat positive und negative Eigenschaften. Aber ich könnte mir ein Leben mit mir auch sehr gut vorstellen, ja.
1: Welchen Status hast du denn in der Reality-Welt? Beziehungsweise welchen würdest du denn selber gerne geben wollen?
0: Ja, den Status in der Reality-Welt, den habe ich mir nicht selber gegeben. Den habe ich. Ich bin eine wandernde Reality-Ikone und das seit Jahren. Ja, also ich bin kein Reality-Star, sondern ich bin einfach iconic mittlerweile. Es ist einfach so.
1: Was hast du denn zuletzt gegoogelt oder ChatGPT gefragt?
0: Gegoogelt habe ich in der Tat die Adresse von euch heute früh.
1: Und du hast sie gefunden.
0: Und ich habe sie gefunden.
1: Das waren schon die Hot- oder Schrott-Fragen. Also du hast alle
0: Na,
1: Fragen
0: guck mal,
1: mit Hot
0: und nicht
1: beantwortet.
0: Einmal gekniffen.
1: So. Du zeigst mir jetzt, wie man als Reality-Star richtig agiert, beziehungsweise was ich machen müsste, um ein guter Reality-Star zu werden.
0: Mhm.
1: Jetzt stell dir vor, wir sind jetzt irgendwie bei Kampf der Reality-Stars und jemand hat die leere Klorolle nicht gewechselt. Wie würde Matthias Mangiapane reagieren?
0: Na, ich würde in dem Sinne reagieren. Ich würde natürlich erstmal gucken, dass ich mir irgendwie dann doch den Hintern abputze, ja, nachdem das ja nicht möglich gewesen ist. Aber ich würde natürlich dann zu den Leuten gehen und würde sagen, wer war denn auf dem Klo? Wer hat denn hier kein Klopapier gewechselt? Und dann würde natürlich es scheppern, ganz klar. Aber richtig scheppern.
1: Und wenn im Haus jemand deine Zahnbürste benutzt?
0: Boah, so ausrasten kann ich jetzt noch nicht einmal auf Knopfdruck, wenn das wirklich passieren würde. Also, das ist gottlos. Also das ist auch wirklich gottlos und ich glaube auch, also ich würde mich auch vor der Person ekeln, weil ich denken würde, also ich möchte keine Zahnbürste von jemand anderem in den Mund stecken. Und wenn die Person so wenig Scham hat und so wenig Selbstwert hat, dass er von einer anderen Person die Zahnbürste benutzt.
1: Und jetzt mecker mich mal richtig an, weil du findest, dass ich richtig scheiß Fragen gestellt habe.
0: Naja, also deine Sendung hier, ich weiß nicht, wie das überhaupt funktioniert, dass man dich noch nicht gefeuert hat, das muss man sagen. Ich finde auch die Fragen, es war unter aller Sau, es war respektlos wie niveaulos, es war ohne Charme, ohne Esprit, es hatte keine Grandezza gehabt, es war plump und es war, muss man sagen, so eine Laiendarstellung eines Bauerntölpels, der es gerade geschafft hat, hier bei Hitradio Antenne 1 irgendwie stattzufinden. Ich bin nur gespannt, wie lange das Ganze gut gehen soll, weil du musst ja auch zu dir selber ganz ehrlich sein, wohl fühlst du dich ja nicht. Ich habe auch das Gefühl, du bist ein bisschen überfordert mit der Position, die man dir hier zumutet. Es ist einfach so. Ich glaube, es wäre doch besser, du würdest das Mikrofon vielleicht gegen einen Schrubber eintauschen.
1: Ich weine gleich.
0: Naja, es ist eine ehrliche und offene Dingswertung deiner Arbeit. Und ich finde, man muss da ehrlich sein. Und dass du eine Scheißarbeit hier vollziehst, das weißt du ja selber. Ich meine, du weißt ja selber jeden Tag, dass du mit einem schlechten Gewissen hier hochgehst. Und am allerschlimmsten wird natürlich das schlechte Gewissen Ende des Monats, wenn deine Gehaltsabrechnung kommt und da Geld drauf ist, was du im Leben eigentlich nicht verdient hast. Musst dir eigentlich Geld mitbringen hierher. Du hast natürlich einen Haufen Heizkosten zu Hause gespart, indem du dich hier 8 Stunden am Tag rumdrückst, auf Lauf frisst und säufst natürlich und wahrscheinlich dir die Zähne hier auf der Damentoilette auch noch putzen tust, damit du die 2 Liter auch noch gespart hast. Dankeschön.
1: Wow.
0: So.
1: Ich wusste auch gerade nicht, okay, wird's jetzt ernst oder ist es Spaß?
0: Das Witzige ist, dass es ja wirklich auf Knopfdruck geht. Ne? Ich meine, das kannst du natürlich, wenn du jahrelang Erfahrung damit hast, kannst du das natürlich, klar. Ja.
1: Wenn ich heute Nacht nicht schlafen kann, Matthias.
0: Dann hast du Albträume, dann denkst du, was der alles zu mir in den 2 Minuten gesagt hat und was der alles gesagt hat in so kurzer Zeit, ohne dass er darauf vorbereitet war.
1: Sehr geil. Dann springen wir jetzt mal rüber in die Musikquizrunde, damit wir jetzt mal ein bisschen was zu lauschen haben. Dafür müsste ich dich bitten, einmal die Kopfhörer aufzuziehen. Ja. Es sind Intros. Mhm. Es geht von Daily Doku-Soaps bis hin zu Dating-Formaten. Könnte alles dabei sein.
0: Okay.
1: Fangen wir mal mit dem ersten an.
0: Promis unter Palmen.
1: Richtig, natürlich ist das Promis unter Palmen. Jetzt wird's ein bisschen älter. Das ist bestimmt jetzt schon 14 Jahre alt.
0: Das könnte Hot oder Schrott von Anfang an sein.
1: Ab ins Beet.
0: Ab ins Beet,
1: krass. Ab ins Beet, das Intro von Ab ins Beet, von deinem Beginn. Es geht weiter.
0: Das perfekte Promi-Dinner.
1: Yeah.
0: Ich liebe es, ja.
1: Ich liebe es auch, aber da hast du völlig recht, das ist das perfekte Dinner. Und dann springen wir gleich rüber. Das kann jetzt richtig schwer werden. Ist auch keine Schande, wenn du es nicht beantworten kannst, weil ich fand es auch sehr schwer. Fragezeichen im Gesicht. Kommt dir nicht bekannt
0: vor?
1: Welches
0: Genre soll das denn sein?
1: Es geht in das Dating-Format-Genre. Ist nämlich Take Me Out.
0: Ach du großer Gott, na hör mal, sowas gucke ich ja nicht. Ich habe ja gar keine Lust. Das ist doch das hier, wo so 40 Menschen in einer Reihe und dann sagt irgendeiner, nee, die nicht.
1: Und dann bastern die.
0: Ja, nee, sowas gucke ich ja nicht. Nee. Woher soll ich so ein Intro herholen?
1: Ich habe doch gesagt, das wird jetzt schwieriger. Es kann ja nicht so einfach für dich durchlaufen. Kannst ja nicht einfach durchlaufen hier. Okay, dann das nächste könnte auch schwieriger werden. Geht auch in die Richtung Dating-Format, beziehungsweise auch nicht. Every time I cry.
0: Ein Bums-Format ist das auf jeden Fall.
1: Die haben wahrscheinlich vor dem Format auf jeden Fall schon mal gebumst. Ist prominent getrennt.
0: Ach, prominent getrennt.
1: Mhm, prominent getrennt.
0: Ich sag ja, ich gucke ja diesen ganzen Schmöker nicht. Ich gucke ja nur das High Class, das Royal Reality.
1: Ja, und da habe ich gedacht, naja, wenn ich dich da jetzt die Intros abfrage, da sind wir in einer Minute durch.
0: Na, siehste.
1: Deswegen habe ich ja diese 2 Schwierigkeiten eingebaut, weil ich wusste, du wirst ja in dem Genre, wo du auch selber mitspielst, na hoffentlich alle Infos
0: wissen.
1: So, wie viel
0: haben wir jetzt? Jetzt haben wir 2 richtige gerade mal.
1: 2 richtige. Und jetzt kommt das allerletzte. Und da bin ich mir zu 100% sicher, da enttäuschst du nicht.
0: Sommerhaus der Stars.
1: Yay, ganz genau. Das ist das Intro von Sommerhaus der Stars. Hast du die aktuelle Staffel geschaut?
0: Natürlich, natürlich. Das ist ja das Witzige. Wenn du so lange im Business bist wie ich, kennst du ja auch viele Leute. Ich kenne natürlich Sarah, Joel und Ersin auch persönlich.
1: Mhm.
0: So. Und deswegen habe ich das natürlich, das geliebt. Es war ganz großes Kino, auch die bekloppte Hanka Rackwitz.
1: Kennst du sie persönlich?
0: Ich habe Hanka in der Tat schon erlebt persönlich, aber natürlich ist Hanka auch ein anderer Mensch privat, also ist auch eine nette Person. Aber ich finde halt dieses Verwirrte, was sie in den Formaten an Tag legt, ich finde das schon sehr unterhaltsam.
1: Voll, das ist Unterhaltung und genau deswegen gucken wir das. Und deswegen gucken wir das auch einen Dienstag später nochmal, weil wir wollen wissen, wie das weitergeht.
0: So ist es.
1: Hattest du ein Favoritenpaar im Sommerhaus der Stars?
0: Eigentlich nicht. Also ich finde, Sommerhaus wird ja immer schlimmer eigentlich von dem, was da drin abgeht.
1: Mhm.
0: Aber ich gucke es ja auch nicht darum, weil ich wissen will, wer da gewinnt. Ich will eigentlich nur Unterhaltung haben. Ich möchte Streit, ich möchte Diskussionen. Ansonsten, ja, also ich habe jetzt niemandem, den ich es auch gegönnt hätte.
1: Dann gehen wir weiter. Und zwar kommt jetzt ungefiltert Matthias. Wir kennen dich ja aus Reality-Formaten. Wir können dir auf Instagram folgen unter Matthias Mangiapane, um zu erleben, was du noch so in deiner Freizeit sonst so machst. Aber was ist denn so eine Macke oder so ein typisches Matthias-Ding von dir, was eigentlich keiner von dir weiß?
0: Typisches Matthias-Ding ist ja, ich bin ja Frühaufsteher, ich bin ja immer früh um 5 Uhr, 5.30 Uhr wach. Und ja, ich habe einen extremen Ordnungstick. Man kann schon sagen, es hat so ein bisschen Monk-Züge. Also ich bin ja auch jemand, wenn ich Fernsehen gucke, muss alles akkurat liegen. Ne? Muss alles akkurat liegen, auch die Fernbedienung zum Beispiel. Das sieht man ja auch ganz oft bei Kollegen von mir, wenn die natürlich dann Fernsehen gucken, da sieht's ja aus wie Kraut und Rüben drumherum. Ja, da ist die angesoffene Colaflasche, die steht auf dem Tisch. Da wird auch, siehst du auch kein Glas dabei. Die trinken alle aus der Flasche, als wären es Flaschenkinder. Finde ich auch nicht schön. Also bei mir wird ja zum Beispiel alles immer aus Kelchen getrunken. Ob Wasser, ob Champagner, es muss immer aus dem Glas mit Stiel sein. Ich liebe das.
1: Na, danke, dass du uns deine Macke verraten hast. Dann, Matthias, dann kommen wir zur nächsten Rubrik. Was geht ab? Das heißt, wo kann man dich denn treffen? Was sind für Projekte geplant? Was steht an?
0: Na, was steht an? Also zum einen bin ich ja nach wie vor ganz, ganz viel mit meinem Reality-Quiz unterwegs in ganz Deutschland, mittlerweile auch in Österreich. Ja. Mhm. Wir werden 2026 auch in Österreich vertreten sein. Ansonsten bin ich, wie gesagt, in ganz Deutschland unterwegs, am 24. März auch wieder in Stuttgart anzutreffen, im Ehrenwert. Ja. Also da gibt es auch aktuell noch Karten, obwohl ich glaube schon 50 Karten, obwohl es erst im März ist, schon verkauft sind. Ansonsten habe ich natürlich auch TV-Projekte für 2026, die schon fest sind, die ich natürlich aber nicht hier
1: mit uns teilen
0: kann. Aber was ich natürlich sagen kann, es ist natürlich Hot oder Schrott, wird es weitergeben. Es wird viele andere einzelne kleine Projekte geben und es wird die ein oder andere große Reality-Show natürlich auch nächstes Jahr geben.
1: Da können wir also gespannt sein. Das heißt, eigentlich müssten wir dir folgen auf Instagram, damit wir immer auf dem neuesten Stand sind, was bei dir im Leben so abgeht.
0: Also wer mir folgt, der sieht natürlich auch immer klar auf Instagram, wo ich gerade bin, in welcher Stadt ich mit dem Quiz gastiere und wo man eben halt auch Karten bekommt.
1: Vielen Dank, dass du heute mein Gast warst. Wirklich, du bist einfach, so wie du es vorhin selber schon gesagt hast, eine Ikone.
0: Vielen Dank, Dankeschön. Ja, ihr Lieben, hallo, hier ist Matthias Mangiapane, heute live bei Hitradio Antenne 1. Ich freue mich, hier zu sein, und wenn ihr mehr von mir sehen und erleben möchtet, folgt mir einfach auf Instagram.
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1: Ich bin Tanja Wagner. Der Widerstand der Ostministerpräsidenten gegen die geplante Abschaffung der Frührente mit 63 sorgt auf der Arbeitgeberseite für Entsetzen. Dass zentrale Elemente des Rentenpakets schon wieder in Frage gestellt werden, bevor sie überhaupt umgesetzt sind, macht mich fassungslos, sagte der Hauptgeschäftsführer der Bundesvereinigung der Deutschen Arbeitgeberverbände, Steffen Kampeter, der Bild-Zeitung. Wer an der Rente mit 63 festhalte, ignoriere den Fachkräftemangel, den demografischen Mangel und die wirtschaftliche Lage. Die EU-Staaten wollen nach ihrem Streit über die Migrationskrise in Ceuta künftig geschlossener auftreten und sich durch Frühwarnsysteme besser vorbereiten. Das teilten die Mitgliedsländer nach einer Videokonferenz der Innenminister mit. EU-Migrationskommissar Brunner sagte im ZDF, Europa habe die Bewährungsprobe vorerst definitiv bestanden.
2: Ja klar, diese Bilder sind natürlich nicht angenehm und darum bin ich froh, dass Spanien gemeinsam mit Marokko relativ rasch agiert hat, mit unserer Unterstützung auch der Europäischen Kommission vom ersten Tag an. Wir haben finanzielle Hilfe angeboten, wir haben operationelle Hilfe angeboten mit unseren Agenturen Frontex, Europol, aber auch unserer Asylagentur, um Spanien dabei zu unterstützen, die Kontrolle zurückzugewinnen und das ist Gott sei Dank ganz gut gelungen.
1: Bei der Aufklärung des tödlichen Anschlags am Rande des Berliner CSDs sehen Innenpolitiker im Bundestag noch viele offene Fragen. Das wurde nach einer Sondersitzung des Innenausschusses deutlich.
3: Wesentliche Fragen blieben unbeantwortet, sagt der Grünen-Abgeordnete Emmerich. Etwa die, warum der als Gefährder eingestufte Täter nach einem Gerichtsurteil frei herumlief. Auch ist weiter unklar, ob es weitere Beteiligte gab. Bei dem Anschlag am 25. Juli war eine Frau getötet worden, 31 Menschen wurden verletzt. Der Täter wurde tags darauf von der Polizei erschossen. Thomas Brock, Berlin.
1: FIFA-Boss Infantino hat englischen Medienberichten zufolge für heute zu einer Krisensitzung des Weltverbands nach Marokko eingeladen. Was er genau besprechen will, ist unklar. Nach heftigem Widerstand musste der enge Freund von US-Präsident Trump seine Pläne zum Verkauf der WM an Investoren begraben. Zuletzt hatten selbst enge Mitarbeiter Infantinos Kritik an ihrem Chef geübt.
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4: Uns liegen derzeit keine Meldungen vor. Alle aktuellen Staus und Blitzer findet ihr jederzeit auf antenne1.de oder ganz bequem in unserer Antenne 1 App.
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7: Und heute zu Gast Madeleine Schön.
8: Ja, ich bin für Bücher bekannt geworden, ne? Also ich bin Jazz und ich komme hier aus Raum Stuttgart. Das glauben immer viele, ich denke immer so Richtung Berlin, Köln, aber nee, Stuttgart tatsächlich. und ich bin tatsächlich, wie gesagt, ne, bekannt für Bücher von anderen, die ich halt im Internet promote und bewerbe und darüber spreche und man sieht mich in allen möglichen Facetten und Emotionen im Internet wegen Büchern. Und ja, ich glaube, wenn man mich mal auf der For You-Page hatte, dann mit einem Buch in der Hand.
7: Also, ich meine, diese Faszination an Büchern, das wurde ja schon in die Wiege gelegt oder woher kam das? Hat sich das über die Schulzeit aufgebaut?
8: Es wurde mir tatsächlich irgendwie so in die Wiege gelegt. Also, wir haben wirklich immer vorgelesen bekommen, wirklich alle möglichen Bücher, wirklich von Märchen bis irgendwie so ein bisschen gruselig und so, wurde uns immer vorgelesen abends. Und dann hat sich das natürlich irgendwie so, ist weitergegangen. Ne? Dann habe ich selber irgendwann lesen gelernt. Wir waren immer in der Kinderbibliothek und haben wirklich manchmal so 20, 30 Bücher im Monat ausgeliehen für meinen Bruder und mich, muss ich dazu sagen.
7: Und du hast sie alle gelesen?
8: Also mein Bruder hat sich eigene ausgesucht und wenn ich dann meine durchgelesen hatte, habe ich auch seine genommen.
7: Wow.
8: Ich war damals auch schon wirklich so eine Lesemaus, dass ich auch wirklich so 20 Bücher im Monat gelesen habe und das ist halt nur bis jetzt so geblieben irgendwie.
7: Krass.
8: Mhm.
7: Warst du dann auch so eine, die sich im Deutschunterricht auch so krass für die ganzen Reklambücher interessiert hat?
8: Nein, gar nicht. Also ich habe die schon irgendwann dann teils gern gelesen, aber ich mag es eher, Bücher zu lesen, für die ich mich halt hundertprozentig interessiere und wie man die halt so nicht vorgibt. Weißt du, was ich meine?
7: Mhm. Was sind es denn für Bücher, für die du dich dann interessierst?
8: Also wirklich alles rund um Romance. Ich liebe die romantische Seite an Büchern. Wirklich, ob es jetzt auch in Richtung Fantasy geht, ist dann Romantasy, ob es vielleicht auch ein bisschen düsterer wird oder halt wirklich süß, schnulzig, manchmal traurig oder halt so für Young Adults, für die jüngere Generation, wo es dann nicht so spicy ist, sondern eher wirklich die reine Emotion zeigt.
7: Bist eine kleine Romantikerin auch?
8: Ja, wirklich hopeless romantic.
7: Liest du auch manchmal so Horrorsachen dann, so Thriller oder so?
8: Nein, da also Thriller geht so Oktober, zu dieser Spooky-Zeit schon noch, aber so Horror ist gar nicht mein Fall, auch so die Filme und so, das konnte ich noch nie.
7: Nee?
8: Mm-mm.
7: Vor allem alleine beim Lesen, man macht sich ja so eine Fantasie im Kopf. Wie sieht derjenige aus? Wie sieht die Kulisse aus? Ich finde, das